0: so verrückt da in dieser Saison, dass wenn es nicht gelingen sollte, weißt du wirklich nicht, was noch passieren kann.
1: Ab 20.30 Uhr LASK gegen Rapid und bereits ab 18 Uhr in der Quali-Gruppe Altach gegen WRC.
2: Und jetzt zu Michael Matan.
3: Heute scheint in der Osthälfte Österreichs die meiste Zeit wieder die Sonne. Hier gibt es nur dünne Wolken. Auch von Salzburg westwärts gehen sich ein paar Sonnenstunden aus. Da ziehen aber zeitweise dichtere Wolken und ganz vereinzelt vielleicht auch ein kurzer Regenschauer durch. Es bleibt windig, föhnig und sommerlich warm. Die Temperaturen erreichen 20 bis 28, im Osten bis zu 30 und in 2000 Meter um 12 Grad. Morgen Dienstag wieder sehr warm und zeitweise sonnig. Von Vorarlberg bis nach Oberkärnten aber mehr Wolken und in der Westhälfte Österreichs einzeln. Schauer.
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1: Am Mikrofon Nina Walli, es ist 3 Uhr. Heftige Kritik am Doppelbudget der Regierung, bei dem ja 5,1 Milliarden Euro eingespart werden sollen, kommt erneut von Grünen-Chefin Leonore Gewessler. In der ZIB2 wirft sie der Regierung vor, den Fehler des ersten Doppelbudgets zu wiederholen.
2: Sie kürzt auf dem Rücken der breiten Mitte dieses Landes, auf dem Rücken der Mama, die versucht, ihr Kind gut großzuziehen, auf dem Rücken der Pensionistin, auf dem Rücken der Arbeitnehmerinnen und Arbeitnehmer. Und ein paar Superreiche sind außen vor, müssen null Beitrag leisten. Es spricht Bände, wenn diese Woche die Alleinerzieherin am Küchentisch gesessen ist und nachgerechnet hat, ob sie sich mit diesem Budgetentwurf den Familienurlaub noch leisten kann. Aber bei den Porsches dieser Welt die Champagnerkorken knallen. Ja, das ist eine himmelschreiende Ungerechtigkeit.
1: So die Grünen-Chefin. Die USA wollen nach Angaben von Präsident Donald Trump heute beginnen, in der Straße von Hormuz festsitzende Schiffe zu befreien. Zahlreiche Länder hätten die USA hier um Hilfe gebeten, schreibt Trump auf Truth Social. Das Projekt Freiheit soll demnach in der Früh nahöstlicher Zeit beginnen. Seit der an der Ostseeküste mehrfach gestrandete Buckelwal am Wochenende im Meer ausgesetzt wurde, ist unklar, wo sich das Tier jetzt aufhält. Der GPS-Sender liefert nämlich anders als geplant keine Ortsdaten, aber zumindest Vitaldaten. Das heißt, der Wal lebt. Jannik Sinner hat seinen Siegeszug am Abend fortgesetzt. Wolfgang Eichinger, der Südtiroler, gewinnt das Finale beim Masters 1000er Turnier in Madrid eindrucksvoll gegen den Deutschen Alexander Zverev.
3: 6:1 und 6:2 deklassiert Jannik Sinner den Deutschen und er feiert den 9. Sieg in Folge über Alexander Zverev. Die ersten Worte des Südtirolers noch auf dem Center Court in Madrid. Ich bin sehr glücklich, auf welchem Niveau ich spiele. Ein unglaublicher Turniersieg.
4: Very happy obviously about the level I'm playing. Incredible winning.
3: Und nach Sinners 28. Matchsieg in Folge bei einem Masters 1000er Turnier verneigt sich auch Alexander Zverev vor dem Weltranglisten-Ersten.
5: I think he's just enjoying tennis right now. I think tennis is very, very easy for him right now.
3: Er genießt den Tennissport. Tennis ist derzeit unheimlich einfach für Jannik Sinner, so Zverev. Jannik Sinner ist mit 24 Jahren auch der jüngste Tennisspieler aller Zeiten, der bei allen neun Masters 1000er Turnieren das Finale erreicht hat. Und in Abwesenheit des verletzten Carlos Alcaraz ist der Südtiroler natürlich auch Topfavorit bei den French Open in Paris und die beginnen am 18. Mai.
1: Und jetzt zu Michael Mattern.
6: Die neue Woche beginnt in der Osthälfte Österreichs überwiegend sonnig, auch wenn heute ein paar Schleierwolken durchziehen. In Vorarlberg, Tirol und Salzburg scheint die Sonne dagegen nur noch zeitweise, denn hier können die Wolken vorübergehend recht dicht werden und ganz vereinzelt einen kurzen Regenschauer bringen. Der föhnige Südwind bleibt lebhaft bis kräftig und auch die Temperaturen ändern sich wenig, Höchstwerte 20

0: bis 28, im Osten bis zu 30 und in 2000 Meter um 12 Grad. Morgen Dienstag teils sonnig, teils bewölkt und meist warm mit einzelnen Schauern in der Westhälfte Österreichs.
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1: Am Mikrofon Nina Walli, es ist 4 Uhr. Hunderte Zugpassagiere auf der ÖBB-Nordbahnstrecke sind gestern stundenlang in Niederösterreich festgesessen. Wegen einer Störung zwischen Gänserndorf und Angern an der March mussten alle Fahrgäste am Bahnhof in Angern aussteigen, berichtet Michelle Kreuzer.
2: Laut den ÖBB hat ein Oberleitungsschaden zum Ausfall der Strecke geführt. Auslöser war ein Defekt am Stromabnehmer eines Zuges. Der Vorfall ist in einem Baustellenbereich mit eingleisigem Betrieb passiert. Ein Ausweichen für nachfolgende Züge war nicht möglich, heißt es. 300 bis 400 Fahrgäste mussten in Angern aus einem aus Wien kommenden Zug aussteigen. Die ÖBB haben einen Schienenersatzverkehr eingerichtet. Laut Augenzeugen waren jedoch nur wenige Busse im Einsatz. Der Andrang konnte nicht bewältigt werden. Viele Fahrgäste warteten teils stundenlang am Bahnhof. Einige organisierten sich selbst Taxis oder Fahrdienste. Auch die Polizei war wegen der Menschenansammlungen im Einsatz. Um 20 Uhr wurde die Strecke wieder freigegeben. Die ÖBB bedauern die Unannehmlichkeiten. Insgesamt seien alle in der Region verfügbaren Busse im Einsatz gewesen, heißt es.
1: Großbritannien will sich an dem 90 Milliarden Euro schweren Kredit der EU für die Ukraine beteiligen. Premierminister Keir Starmer will beim Europagipfel in Armenien heute entsprechende Gespräche ankündigen, heißt es aus London. Im US-Bundesstaat Kalifornien wird heute die Anklage gegen Britney Spears verlesen. Die Sängerin war Anfang März im Rauschzustand als Raserin auf einer Autobahn unterwegs und war damals auch vorübergehend festgenommen worden, Julia D'Agostino.
3: Ja, Britney Spears musste nach ihrer Alk- und Drogenfahrt auch eine Nacht im Gefängnis verbringen. Heute wird nun die Anklage verlesen. Britney muss dabei aber nicht persönlich vor Gericht erscheinen. Ein Anwalt ist ausreichend. Die Pop-Ikone könnte einer Gefängnisstrafe entgehen, wenn sie einem Vergleich vor Gericht zustimmt. Der könnte so aussehen, dass sie sich schuldig bekennt, einem freiwilligen Entzug zustimmt, eine Geldstrafe bezahlt und ein Fahrsicherheitstraining absolviert. Eine Sprecherin der 44-Jährigen hat bereits im März versichert, Britney werde die richtigen Schritte für eine längst überfällige Veränderung setzen. Im April hat sich die Sängerin dann freiwillig in eine Behandlungseinrichtung begeben.
1: Und bei Lotto 645 gibt es einen 7-fach-Jackpot. Auch nach der gestrigen Ziehung hat niemand die 6 richtigen getippt. Damit liegen knapp 6,5 Millionen Euro im Topf. Und jetzt zu Michi Mattern.
4: Heute scheint in der Osthälfte Österreichs die meiste Zeit wieder die Sonne. Hier gibt es nur dünne Wolken. Auch von Salzburg westwärts gehen sich ein paar Sonnenstunden aus. Da ziehen aber zeitweise dichtere Wolken und ganz vereinzelt vielleicht auch ein kurzer Regenschauer durch. Es bleibt windig, föhnig und sommerlich warm. Die Temperaturen erreichen 20 bis 28, im Osten bis zu 30 und in 2000 Meter um 12 Grad. Morgen Dienstag wieder sehr warm und zeitweise sonnig. Von Vorarlberg bis nach Oberkärnten aber mehr Wolken und in der Westhälfte Österreichs einzelne.
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1: Am Mikrofon ist Anselm Peer. Die mutmaßlichen russischen Spionageaktivitäten mitten in Wien haben jetzt Konsequenzen. Mitte April ist der russische Botschafter in das Außenministerium einbestellt worden und mittlerweile sind 3 russische Botschaftsmitarbeiter unter Spionageverdacht ausgewiesen worden. Hubert Kickinger berichtet.
2: Es geht um Antennen auf den Dächern von russischen Einrichtungen in Wien. Mit diesen kann Russland Daten absaugen, die zum Beispiel internationale Organisationen über Satelliten schicken. Die österreichische Justiz hat deshalb Ermittlungen eingeleitet, und zwar gegen 3 Mitarbeiter der russischen Botschaft, weil diese direkt mit der Satellitenspionage zu tun haben sollen. Mitte April wurde der russische Botschafter ins Außenministerium einbestellt, doch Russland wollte laut ORF-Recherchen die Immunität der 3 Verdächtigen nicht aufheben. Sie wurden mittlerweile ausgewiesen und haben Österreich schon verlassen. Von Außenministerin Beate Meindl-Reisinger von den NEOS heißt es, es sei inakzeptabel, dass diplomatische Immunität genutzt werde, um Spionage zu betreiben.
1: Im Amtsmissbrauchsprozess gegen ÖVP-Klubobmann August Wöginger und 2 Finanzbeamte wird heute in Linz das Urteil verkündet. Den 3 wird vorgeworfen, einem ÖVP-Bürgermeister den Vorstandsposten im Finanzamt Braunau zugeschanzt zu haben. Sie weisen das zurück. Es drohen Haftstrafen von 6 Monaten bis 5 Jahren. Für die Beamten steht auch ein Amtsverlust im Raum. Die USA wollen Schiffen helfen, die in der Meerenge von Hormuz festsitzen. Das hat US-Präsident Trump angekündigt, allerdings keine Details genannt. Der Iran blockiert die wichtige Schifffahrtsstraße seit Kriegsbeginn vor rund 2 Monaten. In Moskau ist eine ukrainische Drohne in ein Wohnhaus eingeschlagen. Laut dem Moskauer Bürgermeister wurde niemand verletzt. 2 weitere ukrainische Drohnen seien von der russischen Luftabwehr abgeschossen worden. Auf einem Kreuzfahrtschiff vor dem westafrikanischen Inselstaat Kap Verde sind 3 Passagiere gestorben, offenbar an einem Hunter-Virus-Ausbruch. Laut der Weltgesundheitsorganisation sind 3 weitere Personen an dem Erreger erkrankt. Das Virus kann von Mäusen übertragen werden und zu Herz- und Lungenversagen führen. Das niederländische Kreuzfahrtschiff ist vor 3 Wochen mit 150 Passagieren an Bord in Argentinien gestartet. Das waren die Nachrichten mit Anselm Peer. Und jetzt zum Wetter.
3: Fast 30 Grad waren es gestern in Golling und in Scherding. Jetzt schwächt sich das für Sonne und Wärme verantwortliche Hoch ein wenig ab. Damit kommt von Westen her allmählich feuchtere und im Lauf der Woche auch frischere Luft. Der Wochenstart ist aber noch unverändert warm. Die Temperaturen erreichen heute wieder 21 bis knapp 30 Grad, in 2000 Meter Höhe um 12 Grad. Nicht allzu kalt ist es schon jetzt in der Früh. In den Landeshauptstädten hat es meist um 10 Grad. Nach Osten hin wird es heute sonnig mit nur ein paar dünnen Wolkenfeldern. Je weiter im Westen, umso mehr Wolken sind dabei. Für etwas Regen wird es aber vorläufig nur ganz vereinzelt reichen. Im gesamten Bergland und im Osten kommt wieder teils kräftiger föhniger Südwind auf. Morgen Dienstag gibt es insgesamt schon mehr Wolken, die dichtesten im Südwesten vom Brenner über Osttirol bis Oberkärnten, und in der Westhälfte des Landes bilden sich auch einige Regenschauer. Es beginnt leicht abzukühlen, auf Höchstwerte meist zwischen 18 und 26 Grad. So viel zum Wetter von Gerald Holzinger.

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0: vor 30 ist es 5:30 und Sie sind sicher unterwegs mit dem Radio-Toll-Verkehrsservice. Alles gut, alles ruhig auf unseren Straßen. Es gibt eine Sperre noch am Zubringer Fließ auf der A12 im Landecker Tunnel. Da wird gearbeitet, noch bis 6 Uhr wird der Verkehr durch Langdeck umgeleitet. Gute Fahrt.
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2: Mit Britta Bauer, schönen guten Morgen. In Tirol starten diese Woche in mehreren Regionen umfangreiche Straßensanierungen. Im Stubaital und im Raum Landeck kommt es deshalb zu Verkehrsbehinderungen. Stefan Lindner informiert.
3: Die Hangbrücken an der Landecker Straße zwischen Nesselgarten und Neuer Zoll in Fliers müssen bis Oktober dringend saniert werden. Mit den Arbeiten wird heute begonnen. Der Verkehr wird mit Ampeln einspurig geregelt. Notwendige Sanierungsarbeiten beginnen auch auf der Tiroler Straße in Zams. Auch hier steht an Werktagen nur ein Fahrstreifen zur Verfügung. Die Arbeiten sollen im August abgeschlossen sein. Parallel dazu saniert die Asfinag seit April den Landeckertunnel. Er ist die Nacht über gesperrt. Ab Mitte Oktober kommt es dann zu einer 8-wöchigen Vollsperre. Im Stubaital wird diese Woche die Delfässerstraße, konkret die Delfässer Auffahrt, neu asphaltiert. Von Mittwoch bis Donnerstag ist diese deshalb gesperrt. Die Umleitung erfolgt über die Stubaital bzw. die Waldrasterstraße.
2: In Küssen hat die Tiroler Polizei an diesem Wochenende gleich zwei Autos von Rasern beschlagnahmt. Die beiden Lenker sind jeweils rund 80 km/h zu schnell unterwegs gewesen. Ein deutscher Lenker war dabei im Ortsgebiet unterwegs. Mehr von Benedikt Kapferer.
4: Mit einer Geschwindigkeit von 128 km/h ist der Deutsche gestern Vormittag auf der Bundesstraße im Ortsgebiet von Küssen geblitzt worden. Er ist also 78 km/h zu schnell gefahren. Bei der Kontrolle hat die Polizei festgestellt, dass der Lenker keinen Führerschein bei sich gehabt hat. Das Auto wurde daraufhin beschlagnahmt. Gegen den 25-Jährigen ergeht jetzt eine Anzeige bei der Behörde. Und bei dem zweiten gestoppten Raser handelt es sich um einen 18-jährigen Österreicher. Der Probeführerscheinbesitzer wurde Samstagabend auf der Erpfendorfer Straße bei Küssen mit einer Geschwindigkeit von 166 km/h gemessen. Bei erlaubten 80 km/h war er also mehr als doppelt so schnell unterwegs. Sein PKW wurde vorübergehend beschlagnahmt und auch er wird angezeigt.
2: Mit Anfang Mai, also ab jetzt, kann der Heizkostenzuschuss beim Land für die kommende Heizsaison beantragt werden. Die einkommensabhängige Förderung beträgt 250 Euro pro Haushalt. Mindestpensionisten, die den Zuschuss schon im vergangenen Winter bezogen haben, müssen keinen neuen Antrag mehr stellen, hieß es vom Land. 5.33 Uhr, das waren Sie, die Nachrichten aus Tirol.
0: Und willkommen zum Radio Tirol Wetterservice. Der Süden mischt heute ordentlich bei uns mit, heißt in Nordtirol, da pfeift der Wind in den bekannten Föhntälern teils kräftig. Sonne tut sich ein bisschen schwer und zeigt sich nur zwischendurch am ehesten und am meisten im östlichen Unterland. Am Nachmittag sind dann vereinzelte Schauer möglich, aber meistens bleibt es halt noch trocken. Die Temperaturen schaffen es je nach Föhn von 19 bis sommerliche 25 Grad. Kurzer Blick auf morgen, den Dienstag. Der Föhn bleibt uns in Nordtirol erhalten. Es wird aber immer wieder sonnig. Am Nordrand von Tirol, vom Außerfern bis ins Unterland, ziehen am Nachmittag teils gewittrige Schauer durch in Osttirol. Es ist den ganzen Tag morgen trüb und regnerisch.

0: 4 Buchstaben, die so großartig und einzigartig klingen. Aber in Guten Morgen Tirol, 5:35 ist es.
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0: In Zeiten von großen Krisen und vielen Herausforderungen, im Zusammenleben auch, appelliert der Caritas-Direktor von Vorarlberg, Walter Schmolli, jetzt in seinen Morgengedanken an den Zusammenhalt und daran, die Geschichte nicht zu vergessen.
2: Die Woche, die vor uns liegt, bringt uns 2 besondere Gedenktage. In dieser Woche jährt sich nämlich das Ende des Zweiten Weltkriegs und wir erinnern uns an den Gründungsimpuls für die Europäische Union. So begleitet uns das Schaffen und das Erhalten von Frieden als Thema durch diese Woche. Angesichts vieler Kriege und großer Unsicherheiten wünschen wir uns mehr denn je eine friedliche Welt. Mich bewegt die Frage, ob wir dabei nur die Rolle von Zuschauenden haben oder ob wir auch etwas beitragen und mitgestalten können. Gibt es in Zeiten wie diesen noch so etwas wie eine aktive und gewaltfreie Friedensarbeit, an der wir uns beteiligen können? Mir hilft an dieser Stelle ein Gedanke des Benediktinermönchs David Steindl-Rast. Friede wurzelt im gelebten Ja zur gegenseitigen Zugehörigkeit aller mit allen. Wir Menschen sind keine isolierten Wesen, sondern wir sind in einer ganz ursprünglichen Weise immer schon miteinander verbunden. Wir sind gewissermaßen alle einander Zugehörige. Unser Alltag bietet immer wieder Möglichkeiten, dieses Zueinandergehören zu stärken. Das hilft dem Frieden.

0: Barbara Kohler da, wünsche einen schönen guten Morgen um 6:07. Schön, dass Sie eingeschaltet haben, wenn der Tag für Sie gerade erst angefangen hat und Sie noch im Ich bin da, aber noch nicht ganz Modus sind. Es wird schon, vor allem damit.
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0: Für Sie, Paul Simon.

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1: Am Mikrofon ist Anselm Peer. Guten Morgen. Wegen einer Oberleitungsstörung auf der Nordbahnstrecke sind gestern hunderte Zugpassagiere gestrandet. Sie mussten in Angern an der Mach in Niederösterreich aussteigen und stundenlang warten, weil es offenbar zu wenig Busse für den Schienenersatzverkehr gab. Michelle Kreuzer berichtet.
2: Laut den ÖBB hat ein Oberleitungsschaden zum Ausfall der Strecke geführt. Auslöser war ein Defekt am Stromabnehmer eines Zuges. Der Vorfall ist in einem Baustellenbereich mit eingleisigem Betrieb passiert. Ein Ausweichen für nachfolgende Züge war nicht möglich, heißt es. 300 bis 400 Fahrgäste mussten in Angern aus einem aus Wien kommenden Zug aussteigen. Die ÖBB haben einen Schienenersatzverkehr eingerichtet. Laut Augenzeugen waren jedoch nur wenige Busse im Einsatz. Der Andrang konnte nicht bewältigt werden. Viele Fahrgäste warteten teils stundenlang am Bahnhof. Einige organisierten sich selbst Taxis oder Fahrdienste. Auch die Polizei war wegen der Menschenansammlungen im Einsatz. Um 20 Uhr wurde die Strecke wieder freigegeben. Die ÖBB bedauern die Unannehmlichkeiten. Insgesamt seien alle in der Region verfügbaren Busse im Einsatz gewesen, heißt es.
1: Scharfe Kritik am geplanten Doppelbudget der Regierung kommt von den Grünen. In der ZIP2 kritisiert Grünen-Chefin Leonore Gewessler vor allem die SPÖ. Die Sozialdemokraten hätten die Chance verpasst, eine Vermögenssteuer einzuführen.
3: Jetzt haben wir einen sozialdemokratischen Finanzminister, der selber sagt, das ist eine gute Idee.
4: Der aber auch
3: der
4: eine
3: jetzt
4: Mehrheit
3: eine
4: dafür
3: ÖVP hat, die was braucht von ihm. Nämlich 2 Milliarden Euro für eine Lohnnebenkostensenkung für ihre eigene Klientel. Das ist doch der Moment, um zu sagen, mach mal. Aber dann, wenn die Superreichen einen Beitrag leisten. Und da ist die Sozialdemokratie offensichtlich an ihrem eigenen Wahlversprechen der Gerechtigkeit gescheitert und im Ligen umgefallen.
1: Sagt Grünen-Chefin Leonore Gewessler im Interview mit Margit Laufer. Im Amtsmissbrauchsprozess gegen ÖVP-Klubobmann August Wöginger wird heute in Linz das Urteil verkündet. Ihm und zwei Finanzbeamten wird vorgeworfen, einem ÖVP-Bürgermeister den Posten als Finanzamtschef von Braunau zugeschanzt zu haben. Sie bestreiten das. In der Formel 1 gibt es einen neuen Star. Der junge Italiener Kimi Antonelli hat gestern seinen dritten Sieg in Folge gefeiert, Gerhard Prohaska.
5: Und dieses Kunststück, die ersten 3 Siege der Karriere am Stück zu feiern, das haben davor nur Mika Häkkinen und Damon Hill geschafft. Aber keiner war so jung wie der 19-jährige Italiener.
6: Yes!
5: Und für die Vorstellung des bereits vor Jahren als Wunderkind gefeierten Antonelli gibt es Komplimente von allen Seiten, natürlich auch von seinem Boss Toto Wolff.
7: Kimi, that was really impressive. Very impressive, dominant from the beginning to the end. Very good.
5: Aber Lob gibt es auch von seinen Konkurrenten, wie Weltmeister Lando Norris, der sich mit Rang 2 begnügen musste.
8: Kimi, did a good job.
5: Piastri wird Dritter vor George Russell und Max Verstappen. In der Weltmeisterschaft hat Kimi Antonelli nun 20 Punkte Vorsprung auf Russell.
1: Das waren die Nachrichten mit Anselm Peer.
9: Wir schauen zum Radio Tirol Wetterservice. Der Föhn, ja, der ist auch schon wach und bringt heute wieder ordentlich Bewegung in den Montag. In den klassischen Föhntälern, da geht es mit sehr lebhaftem Südwind zur Sache. Und die Sonne schaut dann nur ab und zu vorbei, so zwischen den Wolken hindurch, am ehesten im Unterland. Am Nachmittag sind ein paar Regentropfen möglich, vor allem in Osttirol. Die Temperaturen von angenehmen 19 bis in Föhnstrichen 27 Grad. Morgen bleibt uns der Föhn noch treu, zumindest in Nordtirol. Am Tiroler Nordrand, so im Außerfern, am Nachmittag teils gewittrige Schauer. In Osttirol ist es überhaupt den ganzen Tag eher grau und wird immer wieder nass. Und sicher sind Sie unterwegs mit dem Radio Tirol Verkehrsservice. Guten Morgen, Claudia Zimmermann.
10: Guten Morgen, gute Nachrichten. Von Tirolstraßen sind uns nämlich keine Störungen gemeldet worden. Ich wünsche gute Fahrt.
9: Kurz nach 6 ist es ja, vielleicht sind wir gerade Ihr erstes Geräusch, das Sie heute in der Früh hören, oder?
10: Das ist schön.
9: Ja, schön. Da müssen wir uns besonders zusammenreißen,
10: ja.
9: Würde ich sagen, Claudia.
10: Nette Worte.
9: Nette Worte und gute Musik. Das Beste, was wir anbieten können, gleich für ein bisschen Morgensport, der Karl Douglas.
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1: Wir holen sie aus den Federn. Schönen guten Morgen, die Barbara Kohler da.
2: Und der Erik Beragi, guten Morgen.
1: Wenn es heute ein bisschen langsamer geht, es sei uns verziehen, weil die drei Tage wir gefaulenzt haben, die gefaulenzt haben, die müssen sich erst wieder aufrappeln.
2: Ja, manche haben vielleicht einen Sonnenbrand oder einen Sonnenstich und wachen mit Schädelweh vielleicht auf.
1: Oder mit Schädelweh vom Gouda oder Mittelalterfest.
2: Ja, das Wetter war ja wie bestellt an diesem verlängerten Wochenende. Viele sind da auch schon in die Badesaison gestartet.
3: Ich liebe Schwimmen und ich bin immer froh, wenn der Sommer kommt, einfach um sich abzukühlen.
1: Ja, das Wochenende war ein erster Gruß vom Sommer. Kann man also schon auch zurückgrüßen, würde ich sagen. Dankeschön, liebe Sonne.
2: Sie trägt uns auch in diesen Montag.
1: Ah, wie schön gesagt, Erik. Na dann gleiten wir sanft hinein. Schön, dass Sie wieder mit dabei sind.
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0: bei Lotto 6 aus 45, aber siebenfach. Also nicht nur neuer Fernseher, sondern eher gleich neues Leben, Erik.
1: Ja, genau. Traumreise, Häuser mit Berg oder Meerblick, je nachdem wie.
0: Beides.
1: Ja, beides geht auch. Oder einfach nie wieder Montag sagen müssen.
0: Diesmal aber noch nicht, weil die über 7 Millionen liegen im Topf für die nächste Ziehung.
1: Ja, da braucht man langsam einen größeren Topf.
0: Ja, es wird sein, Erik, aber jetzt braucht man zuerst einmal die aktuellen Zahlen von dir, weil ein paar Leute, die haben vermutlich auch einen 3er, 4er oder 5er.
1: Es wurden folgende Gewinnzahlen ermittelt. 2, 10, 12, 25, 31, 35 und die Zusatzzahl 4.
0: Bitte schön noch die richtige Jokerzahl.
1: 4, 6, 2, 3, 2, 6.
0: Alle Angaben ohne Gewähr.

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0: was vor.
1: 7:04, nur nicht hetzen, genau die richtige Musik für einen entspannten Start hinein in den Montag. Und vor den Informationen begleitet sie jetzt noch Eddie Grant. Musik lauter, Probleme ein bisschen leiser, danke, gern geschehen.

0: Es ist jetzt 6:30 und Sie sind sicher unterwegs mit dem Radio Tirol Verkehrsservice. Und der Blick jetzt auf unsere Straßen, frühmorgendlich mit Claudia Zimmermann.
1: Weiterhin noch alles gut im Frühverkehr auf Tirol Straßen. Allerdings habe ich gerade gesehen auf den Verkehrskameras, viele Lkw sind unterwegs, abschnittsweise Lkw-Kolonnen am rechten Fahrstreifen auf der Brenner Autobahn Richtung Süden. Gute Fahrt.
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3: Mit Britta Bauer, schönen guten Morgen. Die fehlende Schwimminfrastruktur in Wörgl ist seit Jahren politischer Dauerbrenner. Heute werden die Pläne für das neue Regionalbad offiziell präsentiert. Wörgl ist auch in der Bäderstudie des Landes ein beliebter Standort. Daniela Schmidere berichtet.
4: Rund 28 Millionen Euro soll das geplante Projekt im Osten von Wörgl laut der Stadtgemeinde kosten. Frei- und Hallenbad inklusive. Details werden heute präsentiert. Sicher ist, seit 5 Jahren hat Wörgl kein öffentliches Bad mehr. Der gesamte Bezirk ist unterversorgt, nachdem das WAVE nach zahlreichen Diskussionen, einer Volksbefragung und fehlendem Sanierungsplan 2021 endgültig zugesperrt wurde. Der Standort Wörgl ist laut der Bäderstudie des Landes jedenfalls ein priorisierter. Nachdem erste Pläne von Bürgermeister Michael Riethardt scheiterten, wurden die neuen zum Wörgler Badl jetzt beim Bäderfonds des Landes eingereicht. Die Stadt erhofft sich 55% der Kosten aus dem Bädertopf.
3: Und wir bleiben im Unterland. Im Ortsteil Landl im Gemeindegebiet von Thiersee ist es gestern am Nachmittag zu einem Brand in einem Waldstück gekommen. 2 Feuerwehren mussten gegen 13 Uhr ausrücken. Sie konnten das Feuer schnell unter Kontrolle bringen. Verletzt wurde niemand. Was den Brand ausgelöst hat, ist unklar. In ganz Tirol ist die Waldbrandgefahr derzeit wegen der anhaltenden Trockenheit groß. Zweckfeuer sind derzeit verboten und auch das Wegwerfen von brennenden Zigaretten im Wald ist derzeit keine gute Idee. Gestern haben sich ein Amerikaner und ein Deutscher beim Wandern im Gelände verirrt und verletzt. Der Amerikaner zog sich eine offene Fraktur zu. Der Deutsche überschlug sich beim Abstieg mehrmals. Christoph Braxmarer.
5: Der 28-jährige Amerikaner war mit einem Foto am Handy unterwegs, um von Thiersee auf die Marblinger Höhe zu gelangen. Er verlor den Weg und ging im weglosen Gelände talwärts, als er oberhalb des Pfrielsees im bis zu 40 Grad steilen, felsdurchsetzten Gelände zu Sturz kam und sich einen offenen Bruch zuzog. Er konnte noch selbst den Notruf absetzen und wurde mit dem Hubschrauber ins Krankenhaus nach Kufstein geflogen. Und im Flach kam ein 58-jähriger Deutscher beim Abstieg von Säuling vom Weg ab und geriet in felsdurchsetztes Gelände. Er rutschte aus, stürzte sich mehrmals überschlagend und blieb in einem Schotterbett verletzt liegen. Ein Augenzeuge setzte den Notruf ab, der Deutsche wurde ins Krankenhaus nach Reutte geflogen.
3: Der Alpenverein modernisiert seinen Bergwetterdienst umfassend. Bergsportlerinnen und Bergsportler sollen damit schneller und präziser einschätzen können, welches Wetter sie am Berg erwartet. Ziel ist es, regionale Entscheidungsgrundlagen für die Tourenplanung zur Verfügung zu stellen mit 4 Zeitzonen und der Niederschlagswahrscheinlichkeit, sagt der Leiter der Abteilung Bergsport beim Alpenverein Jörg Randl.
6: Und vor allem jetzt auch, wenn der Sommer startet, das Thema mit dem Gewitter am Berg, das Risiko, wo auch es gelungen ist, das farblich zu hinterlegen, sprich, wenn es dann am Nachmittag die Wahrscheinlichkeit für Gewitter sehr stark ansteigt, auch im Feld mit 100% beschrieben und rot hinterlegt wird.
3: Und wie das Wetter heute wird, weiß die Barbara.
0: Ja, und heute, da bläst uns wieder der Föhn um die Ohren, jetzt auf den Bergen schon recht ordentlich. Die Sonne, die spielt dann später ein bisschen Verstecken zwischen dicken Wolkenfeldern. Noch hat sie Laune zu scheinen, aber im Unterland gefällt sie heute am besten. Ein paar Schauer eventuell am Nachmittag. Dazu wird es recht mild, von angenehmen 19 bis schon sommerlichen 27 Grad wieder. Kurzer Blick auf morgen. Föhn bleibt in Nordtirol erhalten, wird immer wieder sonnig, vom Außerfern bis ins Unterland, ziehen dann teils gewittrige Schauer durch, in Osttirol morgen den ganzen Tag regnerisch.

0: Harpo in Guten Morgen Tirol. Und Vergleich, 6.41 Uhr ist es genau.
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0: Ja, wir suchen und wir finden, weil Sie sich bei uns melden. Das ist schön, da freuen wir uns, Erik.
2: Ja, es sind echt viele Arbeitsteams, die sich da in die Auslage stellen möchten. Und manchmal sind es auch ganz viele Leute, die so eine tolle Truppe bilden, wie das Montageteam 4 aus einem Betrieb in Lechaschau.
3: Das ist unser Radfahrprofi, der Charlie, der Andi, der Arki, der Botti, der Petti, unsere alte Legende. Dann haben wir unseren Dienstältesten, den Hannes, der Chaba. Dann haben wir zwei Wolfgangs, einmal der Wolfi und einmal der Wolfgang. Der Olli ist unser Küken, die Heike, die Brancanelli, der Radan, der Marius, Vicky Kappel und der Lutti.
0: Also so viele liebe Leute mit I am Schluss müssen es dann nicht sein. Es können auch nur zwei Leute ein tolles Team bilden.
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0: Und das kann ja heute auch Ihr bester Feuerwehrzug sein, wenn wir schon am Florianitag in Radio Tirol feiern, oder, Erik? Das wäre doch eine Idee.
2: Natürlich.

0: Das ist der Montagsrhythmus von Harland Oates um 10 Minuten vor 7 in Guten Morgen Tirol. Heute am 4. Mai. Schönen guten Morgen, Radio Tirol Frühteam. Hallo.
1: Guten Morgen.
2: Guten Morgen.
0: Heute besonderer Tag, der Floriani-Tag. Einmal alles Gute zum Namenstag. Natürlich allen, die mit Florian zu tun haben. Flora, Florian, was entfällt euch noch was ein? Mehr gibt's nicht, oder? Flo. Ja. Danke, Britta.
2: Ja.
0: Danke, danke. Auf jeden Fall einmal danke auch an die Feuerwehren, dass sie immer da sind, Tag und Nacht ausrücken, wenn es brennt, Leben retten, Feuer löschen und noch viel, viel mehr. Und momentan könnte die Hilfe und der Einsatz unserer Feuerwehren besonders gebraucht werden, Erik.
1: Ja, die Sonne scheint vom Himmel, der Boden ist trocken wie Zwieback, kann man sagen. Und ein kleiner Funke reicht, damit es in unseren Wäldern lodert. Seit Tagen herrscht wegen der Trockenheit erhöhte Waldbrandgefahr in Tirol.
0: Ja, Britta Bauer aus der Nachrichtenredaktion, da passiert immer wieder was.
2: Ja, in anderen Bundesländern, aber leider auch in Tirol. Gestern am Nachmittag ein Feuer auf einem Waldstück im Landl in Tiersee konnte rasch von den Feuerwehren gelöscht werden. Am Freitag ein Böschungsbrand bei der Aachenseebahn. Da könnte ein Funkenflug dafür verantwortlich gewesen sein. Vor 8 Tagen ist doch nicht lang her in Sölden ein Böschungsbrand. Da war es eine weggeworfene Zigarette. Also insgesamt brandgefährlich derzeit für den Wald. Es gehen aber immer auch wieder Alarme bei der Leitstelle ein, weil es blüht. Es geht nämlich der Staub auf, gerade im Wald, und da glauben die Leute dann, es brennt. Aber besser einmal zu oft anrufen als einmal zu wenig, würde ich sagen.
0: Auf jeden Fall, oder, Erik?
1: Und vorsichtig sein, wenn es die Waldbrandgefahr so hoch ist.
0: Ja, genau. Kein Feuer im Freien, keine Zigaretten aus dem Autofenster, kein Grillen am Waldrand. Alles nix.
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1: Am Mikrofon ist Anselm Peer. Guten Morgen. Im Amtsmissbrauchsprozess gegen ÖVP-Klubobmann August Wöginger wird heute in Linz das Urteil verkündet. Ihm und zwei Finanzbeamten wird vorgeworfen, einem ÖVP-Bürgermeister den Vorstandsposten im Finanzamt Braunau zugeschanzt zu haben. In 13 Verhandlungstagen wurden mehr als 30 Zeugen befragt. Berthe Domasowitsch berichtet.
2: August Wöginger hat sich von Beginn an nicht schuldig bekannt. Er sei Politiker und da gäbe es immer wieder Anliegen, die an ihn herangetragen werden. Und dieses Bürgeranliegen des Bürgermeisters habe er weitergeleitet. Er habe nicht interveniert. Allerdings gibt es zu dem Thema auch Chats. Da schreibt zunächst Thomas Schmidt, damals Generalsekretär im Finanzministerium, der Bürgermeister schuldet dir was. Wöginger antwortet, echt super, bin total happy. Thomas Schmidt hat als Kronzeuge der WKStA Wöginger schwer belastet. Wöginger habe auf die Beförderung des ÖVP-Bürgermeisters gedrängt, er sei auf der Sache draufgeblieben, hat er ausgesagt. Das Urteil wird die Richterin um 14 Uhr verkünden. Egal wie das Urteil ausfällt, es wird vermutlich nicht rechtskräftig sein. Bei einem Freispruch wird die WKStA berufen, im Fall eines Schuldspruchs ziemlich sicher Wögingers Verteidigung.
1: Auf einem niederländischen Kreuzfahrtschiff im Atlantik ist das tödliche Hunter-Virus ausgebrochen. 3 Passagiere sind gestorben, 3 weitere sollen noch infiziert sein, heißt es von der Weltgesundheitsorganisation, die den Fall vor der Küste von Kap Verde untersucht. Teresa Kulowitsch berichtet.
3: Am 20. März ist die MV Hondius mit 150 Touristen in Argentinien in See gestochen. Schon kurz danach soll ein 70-Jähriger erste Symptome des tödlichen Hunter-Virus gezeigt haben. Fieber, starke Bauchschmerzen und Durchfall. Der Niederländer stirbt kurz darauf an Bord. Seine Frau und ein 69-jähriger Brite überleben die Infektion auch nicht. Mindestens 3 weitere Personen sollen noch infiziert sein, darunter 2 Niederländer. Man versuche, sie nach Hause zu holen, heißt es von den niederländischen Behörden, warte derzeit aber noch auf die Genehmigung aus Kap Verde, um die Infizierten von Bord zu bringen. Das Hunter-Virus ist eine tödliche Atemwegserkrankung. Es wird durch den Urin oder Kot von Nagetieren übertragen. Eine direkte Übertragung von Mensch zu Mensch ist laut Weltgesundheitsorganisation WHO sehr selten. Das wirft die Frage nach der Hygiene auf dem Schiff auf. Die WHO untersucht den Fall.
1: Im Konflikt um die vom Iran blockierte Meerenge von Hormus droht US-Präsident Trump jetzt erneut mit einem harten Durchgreifen. Die US-Marine werde dort festsitzenden Schiffen ab heute helfen, kündigt Trump an. Wie genau, das lässt er aber offen. Gleichzeitig meldet Großbritannien, dass in der Region erneut ein Handelsschiff von unbekannten Projektilen getroffen worden sei. Die Umweltschutzorganisation Greenpeace warnt vor zu niedrigen Grundwasserständen in Österreich. Bei rund 70% der Messstellen sei der Grundwasserstand problematisch. Besonders trocken sei es derzeit in Oberösterreich, in Salzburg und in Kärnten, weil es im vergangenen halben Jahr viel zu wenig Niederschlag gegeben habe. Das waren die Nachrichten mit Anselm Peer. Und jetzt zum Wetter.
4: Weiterhin sommerlich, wir bleiben in einer föhnigen Südströmung. Fast 30 Grad sind es ja gestern schon in Oberösterreich und in Salzburg geworden. Und auch heute stehen uns 22 bis 30 Grad bevor, wobei nun auch im Osten nahe 30 Grad möglich sind. In 2000 Meter Höhe bekommt es 10 bis 14 Grad. Zurzeit in Wien 11 bis 15 Grad, Eisenstadt 13, St. Pölten 10, Linz 14 Grad, Salzburg 12, Innsbruck 13, Bregenz 11, Graz 9 und Klagenfurt 10 Grad. Und 17 Grad bereits in Wels und in Hohenau an der March, 1 Grad hingegen in St. Michael im Lungau. Auch viel Sonne ist wieder dabei, die meisten Wolken, die durchziehen, sind hoch und durchscheinend. Am ehesten tauchen in der Westhälfte Österreichs auch dichtere Wolken auf. Es regnet aber höchstens vereinzelt. Auch ein wenig Sahara-Staub ist in der Luft. Und in den Alpen im Süden und im Osten legt Südwind auf 40 bis 70 Kilometer pro Stunde zu. Soweit das Wetter mit Gunda Schuller.
5: Und sicher unterwegs mit dem Radio Tirol Verkehrsservice. Bis jetzt war er relativ ruhig, der Montagmorgen, Claudia.
6: Ja, hell ist er aber schon. Und der Frühverkehr, der setzt langsam auf Tirolstraßen ein. Aber soweit gibt es noch keine Probleme. Sie kommen zügig an ihr Ziel. Gute Fahrt.
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5: Guten Morgen. Barbara Kohler da, willkommen am 4. Mai. Heute ist Floriani-Tag. Feiern wir alle, die oft schneller sind als unsere Rauchmelder, Claudia.
6: Ja.
5: Und ich sage, danke sollte man auch sagen, gell?
6: Unbedingt.
5: An alle, die freiwillig laufen, wenn andere davonrennen.
6: Ja, ganz
5: unsere Feuerwehrleute.

0: Klingt schon gut, wenn der Gilbert mit uns durchs Feuer läuft, Erik.
1: Kann aber auch eine ganz andere Bedeutung haben.
0: Genau.
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0: Der 4. Mai heute ist der heilige Florian, Schutzpatron der Feuerwehr. Und deswegen sagen wir heute gemeinsam Danke.
1: Danke. Danke an all jene, die ausrücken, wenn andere sie brauchen. Danke für euren Einsatz, egal ob beim Brand, beim Unwetter oder wenn einfach schnell Hilfe gebraucht wird.
0: Ja, Sie, vielleicht wollen Sie Ihrer Feuerwehr auch Dankeschön sagen. Dann rufen Sie uns jetzt an unter 0800 22 69 22. Wir nehmen uns heute den ganzen Tag Zeit für die Feuerwehr.
3: Ja, den super Einsatz, den sie immer egal wo leisten. Also Hut ab, vor allen Feuerwehrmännern.
4: Was ist passiert bei den Nachbarn?
5: Die haben ein Hornissennest oben bei ihnen am Balkon drinnen gehabt. Dann ist halt die Feuerwehr angerückt mit Leiter und Schutzkleidung so, und haben das Hornissennest entfernt, ja.
6: Großes Danke an die Feuerwehr auf jeden Fall fürs Brände und Durstlöschen.
0: Ja. Das ist nett gesagt. Ja, es kann ja auch das lässige Hallenfestel sein, das die Feuerwehr immer organisiert, für das Sie auch einmal Danke sagen möchten.
1: Man hofft ja immer, dass man sie nie braucht, aber wenn es drauf ankommt, sind sie da, unsere Feuerwehren in Tirol.
0: Erzählt uns Ihre Geschichte. Wann Ihnen die Feuerwehr geholfen hat? Was war da los? Wie gut hat es funktioniert? Welcher Feuerwehr wollen Sie gern jetzt und heute Danke sagen? Anrufen unter 0800 22 69 22.

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0: Aber auch Anfang Montag ist der 4. Mai ein schöner, ein bisschen windiger, ja, vor allem auf den Bergen jetzt schon der Föhn, der sich dann herunterschleicht und heruntertraut, außer im Unterland und in Osttirol. Da wird es heute auch am längsten sonnig sein. Wie schaut es mit den Temperaturen? Also ich glaube, die kann man aushalten, Erik.
1: Ja, im Wald ist man vom Föhn vielleicht ein bisschen geschützt. Im Wald beim Fußballplatz in Obdarenz hat es 8 Grad aktuell. Beim Supermarkt in Weißenbach am Lech, der sperrt gleich auf, 10 Grad. Beim Flugplatz in Langkampfen 12. Bei der Volksschule in St. Veit in Defregen 6 Grad und 13 Grad hat schon im Rapoldipark in Innsbruck.
0: Und mit der Sonne und dem Föhn geht es hinauf. Angenehme 19 bis ja schon fast hochsommerliche 27 Grad sind heute drinnen.
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2: Über 7:30 ist es und Sie sind sicher unterwegs mit dem Radio Tirol Verkehrsservice. Ja, Claudia, Mini.
3: Mini. Der Frühverkehr, der hat schon eingesetzt. Er ist etwas dichter auf den Autobahnen von Tirol. Auf der A12 zum Beispiel zwischen Zirl und Hall in beiden Richtungen und auf der A13 Richtung Innsbruck zwischen Schönberg und Innsbruck Süd. Gute Fahrt.
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2: Mit Britta Bauer, schönen guten Morgen. Ja, für die Autofahrer, die Baustellensaison hat begonnen, merkt man, wenn man unterwegs ist. Im ganzen Land starten diese Woche größere Straßensanierungsprojekte im Raum Landeck, im Stubaital, auch auf der Lueckbrücke. Dort gibt es vor allem für den Schwerverkehr Einschränkungen in dieser Woche. Stefan Lindner.
5: Auf der vielbefahrenen Lueckbrücke muss neu asphaltiert werden. Das sei laut Asfinag unausweichlich und dauert von heute bis kommenden Samstag. Das bedeutet, dass während des Tages je Richtung nur ein Fahrstreifen zur Verfügung steht. In der Nacht finden dann die Hauptarbeiten statt. Deshalb gilt zwischen 21 und 5 Uhr für alle Fahrzeuge über 3,5 Tonnen ein Fahrverbot auf der Lueckbrücke. Großräumige Kontrollen der Polizei sollen sicherstellen, dass dieses temporäre Fahrverbot auch eingehalten wird. Ein weiteres Fahrverbot für alle Fahrzeuge über 3,5 Tonnen, dazu gehören auch Busse oder größere Caravans, gilt auch zwischen der Anschlussstelle Matreisteinach und Brenner Nord, und zwar von 22 bis 5 Uhr früh. Auch hier werden Polizei und Asfinag dementsprechende Kontrollen durchführen.
2: Ins Unterland. Die fehlende Schwimminfrastruktur ist in Wörgl bereits vor Jahren zum politischen Dauerbrenner geworden. Heute werden die Pläne für das neue Regionalbad offiziell präsentiert. Daniela Schmiederer berichtet.
6: Rund 28 Millionen Euro soll das geplante Projekt im Osten von Wörgl laut der Stadtgemeinde kosten. Frei- und Hallenbad inklusive. Details werden heute präsentiert. Sicher ist, seit 5 Jahren hat Wörgl kein öffentliches Bad mehr. Der gesamte Bezirk ist unterversorgt, nachdem das WAVE nach zahlreichen Diskussionen, einer Volksbefragung und fehlendem Sanierungsplan 2021 endgültig zugesperrt wurde. Der Standort Wörgl ist laut der Bäderstudie des Landes jedenfalls ein priorisierter. Nachdem erste Pläne von Bürgermeister Michael Riethardt scheiterten, wurden die neuen zum Wörgler Badl jetzt beim Bäderfonds des Landes eingereicht. Die Stadt erhofft sich 55% der Kosten aus dem Bädertopf.
2: In Hippach ist es am Wochenende zu einem schweren Forstunfall gekommen. Ein 54-Jähriger war allein am Schwendberg beim Bäumefällen, als eine Fichte in eine nicht vorhersehbare Richtung stürzte. Der Mann wurde zwischen 2 Bäumen eingeklemmt. Er konnte mit seinem Handy einen Bekannten anrufen. Als er und ein weiterer Mann den Baum umschnitten, um den 54-Jährigen zu befreien, sahen sie die schwere Beinverletzung. Er wurde mit dem Notarzthubschrauber in die Klinik nach Innsbruck geflogen. Und noch zum Sport. Der Fügenberger Sportschütze Andreas Thum hat gestern bei der EM in Kroatien Silber gewonnen. Im Großkaliber-Teambewerb wird er gemeinsam mit seinen beiden Teamkollegen Alexander Schmirl und Dominik Einwalder Vize-Europameister. Im Einzel verpasst der 27-jährige Tiroler Bronze um einen Ring nur knapp. Angesichts dessen, was Thum in den vergangenen Jahren nur selten Großkaliberbewerbe bestritten hat, ist er mit seiner Leistung zufrieden.
7: Von dem her muss ich sagen, bin ich eigentlich sehr zufrieden. 4. Platz, ja, immer schade, aber eigentlich von der Leistung her passt es. Und dass wir dann mit dem Team nur 2. waren, war eine knappe Geschichte auch. Und muss ich sagen, bin ich eigentlich wirklich sehr zufrieden mit deinem Wettkampf.
2: Und die nächste Medaillenchance hat Andreas Thum dann am Sonntag im Kleinkaliber-Liegendbewerb.
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8: Er ist im Anmarsch und teilweise schon da. 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Guten Morgen, Susi Landner von Cheers für Wetterdienst.
9: Guten Morgen, ja, der Föhn wird uns auch heute in den klassischen Föhnregionen wieder besuchen. Am Bad Schakow loben wieder schon mit einem 60er bei starker Bewölkung. Innsbruck hat stark bewölkt 12 Grad, Kufstein noch heiter 13 Grad und in Lienz ebenso stark bewölkt 10 Grad. Zwischen ausgedehnten hohen Wolken und Quellwolken scheint die Sonne im Oberland nur mehr phasenweise heute östlich vom Zentralraum. Um Innsbruck bleibt die Sonne hingegen dominanter. Einzelne Regenschauer sind nachmittags am Hauptkamm und in Osttirol möglich. Eher bleibt es aber trocken bei Höchstwerten zwischen 21 und 26 Grad. Morgen am Dienstag in Nordtirol auch noch föhnig, aber schon labiler und am Mittwoch und Donnerstag leicht wechselhaft und weniger warm, aber immer noch kein flächiger Regen.
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0: 7.41 Uhr, schönen Montagmorgen, Tirol. Italien-Rundfahrt, der Giro d'Italia. Freitag geht's los. Die erste große Radrundfahrt des Jahres und mit dabei auch Radass Felix Gall aus Nussdorf-Deband. Nach 2022 ist das der zweite Giro für den 28-jährigen Osttiroler. Dafür verzichtet er heuer auf eine andere große Radltour. Katharina Bednarz.
1: In den vergangenen 3 Jahren war Felix Gall stets Fixstarter bei der prestigeträchtigen Tour de France. Heuer nicht. Auf dem Programm stehen für den 28-Jährigen dieses Jahr der Giro und die Spanien-Rundfahrt, die Vuelta, die Ende August beginnt. Die Entscheidung seines Decathlon-Teams, ihn heuer nicht bei der Frankreich-Rundfahrt einzusetzen, bereut der Osttiroler nicht.
2: Die Tour ist die Tour, ja. Das ist das größte Radrennen der Welt und ich werde dann mit Sicherheit auch wieder zurückkehren. Aber ich bin sehr glücklich darüber, dass ich dieses Jahr mal was anderes probieren kann und so dann auch hoffentlich den nächsten Schritt in meiner Karriere machen kann.
1: Nach seinem Sieg auf der Königsetappe der Tour de France 2023 und Gesamtrang 5 im Vorjahr hat Gall für die bevorstehenden Aufgaben ein klares Ziel vor Augen.
2: Ich glaube, für mich ist es jetzt irgendwo der logische nächste Schritt, ein Podium bei einer Grand Tour. Und dafür bietet sich der Giro und die Vuelta sehr gut an. Ich habe zweimal die Chance, dieses Jahr und die erste ist jetzt beim Giro.
1: Gall hat in diesem Jahr nur 2 Rennen bestritten, fühlt sich aber dennoch bereit für den Giro d'Italia. Der startet am Freitag mit einem Auslandsstart und 3 Etappen in Albanien.

0: Was ist das für ein Tanz von Billy Ocean? Was ist das, Jive oder Rock'n'Roll oder?
1: Oder so Boogie?
0: Wir zwei, ja. Wir zwei Tänzer.
1: Vielleicht weiß ich
0: es. Ist es, ja. Und meldet sich.
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0: Echte Heldinnen und Helden, die tragen keinen Umhang, die tragen Atemschutz und retten Leben, Erik.
1: Ja, und genau diese Heldinnen und Helden feiern wir heute am Floriani-Tag, dem Tag des Schutzpatrons der Feuerwehren.
0: Ja, die brauchen schon auch himmlischen Beistand bei dem, was sie so leisten.
1: Für sie ist Ich hab gleich Feierabend keine Ausrede.
0: Ja, und deswegen wollen wir sie wirklich groß feiern in Radio Tirol.
1: Und wir freuen uns, wenn auch Sie Danke sagen wollen. Einer bestimmten Feuerwehr, einer Feuerwehrfrau, einem Feuerwehrmann, gerne unter 0800. 22 69 22.
0: Und vielleicht haben Sie eine persönliche Geschichte dazu.
3: Wir hatten einen Ofen mit Holzbriketten und so weiter und so fort. Und dann haben wir die Glut und alles ins Wasser und dann haben wir das so rausgeschmissen und dann hat die Mülltonne angefangen zu brennen und dann hat die Nachbarschaft die Feuerwehr gerufen und deswegen haben wir dann halt die Feuerwehr gebraucht. Da hat sie schnell reagiert. Und da sind wir ihr sehr dankbar, dass sie so schnell reagiert hat, weil sonst wäre die halbe Müll abgebrannt. Großes Danke an die Feuerwehr auf jeden Fall.
0: Ja, weil so schnell geht's, gell? Mhm. Wie hat denn die Feuerwehr Ihnen vielleicht geholfen? Was bedeutet sie für Sie? Wo mögen Sie Danke sagen? 0800 22 69 22.

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1: Am Donnerstag finden im ORF Tirol Studio 3 die Innsbrucker Wochenendgespräche statt. Sie beleuchten das romantische Lebensgefühl und die Schattenseiten von Fernweh. Beginn ist um 20 Uhr. Der Eintritt ist nach Anmeldung frei. Poetry Slam Vize-Weltmeister Emil Kaschka serviert am Samstag seine Sprechtexte beim Literaturbrunch der Aachenseeschifffahrt. Abfahrt ist um 10 Uhr bei der Schiffsanlegestelle Pertisau. Menschen und ihre Hunde sind zu einem mystischen Nachtspaziergang durch den Wald eingeladen. Den Dogwalk gibt's am Samstag um 20 Uhr in Gnadenwald.
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3: Am Mikrofon ist Anselm Peer. Guten Morgen. Im Fall um vergiftete Babynahrung der Firma HIP hat es am Wochenende eine Festnahme gegeben im Bundesland Salzburg. Laut Kronenzeitung soll es sich beim Verdächtigen um einen neuen...
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3: Am Mikrofon ist Anselm Peer. Guten Morgen. Im Fall um vergiftete Babynahrung der Firma HIP hat es am Wochenende eine Festnahme gegeben im Bundesland Salzburg. Laut Kronenzeitung soll es sich beim Verdächtigen um einen 39 Jahre alten

0: Der aktuellste Stand, bestätigt von der Polizei, ist, gestern hat es eine erste Einvernahme gegeben und der Verdächtige ist im Laufe des gestrigen Tages in die Justizanstalt nach Eisenstadt gebracht worden.
1: Die Ermittlungen sind gerade in einer Phase, die sehr entscheidend ist. Ja, die Staatsanwaltschaft hat in der Zwischenzeit ja auch Antrag auf U-Haft gestellt. Wir hoffen natürlich, dass das zu einem guten Ende geführt wird.
0: Auf die Frage, ob noch jemand gesucht wird, sagt Baban.
1: Alles, was wir hier zum jetzigen Zeitpunkt kommunizieren würden, wäre für die weiteren Ermittlungen nicht günstig.
0: Weiter laufe jedenfalls die Suche nach dem zweiten Glas, das möglicherweise Rattengift enthält.
1: Es ist allerdings auch so, dass es in einem Zustand ist, schon vom Visuellen her einen verdorbenen Eindruck macht und der Geruch dementsprechend, dass man das nicht konsumieren kann.
0: Sagt Polizeisprecher Helmut Mabern.
2: Am Landesgericht Linz geht der Amtsmissbrauchsprozess gegen ÖVP-Klubobmann August Wöginger zu Ende. Er und zwei Finanzbeamte bestreiten ja, einem ÖVP-Bürgermeister den Job als Finanzamtschef von Braunau zugeschanzt zu haben. Beate Tomasovic, wann genau wird das Urteil denn heute erwartet?
3: Für 14 Uhr hat die Richterin angekündigt, dass sie das Urteil sprechen wird. Dann wird man wissen, ob August Wöginger verurteilt wird oder nicht. Das Urteil wird mit ziemlicher Sicherheit nicht rechtskräftig sein, denn im Falle eines Schuldspruchs wird die Verteidigung berufen, im Falle eines Freispruchs wohl die WKStA.
2: US-Präsident Trump hat angekündigt, schon diese Woche die Zölle auf Autos und Lkw aus der EU auf 25% zu erhöhen. Bei der EU-Kommission und in der Autoindustrie hat das für Verunsicherung gesorgt. Barbara Wolschek in Washington, war das wieder nur eine von Trumps Drohungen oder kommen die Zölle tatsächlich?
4: Das ist auch diesmal nicht zu sagen. Es heißt, diese neuen Zölle, die sollen diese Woche in Kraft treten, ohne genaues Datum. Jetzt haben die Drohungen des Präsidenten in der Vergangenheit aber eben immer auch einen gewissen Verhandlungsspielraum mit sich gebracht. Es war nie ein Jetzt und sofort und so ist es. Aber es spielt hier eben noch etwas ganz anderes mit. Es geht hier nicht nur um rein wirtschaftliche Überlegungen. Es geht hier um das Verhältnis zwischen den USA und den europäischen Ländern an sich.
2: In Moskau ist eine ukrainische Drohne in ein Wohnhaus eingeschlagen. Laut dem Moskauer Bürgermeister wurde niemand verletzt. Zwei weitere ukrainische Drohnen seien von der russischen Luftabwehr abgeschossen worden. Auf einem niederländischen Kreuzfahrtschiff vor der westafrikanischen Küste ist das Hunter-Virus ausgebrochen. Drei Passagiere sind gestorben, drei weitere sollen erkrankt sein. Die Weltgesundheitsorganisation untersucht den Fall. Das waren die Nachrichten mit Anselm Peer.
5: Und wir schauen zum Radio Tirol Wetterservice und heute bläst uns wieder mal der Föhn um die Ohren, ziemlich ordentlich oben droben schon auf den Bergen. Die Sonne, die spielt immer wieder so ein bisschen versteckend zwischen den Wolkenfeldern. Die besten Karten hat sie heute im Unterland. Ein paar Schauer eventuell am Nachmittag. Aber es wird noch einmal recht mild, angenehme 19 bis sehr, sehr warmen 27 Grad sind drinnen. Auch morgen bleibt uns der Föhn in Nordtirol erhalten. Es wird immer wieder sonnig, vom Außerfern bis ins Unterland am Nachmittag. Teils wittrige Schauer in Osttirol, den ganzen Tag regnerisch. Und Sie sind sicher unterwegs mit dem Radio Tirol Verkehrsservice. Fündig geworden, Claudia, was los auf Tirolstraßen?
6: Ja, Verzögerungen gibt es im Frühverkehr auf der A12 Inntalautobahn Richtung Innsbruck zwischen Wehr und Hall. Da sind auch sehr viele Lkw am rechten Fahrstreifen unterwegs. Dann im Raum Innsbruck an den Autobahnabfahrten, besonders bei Innsbruck West geht es langsamer. Dann in Folge am Südring in beiden Richtungen und auch am Innrhein. Auch auf der Tiroler Straße durch Hall geht es etwas langsamer und auf der Rotholzer Straße talauswärts. Der Brettfalltunnel ist da ja gesperrt und auf der Bastonstraße vor der Baustelle vor Kitzbühel. Gute Fahrt!
5: Barbara Kohler da, schönen guten Morgen, kurz nach 8. Ja, vielleicht der ein oder andere noch so ein bisschen montagsmüde.
6: Oder nix da.
5: Montags hellwach, könnte ja auch sein. So oder so, wir sind bei Ihnen und wir bleiben auch da, Claudia.
6: Ja,
5: gell?
6: Fix.
5: Damit Sie mit einem guten Gefühl hineinstarten in diesen Montag.
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0: Guten Morgen, Tirol. Entspannt geht's hinein in diesen Montag.
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0: Wir erinnern uns noch an die Bilder. Große Explosion auf einer Recyclinganlage in Nussdorf-Deband, Erik.
2: Ja, im Juni des vergangenen Jahres ein Großaufgebot an Feuerwehren war da tagelang im Einsatz, um alles unter Kontrolle zu bringen.
0: Und wirklich hautnah miterlebt hat das Geschehen der Franz Rossbacher. Er hat sich bei uns gemeldet und ist am Telefon unter 0800 22 69 22. Möchte sich am Florianitag besonders bedanken, Franz.
3: Ja, wir hatten letztes Jahr im Juni einen der größten Brände oder den großen Brand in Tirol. Vermutlich österreichweit. Wir sind ein Entsorgungsbetrieb und der Brand war ausgelöst durch eine falsch entsorgte Lithium-Ionen-Batterie im gelben Sack. Und es war zu diesem Zeitpunkt auf der Explosion eigentlich mit Toten zu rechnen und Schwerverletzten, was sich Gott sei Dank nicht bewahrheitet hat. Und jetzt rückblickend sieht man die Bedeutung der Feuerwehr oder die Bereitschaft der Menschen von Freiwilligen, die sich einer solcher Gefahr freiwillig aussetzen für das Gemeinwohl und für die Mitmenschen.
2: Ja, zwischenzeitlich hat man auch Feuerwehrleute am Gelände vermisst. Da haben sich die Kräfte dann auch kurz zurückgezogen.
0: Ja, da gehört schon ganz viel Mut dazu.
3: Es ist natürlich keine Selbstverständlichkeit, dass die Feuerwehrmänner und die Feuerwehrfrauen neben ihrer Familie, neben dem Berufsleben sich noch freiwillig engagieren, zu jeder Zeit auf Abruf bereit sind, sich Gefahren auszusetzen und den Mitmenschen zu helfen.
0: Mögen Sie auch live und in Farbe via Radio Tirol Danke sagen, heute am Florianitag an Feuerwehrleute oder Ihre Geschichte erzählen, wie Ihnen geholfen worden ist, 0800 22 69 22.

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0: The Better Girls und Raining Man, wobei Regen, ja, heute vielleicht am Nachmittag der eine oder andere Spritzer, aber Föhn sei Dank, bleibt es heute noch schön und vor allem angenehm warm, auch wenn wir jetzt durchs Land messen, Erik.
1: Ja, aber es geht langsam bergauf, muss man sagen. In Landeck beim Frühstück holen oder einkaufen in der Malterstraße hat es aktuell aber 11 Grad, beim Sportplatz in Kemmerton 13, 12 Grad beim Maibaum in Breitenwang, beim Schloss Tratzberg hat es 13 Grad und 9 Grad aktuell in Lienz beim Einkaufen.
0: Aber hinauf geht's, wie du schon gesagt hast, je nach Föhneinfluss heute zwischen 19 und 27 Grad.
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4: 8:30 ist es und Sie sind sicher unterwegs mit dem Radio Tirol Verkehrsservice. Und ein bisschen was gibt's zu vermelden, Claudia von Tirolstraßen.
5: Abschnittsweise noch dicht, aber Frühverkehr auf der A12 Interlautobahn Richtung Innsbruck zwischen Wattens und Hall, auf der Pastonstraße vor der Baustelle vor Kitzbühel, auf der Mittelgebirgsstraße zwischen Sistranz und Lanz und in Innsbruck am Südring in beiden Richtungen. Und auch durch Hall geht's noch ein bisschen langsamer. Gute Fahrt.
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6: Mit Britta Bauer, schönen guten Morgen. Im Wiebtal laufen die Vorbereitungen für die Demonstration auf der A13 Brennerautobahn. Am 30. Mai wird diese wichtige Nord-Süd-Verbindung für mehrere Stunden komplett gesperrt. In den vom Verkehr betroffenen Gemeinden gibt es viel Zustimmung. Christoph Praxmeier.
7: Die vom Grießer Bürgermeister Karl Mühlsteiger beantragte Versammlung ist genehmigt. Am Samstag, 30. Mai, wird die A13 von 11 bis 19 Uhr komplett gesperrt. Darüber hinaus sind auch die Brenner und die Elbögner Straße von der Sperre betroffen. Italien ist damit auf diesem Weg für Stunden nicht erreichbar. Von den von der großen Verkehrsbelastung betroffenen Bewohnern der Gemeinden im Wipptal komme großer Zuspruch für die Demo. Auch von außerhalb. Von 400 Mails habe es nur 8 negative Meldungen gegeben, so Bürgermeister Mühlsteiger gegenüber Tirol heute. Protest kommt, nicht überraschend, von den Nachbarn aus Südtirol und Bayern.
6: Im Ortsteil Landl im Gemeindegebiet von Thiersee ist es gestern am Nachmittag zu einem Brand in einem Waldstück gekommen. 2 Feuerwehren mussten gegen 13 Uhr ausrücken. Sie konnten das Feuer schnell unter Kontrolle bringen. Verletzt wurde niemand. Was den Brand ausgelöst hat, ist unklar. Ein Brandermittler wird heute seine Arbeit aufnehmen. Wegen der anhaltenden Trockenheit hat das Land eine Verordnung erlassen. Zweckfeuer und Grillen in Waldnähe ist derzeit verboten. In Kössen hat die Tiroler Polizei an diesem Wochenende gleich 2 Autos von Rasern beschlagnahmt. Die beiden Lenker sind gestern und am Samstag jeweils rund 80 km/h zu schnell gefahren. Ein deutscher Lenker war sogar im Ortsgebiet unterwegs. Mehr von Benedikt Kapferer.
8: Mit einer Geschwindigkeit von 128 km/h ist der Deutsche gestern Vormittag auf der Bundesstraße im Ortsgebiet von Kössen geblitzt worden. Er ist also 78 km/h zu schnell gefahren. Bei der Kontrolle hat die Polizei festgestellt, dass der Lenker keinen Führerschein bei sich gehabt hat. Das Auto wurde daraufhin beschlagnahmt. Gegen den 25-Jährigen ergeht jetzt eine Anzeige bei der Behörde. Und bei dem zweiten gestoppten Raser handelt es sich um einen 18-jährigen Österreicher. Der Probeführerscheinbesitzer wurde Samstagabend auf der Erpfendorfer Straße bei Kössen mit einer Geschwindigkeit von 166 km/h gemessen. Bei erlaubten 80 km/h war er also mehr als doppelt so schnell unterwegs. Sein Pkw wurde vorübergehend beschlagnahmt und auch er wird angezeigt.
6: Der Alpenverein modernisiert seinen Bergwetterdienst. Bergsportlerinnen und Bergsportler sollen damit schneller und präziser einschätzen können, was sie am Berg erwartet. Ziel ist es, Bergsportlern einen raschen Überblick und gleichzeitig regionale und präzisere Entscheidungsgrundlagen für die Tourenplanung zu bieten, mit 4 Zeitzonen und der Niederschlagswahrscheinlichkeit, sagt der Leiter der Abteilung Bergsport beim Alpenverein Jörg Randl.
9: Und vor allem jetzt auch, wenn der Sommer startet, das Thema mit dem Gewitter am Berg, das Risiko, wo auch es gelungen ist, das farblich zu hinterlegen, sprich, wenn es dann am Nachmittag die Wahrscheinlichkeit für Gewitter sehr stark ansteigt, auch im Feld mit 100% beschrieben und rot hinterlegt wird.
6: Damit zum heutigen Wetter, heute garantiert ohne Gewitter, oder Barbara?
10: Heute einmal kein Gewitter. Auf das warten aber viele.
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10: Ja, viele warten da hart auf jemanden, aber der kommt nicht. Guten Morgen, Susi Lendner vom Cheers für Wetterdienst.
11: Ja, guten Morgen. Genauso ist es. Alle warten auf den Regen. Der lässt momentan aber immer noch auf sich warten. Auch der Föhn bricht in den klassischen Föhntälern Nordtirols heute wieder durch. Zwischen ausgedehnten hohen Wolkenfeldern und Quellwolken scheint die Sonne nicht ganz ungetrübt heute. Es bleibt aber trocken. Regenschauer, wie gesagt, sind heute die absolute Ausnahme. Bei Höchstwerten zwischen 21 und 26 Grad. Morgen am Dienstag in Nordtirol auch noch föhnig freundlich, aber schon labiler als heute. Drüber ist morgen in Osttirol und am Mittwoch und Donnerstag dann insgesamt unbeständiger mit ein paar Schauern und weniger warm. Aus heutiger Sicht wird es aber kein flächendeckender Regen sein.

0: Schönen Montag wünsche ich. 8.41 Minuten schon.
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0: Der ist heute der Tag des Schutzbatons der Feuerwehr und wir sagen Danke. Danke an alle, die freiwillig helfen, retten und schützen. Danke für euren Einsatz rund um die Uhr. Und Danke kann jeder von Ihnen sagen unter 0800 22 69 22 oder mailen radio.tirol@orf.at. Hat auch die Carmen Striegel-Petz getan. Sie ist die Bürgermeisterin von Vils.
2: Mir war das jetzt wirklich ein Anliegen, das zum Schreiben, weil ich das einfach so wertvoll finde, was wir tagtäglich leisten. Und das alles in ihrer Freizeit ehrenamtlich, ohne Rücksicht auf Verluste.
0: Ja.
2: Also die geben sich ja mit ihrem eigenen Leben auch in Gefahr, je nach Einsatz. Und also ich finde das eine ganz tolle Aktion, Frank. Muss echt sagen. Und ich so mitgekriegt habe, die Brandeinsätze, die gehen ja glücklicherweise zurück. Aber wir haben halt ganz viele technische Einsätze. Auch gerade mit der B-179 müssen sie halt öfters mal zum Einsatz ausrücken.
0: Und ja.
2: Ja, das sind dann schon sehr fordernde Einsätze.
0: Genau, und da braucht es auch einen starken Zusammenhalt, denke ich, Teamgeist.
2: Der Kommandant, der Keller Alex, hat seine Truppe wirklich sehr gut motiviert. Man merkt auch den guten Zusammenhalt und die Kameradschaft. Jetzt war ja am Samstag gerade Floriani. Wir haben eine ganz tolle Jugendgruppe, super Jugendbetreuerinnen und Betreuer. Und sie haben ja das Leistungsabzeichen in Silber, Bronze und Gold im Wissensfest gemacht. Und da waren 20 Kinder. Also der Nachwuchs in Vils, der scheint gesichert zu sein.
0: Ja, sehr schön, gell? Und sehr wichtig. Ja.
2: Und auch die Jugendbetreuer. Hervorragende Arbeit, weil die machen das ja auch alle in ihrer Freizeit und man muss sich halt immer wieder überlegen, was macht man Neues, was macht man für Übungen. Also ich bin richtig stolz auf die Freiwillige Feuerwehr Vils.
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0: Ancestor Nick Cayman mit I Promised Myself zu Gast in Guten Morgen Tirol. 10 Minuten vor 9. 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
0: Dankeschön. Heute und heute sagen wir Danke an alle von der Feuerwehr, die nicht fragen, ob, sondern nur, wo geholfen werden muss. Schön, dass es euch gibt. Und passend zu diesem Floriani-Tag haben wir hier jetzt eine Löschdecke. Die hat uns der Tiroler Feuerwehrverband vorbeigebracht. Löschdecke, Erik,
1: ein bisschen. Sehr wichtig für die Sicherheit, so eine Löschdecke. In der Küche zum Beispiel. Es ist ein Sicherheitstuch aus schwer entflammbarem Material und damit kann man kleinere Brände ersticken, also ein Fettbrand, ein Ölbrand. Schnell zücken und schon sind die Brände oft gelöscht.
0: Ein wichtiges Utensil eigentlich gehört praktisch in jeden Haushalt. Und diese Decke, die können Sie sich schnappen, die können Sie gewinnen. Eigentlich ganz einfach. Wir spielen in der kommenden Stunde diesen großen Hit.
2: Feuer, verbrennst im Feuer.
0: Der Hit heißt wie?
1: Ja, einfach Feuer.
0: Feuer. Vom Ostbahn-Kurti. Und wenn Sie den hören in der kommenden Stunde, dann sofort anrufen unter 0800 22 69 22. Bisschen Zeit ist noch. Gut aufpassen, dann holen Sie sich vielleicht die Löschdecke.
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1: Am Mikrofon ist Anselm Peer. Seit einem Jahr gibt es in ganz Österreich ein Handyverbot bis zur 8. Schulstufe, also in Volksschulen und Unterstufen. Das Handy darf seitdem im gesamten Schulgebäude nicht mehr verwendet werden, außer es wird im Unterricht gebraucht. Wie genau das Verbot umgesetzt und kontrolliert wird, entscheiden die Schulen selbst. Lukas Krenn hat sich das im Burgenland im Gymnasium in Oberpullendorf angeschaut.
2: Noch bevor die erste Unterrichtsstunde hier im Gymnasium in Oberpullendorf beginnt, schließen die Schülerinnen und Schüler ihre Handys im Spind ein. Ab dann muss auch Leo Feimann auf sein Handy verzichten und das ist nicht immer ganz einfach.
3: Man will einfach das Handy kurz nehmen oder man braucht es kurz für was oder man muss ihm schreiben oder irgendwas, alles mögliche. Aber meistens kann man das auch nach
1: Pullendorf angeschaut.
2: Noch bevor die erste Unterrichtsstunde hier im Gymnasium in Oberpullendorf beginnt, schließen die Schülerinnen und Schüler ihre Handys im Spind ein. Ab dann muss auch Leo Feimann auf sein Handy verzichten und das ist nicht immer ganz einfach.
3: Man will einfach das Handy kurz nehmen oder man braucht es kurz für was oder man muss ihm schreiben oder irgendwas, alles mögliche. Aber meistens kann man das auch nachher im Bus machen.

0: 20, 30 Minuten. Und jetzt gibt es Schülerinnen und Schüler, die zeichnen beispielsweise und vor allem soziale Interaktionen, Gespräche mit Schülerinnen und Schülern. Das passiert derzeit und das ist wunderschön.
1: Und das ist auch in vielen anderen Schulen der Fall. Werden Schülerinnen und Schüler trotzdem mit einem Handy erwischt, werden in vielen Schulen die Eltern verständigt. Wie es mit dem Handyverbot weitergeht und ob auch Regeln für die Oberstufe kommen werden, will das Bildungsministerium mit einer Studie jetzt prüfen.
2: Die EU-Kommission prüft nach der jüngsten Zollankündigung von US-Präsident Trump Gegenmaßnahmen. Ob und wann genau die USA die Zölle auf Autos und Lkw aus der EU von 15% auf 25% erhöhen, ist aber weiter offen. Volker Obermeier berichtet.
3: Die Kommission in Brüssel will alle Optionen prüfen. Um die Interessen der Union zu schützen, teilt sie schriftlich mit. Sie kann ihrerseits Zölle auf US-Importe erheben, etwa bei Jeans oder Motorrädern. Sie kann ebenso das Geschäft von US-Unternehmen in der EU einschränken. Mit der jüngsten Zollankündigung trifft Donald Trump vor allem Deutschland. In der ARD hat Kanzler Friedrich Merz von einer schwierigen Lage für Europa gesprochen.
4: Wir teilen die Grundeinschätzung nicht, dass Zölle etwas Gutes sind, aber wir müssen damit leben, dass Amerika und die amerikanische Regierung es gegenwärtig anders sieht, also muss man sich um Lösungen bemühen.
3: Er appelliert an die europäischen Institutionen, das vereinbarte Abkommen umzusetzen. Es sieht de facto Zollfreiheit für die USA vor. Gerade das EU-Parlament will Einschränkungen erreichen.
2: Wegen einer Oberleitungsstörung sind gestern hunderte Zugpassagiere in Niederösterreich gestrandet. Bis zu 400 Fahrgäste mussten aus einem Zug aus Wien aussteigen und dann stundenlang in Angern bei Gensandorf warten. Offenbar gab es nicht genug Busse für den Schienenersatzverkehr. Wegen der großen Menschenmenge war sogar die Polizei im Einsatz. In Kärnten sind ein Vater und sein 7-jähriger Sohn gestern durch eine Stichflamme schwer verletzt worden. Der Mann aus dem Bezirk Völkermarkt hatte versucht, einen Wurzelstock mit Benzin auszubrennen. Er folgte dabei der Anleitung eines Internetvideos, in dem von einem unglaublich einfachen Trick die Rede war. Das waren die Nachrichten mit Anselm Peer. Und jetzt zum Wetter.
5: 22 bis 30 Grad stehen uns heute bevor, am wärmsten wird es von Salzburg ostwärts. Der sonnige Eindruck überwiegt, am ehesten tauchen in der Westhälfte Österreichs dichtere Wolken auf. Es regnet aber höchstens vereinzelt. In den Alpen im Süden und im Osten lebt föhniger Südwind auf 40 bis 70 Kilometer pro Stunde auf. Morgen von Oberösterreich bis ins Burgenland weiterhin Temperaturen wie im Sommer. Im Westen und im Süden hingegen nicht mehr ganz so warm. Soweit das Wetter mit Gunda Schuller.
6: Sicher sind Sie unterwegs mit dem Radio Tirol Verkehrsservice. Claudia, wie schaut's aus?
7: Ja, rund 10 Minuten länger brauchen Sie noch auf der Pastorenstraße vor der Baustelle bei Kitzbühel in Richtung Jochberg. Aber sonst schaut's gut aus. Der Frühverkehr, der hat sich beruhigt. Gute Fahrt.
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6: Es ist der 4. Mai, es ist Florianitag und es ist der offizielle Danke-Sagen-Tag für alle, die loslaufen, wenn andere stehen bleiben. Gell? Danke an unsere Feuerwehren, Erik.
9: Vielen Dank für den Einsatz rund um die Uhr. Und wir haben da ein paar Löschstätten mitgebracht im Studio.
6: Ah, schön. Danke dir. Kann ich unbedingt, kann ich brauchen. Ja.
9: Die sind aber leider nicht für uns.
6: Ah ja. Ja, dann verschenkt man sie oder lassen wir sie gewinnen, sagen wir so. Wenn Sie gleich einen Sänger erkennen, nämlich?
9: Den Osman Kurti.
6: Der singt.
10: Feier.
6: Was singt er?
10: Feier.
6: Na, anders. Feier.
10: Feier.
6: Ja, super, Erik.
9: Er macht besser.
6: Aber noch nicht jetzt, sondern wenn Sie ihn hören, dann bei uns anrufen 0800 22 69 22.
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0: Guten Morgen am Montag, es ist 8:45.
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0: Sie fragen sich vielleicht, warum wir heute so oft Danke sagen. Es ist Floriani-Tag und wir finden, Anerkennung kann man gar nicht oft genug senden, besonders an unsere Feuerwehren im Tiroler Land.
2: Ja, der Schutzpatron der Feuerwehren, der Florian, den feiern wir heute und die brauchen schon himmlischen Beistand, wenn sie so mutig sind.
0: Am Telefon ist die Sabine aus Mils, hallo.
3: Hallo, das ist die Sabine, aber nicht aus Mils, sondern aus Hall.
0: Ah, aus Hall, sorry, aber in der Mils, ich sage jetzt
3: in
0: nicht mehr.
3: In der Mils,
0: ja gut, darf man sagen, verwechselt. Ja.
2: Sabine, warum gerade jetzt angerufen?
3: Weil ich bei meinem Café sitze und die Sendung höre und ich habe das Lied sofort erkannt, wo sie die ersten paar Takte gespielt haben und anscheinend hat es funktioniert.
0: Genau, es war ja der Ostbahnkurte mit Feier und genau, wir wollten ja, dass jemand anruft, wenn genau diese Nummer läuft.
2: Weil es gibt eine Löschdecke. Praktisch,
0: ja,
2: oder?
0: Ja, braucht man in jedem Haushalt, oder? Ganz
3: auf
0: genau.
3: Alle Fälle.
0: Sabine, selber Erfahrung mit der Feuerwehr schon gemacht oder gibt es irgendeinen Einsatz, der Sie besonders beeindruckt hat?
3: Selber, Gott sei Dank, keine Erfahrung gemacht mit der Feuerwehr, aber ich habe oft genug gesehen, ich habe in einem Altersheim gearbeitet, wie schnell die reagieren und war immer sehr froh, dass bei uns eben auch Bedienstete bei der Feuerwehr waren. Und habe da viel mitgekriegt, aber Gott sei Dank selber nie was gebraucht.
0: Wunderbar, dann würde ich sagen, einfach heute gemeinsam sagen wir Respekt, Applaus und Daumen hoch aus dem Studio und von Ihnen für die Feuerwehrleute im Land.
3: Ja.
0: Danke, schönen Tag wünschen wir. Danke Sabine, servus.
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Der perfekte Rhythmus hinein in diesem Vormittag von Bob Marley. Und vor den Informationen geht sich noch zweimal guter, super Rhythmus aus, die Carpenters. Und das sind Alphaville. Guten Morgen, Tirol. 7:07.

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1: Es ist 9:30 und Sie sind sicher unterwegs mit dem Radio Tirol Verkehrsservice und den Infos von Claudia Zimmermann.
2: Noch knapp 10 Minuten länger brauchen Sie auf der Pastornstraße vor der Baustelle bei Kitzbühel in Richtung Jochberg. Sonst schaut's aber gut aus. Ich wünsche gute Fahrt.
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4: Einen schönen Vormittag wünscht Britta Bauer. Im Bezirk Kufstein hat ein Pilotprojekt gestartet, das an Diabetes Typ 2 Erkrankten eine wohnortnahe Betreuung bieten will. Das soll etwa helfen, den Blutzuckerverlauf besser zu kontrollieren und die Ernährung zu optimieren. Theresa Kleinheinz berichtet.
5: Mit dem neuen Beratungs- und Behandlungsnetzwerk werden Betroffene 6 Monate lang begleitet, so das Land Tirol. Nach der Zuweisung durch einen Arzt oder eine Ärztin an die Koordinationsstelle folgen eine Erstberatung, eine Ernährungsberatung und eine Gruppenschulung. Sind danach noch Folgeberatungen oder eine weitere Begleitung nötig, sei das auch telemedizinisch möglich, hieß es. Die Kosten von 400.000 Euro teilen sich die Sozialversicherung und das Land Tirol. Die Erkenntnisse der Pilotphase im Bezirk Kufstein sollen als Grundlage für eine mögliche Ausweitung auf die restlichen Bezirke Tirols dienen. Das Projekt ist bis Ende 2027 angelegt.
4: Und Informationen zur Teilnahme finden Sie bei uns im Internet tirol.orf.at. Etwa 70.000 Tirolerinnen und Tiroler sind Schätzungen zufolge von Diabetes Typ 2 betroffen. Im Bezirk Innsbruck-Land ermittelt die Polizei jetzt wegen des Verdachts auf einen schweren Betrug. In den letzten 3 Wochen soll ein 21-jähriger türkischer Staatsbürger einen 21-jährigen Tiroler zu mehreren Zahlungen verleitet haben. Der Mann habe sich Geld in der Höhe von über 10.000 Euro ausgeliehen. Bisher habe es aber keine Rückzahlungen gegeben. Jetzt laufen die Ermittlungen der Polizei. Auf einem Radweg in Wattens ist es gestern Nachmittag zu einem Verkehrsunfall mit 2 E-Bikes gekommen. Ein Mann und eine Frau im Alter von 52 und 51 Jahren sind nebeneinander hergefahren, als die Lenkstangen der Fahrräder ineinander gerieten. Die beiden Einheimischen sind dadurch zu Sturz gekommen. Die Frau wurde mit Verletzungen unbestimmten Grades ins Krankenhaus nach Schwarz gebracht. Der 51-jährige Mann ist nur leicht verletzt worden, meldet die Polizei. Und noch zum Sport. Der Fügenberger Sportschütze Andreas Thum hat gestern bei der EM in Kroatien Silber gewonnen. Im Großkaliber-Teamwettbewerb wird er gemeinsam mit seinen beiden Teamkollegen Alexander Schmirl und Dominik Einwaller Vize-Europameister. Im Einzel verpasst der 27-Jährige Bronze um einen Ring nur knapp. Angesichts dessen, dass Thum in den vergangenen Jahren nur selten Großkaliberbewerbe bestritten hat, ist er mit seiner Leistung zufrieden.
6: Von dem her muss ich sagen, bin ich eigentlich sehr zufrieden. 4. Platz, ja, immer schade, aber eigentlich von der Leistung her passt es. Und dass wir dann mit dem Team nur 2. waren, war eine knappe Geschichte. Und muss ich sagen, bin ich eigentlich wirklich sehr zufrieden mit deinem Wettkampf.
4: Und die nächste Medaillenchance hat Andreas Thum dann am Sonntag im Kleinkaliber Liegendbewerb, so heißt das.
7: Ich bin vor allem ganz wichtig dazu. 4 Minuten nach 9:30 ist es.
8: Wir schauen zum Wetter. Ja, heute bläst uns der Föhn wieder ordentlich um die Ohren. Zuerst nach oben droben auf den Bergen. 60 km/h sind schon am Patscherkofel, später dann auch im Tal herunten. Und dann fängt die Sonne an, ein bisschen Verstecken zu spielen zwischen den dicken Wolkenfeldern. Am längsten, ja, werden wir sie im Unterland genießen können. Ein paar Schauer, eventuell am Nachmittag, aber nur vereinzelte Tröpfchen. Dazu mild, angenehme 19 bis sogar teilweise 27 Grad. Morgen bleibt uns der Föhn in Nordtirol einmal noch erhalten. Es wird dann recht sonnig. Allerdings vom Außerfern bis ins Unterland ziehen doch gewittrige Schauer durch. In Osttirol ist es eher den ganzen Tag trüb.

0: Schönen guten Morgen, die Barbara Kohler da.
1: Und der Erik Baragi, guten Morgen.
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0: Heute besonderer Tag, der Florianitag. Einmal alles Gute zum Namenstag natürlich.
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0: Und momentan könnte die Hilfe und der Einsatz unserer Feuerwehren besonders gebraucht werden, Erik.
1: Ja, der Boden ist trocken wie Zwieback. Und ein kleiner Funke reicht, damit es in unseren Wäldern lodert. Seit Tagen herrscht wegen der Trockenheit erhöhte Waldbrandgefahr in Tirol.
0: Ja genau, kein Feuer im Freien, keine Zigaretten aus dem Autofenster, kein Grillen am Waldrand, alles nix.
4: Also insgesamt brandgefährlich derzeit für den Wald.
5: Danke sollte man auch sagen, gell? Unbedingt.
6: Großes Danke an die Feuerwehr auf jeden Fall.
1: Danke an all jene, die ausrücken, wenn andere sie brauchen.
7: Also Hut ab, vor allem Feuerwehrmänner.
1: Man hofft ja immer, dass man sie nie braucht, aber wenn es drauf ankommt, sind sie da, unsere Feuerwehren in Tirol.
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1: Am Mikrofon ist Anselm Peer. Fast 50 Staatschefinnen und Chefs kommen heute zu einem großen Europagipfel in Armenien zusammen. EU-Korrespondentin Verena Sophie Meyer, was passiert da heute?
2: Dieses europäische Megaforum ist als Reaktion auf den russischen Angriffskrieg gegen die Ukraine ins Leben gerufen worden. Hier können sich jetzt die EU-Länder mit Partnern vom Balkan und Kaukasus austauschen. Die Türkei ist eingeladen, Großbritannien und erstmals auch Kanada. Es geht unter anderem um Energie, Sicherheit und die Stärkung der Demokratie. Und Russland ist eben ausdrücklich ausgeschlossen.
1: Erstmals findet der Gipfel im Südkaukasus statt, in Armenien. Verena, das hat auch eine besondere Bedeutung.
2: Genau, denn Armenien ist ein Land, das traditionell ein enger Partner Russlands ist, sich jetzt aber Richtung Westen orientiert, Richtung EU und auch einen EU-Beitritt anstrebt. Weil das aber ein sehr langfristiger Prozess ist, vertiefen die EU und Armenien ihre Zusammenarbeit in anderen Bereichen. Zum Beispiel hilft die EU mit einer Expertenmission dabei, Wahlmanipulation und Cyberangriffe zu bekämpfen vor den Parlamentswahlen in Armenien in einem Monat.
1: In Kärnten gibt es ab sofort an den zweisprachigen Bezirksgerichten keine Richterinnen und Richter mehr, die auch Slowenisch sprechen. Nach der Pensionierung des
2: Armenien ihre Zusammenarbeit in anderen Bereichen. Zum Beispiel hilft die EU mit einer Expertenmission dabei, Wahlmanipulation und Cyberangriffe zu bekämpfen vor den Parlamentswahlen in Armenien in einem Monat.
1: In Kärnten gibt es ab sofort an den zweisprachigen Bezirksgerichten keine Richterinnen und Richter mehr, die auch Slowenisch sprechen. Nach der Pensionierung des zuständigen Gerichts

0: wo die beiden Gerichte zuletzt zu 160% ausgelastet waren. Aber eine Nachfolge findet sich nicht. Von keinem der zweisprachigen Richter am Landesgericht Klagenfurt kam eine Bewerbung für die zwei Standorte. Daher jetzt der Notbetrieb, sagt der Präsident des Landesgerichts Manfred Herrenhofer.
1: Notbetrieb heißt, dass eben hier diese optimale Rechtsversorgung, insbesondere der gemischtsprachigen Bevölkerung, leider jetzt aktuell nicht gegeben ist.
0: Eine Sprengelrichterin soll jetzt im Notbetrieb mit einem Dolmetscher in Bleiburg und Eisenkappel arbeiten. An einer langfristigen Lösung werde aber laut Justizministerin Sporrer gearbeitet. Geplant seien Kompetenzzentren in Klagenfurt und Völkermarkt mit slowenischen Verhandlungstagen.
2: Im Erpressungsfall rund um vergiftete HIP-Babynahrung wird der Verdächtige weiter befragt. Der 39-Jährige ist am Samstag in Salzburg festgenommen worden. Gestern wurde er in die Justizanstalt Eisenstadt überstellt, sagt Polizeisprecher Helmut Marban.
3: Die Staatsanwaltschaft hat in der Zwischenzeit ja auch Antrag auf U-Haft gestellt. Über das muss jetzt auch entschieden werden. Parallel dazu laufen natürlich die Ermittlungen des Landeskriminalamts Burgenland weiter. Ja, wir hoffen natürlich, dass das zu einem guten Ende geführt wird.
2: Einen Bericht der Kronenzeitung, wonach es sich um einen Ex-Mitarbeiter der Firma HIP handeln soll, will die Polizei nicht bestätigen. Auf den Philippinen stößt der Vulkan Mayon riesige Aschewolken aus. Laut den Behörden mussten mehr als 300 Familien in Sicherheit gebracht werden. Dutzende Dörfer wurden von einer Ascheschicht bedeckt. Das waren die Nachrichten mit Anselm Peer.
4: Und wir sind beim Radio Tirol Wetterservice. Das wird halt wieder ein knapper Sommertag mit bis zu 26 Grad bei uns in Tirol. Österreichweit geht sogar noch mehr, Gunda Schuller.
5: 22 bis 30 Grad stehen uns heute bevor. Am wärmsten wird es von Salzburg ostwärts. Der sonnige Eindruck überwiegt, am ehesten tauchen in der Westhälfte Österreichs dichtere Wolken auf. Es regnet aber höchstens vereinzelt. In den Alpen im Süden und im Osten lebt föhniger Südwind auf 40 bis 70 km pro Stunde auf. Morgen von Oberösterreich bis ins Burgenland weiterhin Temperaturen wie im Sommer. Im Westen und im Süden hingegen nicht mehr ganz so warm.
4: Und wir gehen weiter ins Radio Tirol Verkehrsservice. Begleiten Sie, wenn Sie unterwegs sind. Schaut jetzt ganz gut aus, weil es läuft, keine wirklich langen Verzögerungen. Gute Weiterfahrt. 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So, und hoch die Hände, wenn Sie Sternzeichen Rasenmäher sind. Haben Sie es wieder getan am Wochenende. Einmal Spitzen schneiden, dann starten wir jetzt sauber gestriegelt in die neue Woche.
6: Durch die Wochen begleitet ins David Steiner.
4: Jawohl. Schönen Vormittag, schönen Montag und grüß euch.

0: Radio Tirol am Florianitag. Das ist heute vor 3 Wochen, als die Sirenen in Seefeld am Abend losgehen. Das Hotel Klosterbräu steht im Vollbrand. Und das wird einer der größten Feuerwehreinsätze bei uns in Tirol. Bis heute ist die Brandursache immer noch etwas, was ermittelt wird. Aber heute ist jetzt Hotelier Alois Seierling bei uns. Weil Florianitag und wir sagen hier in Radio Tirol der Feuerwehr Danke. Alois.
1: Ja, es war jetzt, heute ist Florianitag und somit waren wir auch, war auch Floriani-Feier jetzt am Wochenende und dann haben wir uns mit den Feuerwehren zusammengesetzt und das Ganze auch Revue passieren lassen. Kurz gesagt, das sind jeder für sich ein Held, der damit im Einsatz war und höchsten Respekt von unserer Seite, ja, mit welchem Einsatz und welchem Risiko die einfach für fremdes Eigentum kämpfen. Das ist einfach ja, unvorstellbar, wenn man sowas nicht mal gesehen hat.
0: Das sind wirklich Helden und das ist alles nicht selbstverständlich, gell?
1: Ja, es ist alles andere als selbstverständlich, wenn da, sagen wir, Väter, junge Burschen mit schwerer Schutzausrüstung durch brennende Gänge, über brennende Dächer lassen, Treppen steigen, wo sagst du, ist es wirklich, da sind viele kleine Wunder passiert, dass keiner von denen verletzt worden ist. Ich habe mir auch die einzelnen Geschichten angehört, also mit den einzelnen Feuerwehrleitenden unterhalten, damit ich die Aspekte kenne, wo hat wer wie gekämpft und da sind auch viele Ängste in den Köpfen von den Feuerwehrleuten gewesen. Das war es mir erst im Nachhinein, was die für Sorgen gehabt haben, was alles hätte passieren können, was Gott sei Dank nicht ist. Mhm. Ja, umso mehr schätzt man eigentlich den beherzten Einsatz.
0: Dann nutz jetzt gerne noch die große Radio Tirol Bühne, um auch übers Radio der Feuerwehr Danke zu sagen.
1: Liebe Einsatzkräfte, ihr kämpft mit so viel Mut und Einsatz, trainiert in eurer Freizeit, damit dann, wenn es darauf ankommt, jeder Handgriff sitzt, weil jede Sekunde auch zählt. Das kann man eigentlich gar nicht in Worte fassen, wie wertvoll diese Feuerwehren und freiwillige Feuerwehren und auch die ganzen Helfer drumherum sind, damit der Schutz am Mensch und Vermögen oder an Gebäuden, Häuser, Privathäuser einfach gegeben ist. Und das an diesem Tag ganz ein großes Vergeltskott. Schön, dass es euch gibt.
0: Alois, jetzt kennt man euch, das Hotel Klosterbräu ja doch um die halbe Welt. Kannst du uns kurz sagen, wie es jetzt bei euch weitergeht?
1: Wir sind immer noch nach drei Wochen in der Schadensaufnahme sozusagen. Man muss erst nur alles begutachten, die einzelnen Räume, die einzelnen Schäden. Aber das Wichtigste ist, wir schauen nach vorne. Wir haben sehr, sehr viele positive Rückmeldungen von Gästen, von Mitarbeitern, von Lieferanten, von einheimischer Bevölkerung, die einfach in Worte Schulterklopfen sozusagen und sagen, hey, hier kommt's wieder. Das ist unser Anspruch und das ist eigentlich der Rückenwind, den wir brauchen. Und deswegen machen wir einfach einen Zeitplan, wann es wieder losgehen kann. Okay. Und das liegt aber nicht alles in unserer Hand.
0: Das klingt sehr positiv, sehr gut. Und bei all den Vorhaben wünschen wir euch viel Kraft und ein gutes Gelingen.
1: Herzlichen Dank.
0: Danke, Sagi. Pfiati.
1: Danke, servus.
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0: 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Jetzt kriegen Sie alle Infos. Wir starten ganz kurz auf den Tiroler Straßen. Radio Tirol Verkehrsservice läuft soweit. Alles frei. Gute Weiterfahrt.
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2: Mit Britta Bauer. Schönen Vormittag. Schwangerschaftsabbrüche werden künftig auch an einem Standort der Tirol-Kliniken möglich sein. Das hat das Land vor wenigen Minuten mitgeteilt. Ziel sei es, so die zuständige Landesrätin Cornelia Hagerle von der ÖVP, Frauen ein verlässliches und diskretes Angebot zu ermöglichen. Die Kosten sind weiterhin privat zu tragen. Für Härtefälle gäbe es allerdings eine Unterstützung. Das Arbeitsmarktservice Tirol hat heute seine Arbeitslosenzahlen vorgelegt. Demnach gäbe es gedämpfte Aussichten. Im Bundesländervergleich liegt Tirol zwar unter den drei Besten, trotzdem seien hierzulande im Vergleich zum Vorjahr 569 Menschen mehr als arbeitslos gemeldet, ein Plus von 2,7%. Frauen bleiben wesentlich häufiger von Arbeitslosigkeit betroffen als Männer. Ausführlich zum Thema berichten wir dann in unserer Mittagsinformation ab 12.30 Uhr hier in Radio Tirol. Gestern haben sich ein Amerikaner und ein Deutscher beim Wandern im Gelände verirrt und verletzt. Der Amerikaner zog sich eine offene Fraktur zu. Der Deutsche überschlug sich beim Abstieg mehrmals. Christoph Praxmacher berichtet.
3: Der 28-jährige Amerikaner war mit einem Foto am Handy unterwegs, um von Tiersee auf die Marblinger Höhe zu gelangen. Er verlor den Weg und ging im weglosen Gelände talwärts, als er oberhalb des Pfrielsees im bis zu 40 Grad steilen, felsdurchsetzten Gelände zu Sturz kam und sich einen offenen Bruch zuzog. Er konnte noch selbst den Notruf absetzen und wurde mit dem Hubschrauber ins Krankenhaus nach Kufstein geflogen. Und im Flach kam ein 58-jähriger Deutscher beim Abstieg von Säuling vom Weg ab und geriet in felsdurchsetztes Gelände. Er rutschte aus, stürzte, sich mehrmals überschlagend und blieb in einem Schotterbett verletzt liegen. Ein Augenzeuge setzte den Notruf ab, der Deutsche wurde ins Krankenhaus nach Reute geflogen.
2: Und noch eine erfreuliche Meldung vom Sport. Jannik Sinner hat erstmals das Masters-Tausender-Turnier in Madrid für sich entscheiden können und damit einen weiteren Meilenstein in seiner Karriere gesetzt. Der 24-jährige Südtiroler erteilte dem Deutschen Alexander Zverev gestern beim Finale eine Lehrstunde, berichtet Wolfgang Eichinger.
4: 6:1 und 6:2 deklassiert Jannik Sinner den Deutschen und er feiert den 9. Sieg in Folge über Alexander Zverev. Die ersten Worte des Südtirolers noch auf dem Center Court in Madrid. Ich bin sehr glücklich, auf welchem Niveau ich spiele. Ein unglaublicher Turniersieg.
5: Very happy obviously about the level I'm playing. Incredible winning.
4: Und nach Sinners 28. Matchsieg in Folge bei einem Masters 1000er Turnier verneigt sich auch Alexander Zverev vor dem Weltranglisten-Ersten.
6: I think he's just enjoying tennis right now. I think tennis is very, very easy for him right now.
4: Er genießt den Tennissport. Tennis ist derzeit unheimlich einfach für Jannik Sinner, so Zverev. Jannik Sinner ist mit 24 Jahren auch der jüngste Tennisspieler aller Zeiten, der bei allen neun Masters 1000er Turnieren das Finale erreicht hat. Und in Abwesenheit des verletzten Carlos Alcaraz ist der Südtiroler natürlich auch Topfavorit bei den French Open in Paris. Und die beginnen am 18. Mai.
2: 10.34 Uhr, das waren Sie, die Nachrichten aus Tirol.
0: So, Radio Tirol Wetterservice, Südwestströmung heute.
7: Ja.
0: Wissen wir eh, was das heißt, oder? Phönig, es ist Phönig bei uns, vor allem in Nordtirol. Dazu ein paar Wolken und Sonne, die im Oberland bald weniger wird. Sollte heute allerdings trocken bleiben und das alles bei 21 bis 26 Grad.
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1: Die Modengala Inklusion ist immer Mode, zeigt, dass Schönheit keine Norm kennt. Auf dem Laufsteg sind Models mit und ohne Behinderung, gemeinsam mit bekannten Persönlichkeiten. Am Donnerstag um 18 Uhr im Glashaus am Dezareal in Innsbruck. Im Rahmen des Journalismusfestes Innsbruck wird im ORF Tirol Studio 3 Österreichs Medienpolitik unter die Lupe genommen. Redakteur Stefan Kappacher führt ein Podiumsgespräch am Freitag um 20.15 Uhr. Der Eintritt ist nach Anmeldung frei. Die Freiwillige Feuerwehr Piel feiert ihr 150-Jahr-Jubiläum und lädt zum ersten Kuppelcup im Bezirk Schwarz. Am Samstag ab 13 Uhr beim Pavillon in Piel. Dazu gibt's Speis und Trank und DJ-Sound.
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0: Das sind wahrlich große Einsätze. Das sind hin und wieder kleine Rettungen, aber auf jeden Fall ganz viel Menschlichkeit. Heute hier in Radio Tirol. Feier mal die Feuerwehr.
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0: Und wenn Sie sich auch bedanken wollen, weil die Feuerwehr halt da war, sofort und ohne zu zögern, einfach kurz anrufen und Ihr Danke hier weitergeben unter 0800 22 69 22. Gabi aus Kitzbühel.
2: Ein großes Danke an die Feuerwehren von Kitzbühel und Umgebung. Sie haben uns am 25.12., also das ist der Feiertag.
0: Weihnachten,
2: wo jeder mit Familie und Freunden feiern würde, bei uns den großen Brand gelöst.
0: Was ist denn passiert da bei euch?
2: Was die Ursache war, wissen wir nicht. Es ist Wohn- und Geschäftshaus und die Wohnung ist total abgebrannt. Und zwar um 3 Uhr früh bin ich wach geworden, höre sowas so ein bisschen, denke mir, was ist denn das für Geräusch? Gehe hinaus durch den Gang und in der Küche haben wir nach außen und nach innen eine Glastür gehabt und da sehe ich Feuer herunter.
0: Boah.
2: Jetzt bin ich nur noch hinausgesaust und unten in der ist der Sohn auch wieder mit Frau und Kindern. Und er hat nur noch geschrien, Feuer, Feuer. Und dann bin ich nur hinuntergesaust, bin schon ein Feuerwehrmann über die Stiegen herauf und habe gerufen, raus, raus, raus. Also ich bin im Nachthemd barfuß auf der Straße gestanden. Ja.
0: Aber es ist niemand verletzt worden von euch, oder?
2: Es ist Gott sei Dank niemand verletzt worden. Ja.
0: Und es geht jetzt weiter quasi, oder?
2: Und es geht jetzt alles weiter, weil eben der Betrieb Gott sei Dank nicht in Mitleidenschaft gezogen, also nicht, da ist nichts verbrennt, aber unsere Wohnung total, ja.
0: Also das vergelt's Gott von der Gabi ist draußen an die Feuerwehren in Kitzbühel. Machen wir heute gemeinsam. Wollen Sie auch Danke sagen an irgendeine Feuerwehr bei uns in Tirol? Dann einfach heute bei Radio Tirol anrufen unter 0800 22 69 22.
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1: Am Mikrofon ist Anselm Peer. Die mutmaßlichen russischen Spionageaktivitäten mitten in Wien haben jetzt Konsequenzen. Mitte April ist der russische Botschafter in das Außenministerium einbestellt worden und mittlerweile sind 3 russische Botschaftsmitarbeiter unter Spionageverdacht ausgewiesen worden. Hubert Kickinger berichtet.
2: Es geht um Antennen auf den Dächern von russischen Einrichtungen in Wien. Mit diesen kann Russland Daten absaugen, die zum Beispiel internationale Organisationen über Satelliten schicken. Die österreichische Justiz hat deshalb Ermittlungen eingeleitet, und zwar gegen 3 Mitarbeiter der russischen Botschaft, weil diese direkt mit der Satellitenspionage zu tun haben sollen. Mitte April wurde der russische Botschafter ins Außenministerium einbestellt, doch Russland wollte laut ORF-Recherchen die Immunität der 3 Verdächtigen nicht aufheben. Sie wurden mittlerweile ausgewiesen und haben Österreich schon verlassen. Von Außenministerin Beate Meinl-Reisinger von den NEOS heißt es, es sei inakzeptabel, dass diplomatische Immunität genutzt werde, um Spionage zu betreiben.
1: Eine vollbesetzte Passagiermaschine aus Venedig ist bei der Landung in New York offenbar nur knapp einer Katastrophe entgangen. Die United Airlines Maschine ist im Landeanflug zu niedrig über eine Autobahn geflogen. Sie hat mit dem Fahrwerk einen LKW und einen Laternenpfahl gestreift. Laut der US-Flugaufsichtsbehörde ist die Boeing 767 dann aber sicher gelandet. Der LKW-Fahrer wurde leicht verletzt. Am Landesgericht Linz geht heute der Amtsmissbrauchsprozess gegen ÖVP-Clubobmann August Wöginger zu Ende. In 3 Stunden wird das Urteil geflogen. Sie hat mit dem Fahrwerk einen LKW und einen Laternenpfahl gestreift. Laut der US-Flugaufsichtsbehörde ist die Boeing 767 dann aber sicher gelandet. Der LKW-Fahrer wurde leicht verletzt. Am Landesgericht Linz geht heute der Amtsmissbrauchsprozess gegen ÖVP-Clubobmann August Wöginger zu Ende. In 3 Stunden wird das Urteil erwartet. Es geht um den Vorwurf,

0: Also wird sich August Wöginger im Prozess verhalten?
1: Wöginger hat immer betont, nicht schuldig zu sein. Er habe nicht interveniert. Er sei Politiker und da gäbe es immer wieder Bürgeranliegen. Und ein solches sei eben auch jenes des Bürgermeisters gewesen. Und das habe er einfach weitergeleitet. Allerdings gibt es in dem Fall auch Chats. Da schreibt Thomas Schmidt, der Ex-Generalsekretär im Finanzministerium, der Bürgermeister schuldet dir was. Und Wöginger antwortet, echt super, bin total happy. Schmidt hat als Kronzeuge Wöginger auch schwer belastet. Wem die Richterin nun glaubt, wird man am Nachmittag wissen.
0: Die Lage am Arbeitsmarkt bleibt angespannt. Ende April waren rund 398.000 Personen arbeitslos gemeldet oder in einer Schulung, um 1,5% mehr als vor einem Jahr. Die Langzeitarbeitslosigkeit ist sogar um 13% gestiegen. In Belgien beginnt heute der Prozess gegen einen Raser, der bei einem Unfall 7 Menschen getötet hat. Er ist vor 4 Jahren in einer 50er-Zone mit 170 km/h in einen Karnevalsumzug gerast. Dem Mann drohen bis zu 30 Jahre Haft. Das waren die Nachrichten mit Anselm Peer.
2: Und wir sind beim Radio Tirol Wetterservice mit föhnigen Verhältnissen bei uns in Tirol und fast hochsommerlichen Verhältnissen in ganz Österreich, Gunda Schuller.
3: 22 bis 30 Grad werden es am Nachmittag und besonders warm wird es von Salzburg ostwärts. In Ternitz in Niederösterreich hat es jetzt schon 25 Grad. In Summe überwiegt der Sonnenschein. In der Westhälfte Österreichs kann es aber auch eine Zeit lang stärker bewölkt sein. Außerdem legt in den Alpen im Süden und im Osten Südwind auf 40 bis 70 Kilometer pro Stunde zu. Auch morgen sehr windig, abwechselnd sonnig und bewölkt und in der Westhälfte ein paar Regenschau und Gewitter.
2: Gute und sichere Fahrt, hier ist das Radio Tirol Verkehrsservice in Tirol. Alles gut soweit, nur das große deutsche Eck macht Probleme. Die Autobahn A8, wenn Sie Richtung Salzburg unterwegs sind, von Felden bis Grabenstedt vor der Baustelle aktuell 15 Minuten plus. So, kann das sein, dass bei uns hier in Radio Tirol gleich wieder ein Feuerwehrhit läuft? Kann das sein? Ja, es kann sein. Und sollten Sie ihn hören und schnell genug anrufen unter 0800 22 69 22, haben wir die nächste Löschdecke für Sie. Ist praktisch, daheim zu haben. Er würde so klingen.
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2: Wenn Sie den hören, anrufen hier bei Radio Tirol unter 0800 22 69 22.
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2: Wenn Sie ihn hören, jetzt noch nicht. Harry. Grüß euch.

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1: Ja, wenn unsere großen Feuerwehrhits in Radio burn, Tirol laufen,
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1: wie Johnny Cash und Ring of Fire,
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1: und Sie die erkennen und schnell genug anrufen, gibt's eine Löschdecke vom Landesfeuerwehrverband für Sie.
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1: Und da sind jetzt am Telefon der Daniel und der Stefan. Grüß euch.
3: Hallo.
4: Jawohl.
1: Daniel, ich habe eine schnelle Gewinnfrage an dich. Wie oft singt Johnny Cash in diesem Song Fire?
3: Boah, ja, keine Ahnung, 30 Mal.
1: Jawohl, das lassen wir einfach gelten. Und Stefan, sagen wir noch ein anderes Wort für Party.
4: Anderes Wort für Party?
1: Ja, Party oder?
4: Fire.
1: Ja, wunderbar. Schick mal euch zu, die zwei Löschdeckchen, und dann wünsche ich euch noch einen schönen, erfolgreichen Montag.
4: Ja, danke.
1: Danke fürs Mitspielen.
4: Danke.
1: Vielen Dank. Ciao.
4: Sehr, sehr, sehr.

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3: Gleich 11.30 Uhr, Radio Tirol Verkehrsservice mit einer Meldung vom Großen Deutschen Eck von der Autobahn A8 Richtung Salzburg, wenn Sie da gerade unterwegs sind, von Felden bis Grabenstedt. 15 Minuten mehr einplanen, das ist dort die Baustelle. Gute Weiterfahrt.
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5: Mit Britta Bauer, schönen Vormittag. An der Klinik Innsbruck wird es ab sofort möglich sein, einen Schwangerschaftsabbruch durchzuführen. Bisher gab es in Tirol keine öffentliche Einrichtung für einen derartigen Eingriff. Die betroffenen Frauen müssen aber zuerst eine der Beratungsstellen aufsuchen, so die Tiroler Gesundheitsdirektorin Theresa Gehley gegenüber dem ORF Tirol.
6: Man wendet sich, wenn man spezifisch zu den Tirol-Kliniken gehen möchte, an das Zentrum für sexuelle Gesundheit, die dann die entsprechende Beratung und Koordinationen durchführen. Wenn man unter 21 ist, ist auch das Chill-Out ein guter Ansprechpartner, an den man sich wenden kann.
5: So die Tiroler Gesundheitsdirektorin. Von einem guten Tag spricht die Frauenvorsitzende von Tirol, Selma Yildirim von der SPÖ. Schwangerschaftsabbrüche seien eine Gesundheitsleistung, meint sie. Etwa 70.000 Tirolerinnen und Tiroler sind Schätzungen zufolge von Diabetes Typ 2 betroffen. Im Bezirk Kufstein startet jetzt Mitte Mai ein Pilotprojekt, das den Erkrankten eine wohnortnahe Betreuung bieten soll. Das soll etwa helfen, den Blutzuckerverlauf besser zu kontrollieren und die Ernährung zu optimieren. Theresa Kleinheinz.
7: Mit dem neuen Beratungs- und Behandlungsnetzwerk werden Betroffene 6 Monate lang begleitet, so das Land Tirol. Nach der Zuweisung durch einen Arzt oder eine Ärztin an die Koordinationsstelle folgen eine Erstberatung, eine Ernährungsberatung und eine Gruppenschulung. Sind danach noch Folgeberatungen oder eine weitere Begleitung nötig, sei das auch telemedizinisch möglich, hieß es. Die Kosten von 400.000 Euro teilen sich die Sozialversicherung und das Land Tirol. Die Erkenntnisse der Pilotphase im Bezirk Kufstein sollen als Grundlage für eine mögliche Ausweitung auf die restlichen Bezirke Tirols dienen. Das Projekt ist bis Ende 2027 angelegt.
5: Und der nächste Winter kommt bestimmt. Ab sofort kann der Heizkostenzuschuss beim Land für die kommende Heizsaison beantragt werden. Die einkommensabhängige Förderung beträgt 250 Euro pro Haushalt. Mindestpensionisten, die den Zuschuss schon im vergangenen Winter bezogen haben, müssen keinen neuen Antrag mehr stellen, heißt es seitens des Landes. 11.32 Uhr, das waren Sie, die Nachrichten aus Tirol. Und jetzt das Wetter.
3: Genau, mit einem Mix aus Sonne und Wolken heute bei uns in Tirol. Die Wolken werden im Oberland eher dichter. Am Nachmittag sind dann über den Bergen ein paar Schauer möglich. Und es wird wieder warm mit dem Föhn heute bis zu 26 Grad.
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1: Sie waren vielleicht gestern noch bei der Floriani-Prozession und heute gerne schon in Radio Tirol, weil wir sagen heute Danke an Tirols Feuerwehren. Am Floriani-Tag. Einfach anrufen unter 0800 22 69 22. Wir nehmen uns den ganzen Tag Zeit für ein Vergeltsgott. Und bei Maria Bettina Bacher in Tirol am Wort schauen wir uns die ganze Feuerwehr bei uns in Tirol mal ganz genau an.
2: Ja, genau. Wir sprechen mit den Experten. Ich meine, die Feuerwehr steht ja vor großen Herausforderungen. Zum Beispiel E-Autos oder Akkubrände, die ja jetzt immer öfter passieren, wo plötzlich Akkus explodieren. Dann natürlich die Situation mit Nachwuchs, Bevölkerungspyramide, immer weniger Junge kommen nach. Warum aber die Feuerwehr trotzdem da eigentlich ganz gut aufgestellt ist, auch das ist es. Und dann schauen wir auch, wie die Feuerwehren in Zukunft ausschauen werden. Gibt es da nur noch Roboter, die löschen? Die sind Drohnen. Ja schon im Einsatz. Oder Drohnen, ja natürlich. Ja. Gibt es ja schon. Teilweise ist noch sehr, sehr teuer das Ganze. Aber schauen wir mal, was der Landesfeuerwehrkommandant sagt heute in Tirol am Wort. Und natürlich, was unsere Hörerinnen und Hörer noch zu sagen haben, zu danken haben vielleicht oder ihre Gedanken zu Feuerwehr oder was sie damit erlebt haben. Wir sind gespannt. Tirol am Wort.
1: Gerne schon jetzt anrufen unter 0800 22 69 22.
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Am Montag gleich 12, vielleicht die erste Mittagspause in dieser Woche. Nach dem langen Wochenende, das ist schon so ein eigenes Lebensgefühl momentan mit den Feiertagen, oder? Im Mai und Juni. Und es kommen ja noch ein paar, zwei davon sogar am Donnerstag. Also letzter Aufruf für alle, die noch einen Fenstertag als Urlaubstag eintragen wollen. Jetzt noch gleich machen.

0: Hinterriss ist eine Ortschaft der Gemeinde Eben am Achensee. Sie ist nur von Bayern aus erreichbar und zählt ca. 40 Einwohner. Die Kirche entstand Mitte des 18. Jahrhunderts. An der Fassade ist ein Fresko zu sehen, das Maria als Beschützerin von Hinterriss darstellt. Auf dem neuromanischen Hochaltar steht eine schöne Marienstatue mit dem göttlichen Kind. Beide tragen eine Krone. Hinterriss gilt als Marienwallfahrtsort, wobei die Wallfahrer vorwiegend aus dem benachbarten Bayern kommen.
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2: Willkommen zum Mittagsjournal. Das sind unsere Themen. Mit Spannung wird heute das Urteil im Amtsmissbrauchsprozess gegen ÖVP-Klubobmann Wöginger erwartet. Die Arbeitslosigkeit von Frauen ist stark gestiegen. 3 Tote gibt es auf einem Kreuzfahrtschiff wegen einer Infektion mit dem Hantavirus. Aus dem Journalstudio begrüßt sie Cornelia Krebs. Nach wochenlangen Verhandlungen wird am Landesgericht Linz in gut 2 Stunden das Urteil im Amtsmissbrauchsprozess fallen. ÖVP-Klubobmann August Wöginger und 2 anderen Beschuldigten wird vorgeworfen, für einen ÖVP-Bürger Tote gibt es auf einem Kreuzfahrtschiff wegen einer Infektion mit dem Hantavirus. Aus dem Journalstudio begrüßt sie Cornelia Krebs. Nach wochenlangen Verhandlungen wird am Landesgericht Linz in gut 2 Stunden das Urteil im Amtsmissbrauchsprozess fallen. ÖVP-Klubobmann August Wöginger und 2 anderen Beschuldigten wird vorgeworfen, für einen ÖVP-Bürgermeister interveniert

0: Langsam kommen Journalistinnen und Medienvertreter hier am Landesgericht Linz an, schon gut 2 Stunden vor der Urteilsverkündung. Und der Andrang, der wird wohl groß werden. Schließlich ist einer der Angeklagten eben ÖVP-Klubobmann August Wöginger. In den letzten Wochen wurden hier 32 Zeuginnen und Zeugen befragt, um die Frage zu klären, war die Postenbesetzung am Finanzamt Braunau-Rietscherding Postenschacher oder doch nur eine normale Besetzung. Selten kommt es in solchen Fällen von Ämterkorruption wirklich zu einer Anklage. Das macht den Prozess hier schon sehr besonders. Und für Wöginger selbst steht viel auf dem Spiel. In gut 2 Stunden sollten wir wissen, ob er schuldig oder freigesprochen wird.
1: Danke, Viktoria Waldecker. Nächstes Thema, die Lage am Arbeitsmarkt, die angespannt bleibt. Im April waren mehr als 398.000 Menschen arbeitslos oder in einer Schulung. Das sind um 5.700 Personen mehr als im April des Vorjahres. Bemerkenswert ist dabei, dass die Arbeitslosenzahlen bei den Männern gesunken sind. Bei den Frauen sind sie allerdings deutlich gestiegen, berichtet Maria Kern.
2: Was die Männer betrifft, gab es im April am Arbeitsmarkt eine erfreuliche Entwicklung. Die Zahl jener, die arbeitslos oder in einer Schulung waren, ist im Vergleich zum April des Vorjahres um 1,6% gesunken. Bei den Frauen gab es dagegen einen Anstieg um 4,9%. Das AMS führt das auf unterschiedliche Branchenentwicklungen zurück. Während die Arbeitslosigkeit etwa im Handel, wo viele Frauen tätig sind, weiter gestiegen ist, gab es im Bausektor, wo viele Männer beschäftigt sind, einen Rückgang. Nach Bundesländern betrachtet gab es in 7 Ländern höhere Arbeitslosenzahlen, in 2 dagegen einen Rückgang, konkret in Kärnten und Wien. Deutlich gestiegen sind die Arbeitslosenzahlen dagegen bei Menschen mit Behinderungen und auch bei Personen, die 50 Jahre oder älter sind.
1: Auf einem kleinen Kreuzfahrtschiff im Atlantik sind 3 Passagiere verstorben und 3 weitere schwer erkrankt. Dafür verantwortlich dürfte eine Infektion mit dem Hantavirus sein. Die Weltgesundheitsorganisation hat eine Untersuchung der Fälle angekündigt. Das Hantavirus kann bei Menschen zu Fieber, Nierenversagen und schweren Atemwegserkrankungen führen. Eine spezifische Therapie gibt es nicht. Mehr von Marlene Nowotny.
3: Hantaviren werden meist durch Kontakt mit Urin, Kot oder Speichel infizierter Nagetiere wie Mäusen auf den Menschen übertragen. Die Übertragung von Mensch zu Mensch ist äußerst selten. Hantaviren findet man in Europa, Asien und Amerika, wobei die europäische Variante, die auch in der Steiermark immer wieder zu Infektionen führt, einen weniger schweren Krankheitsverlauf zur Folge habe, sagt der Infektiologe Florian Kramer von der MedUni Wien.
4: Während die amerikanische Version oft tödlich ist, auch Atemwegserkrankungen auslöst, das Herz-Kreislauf-System angreift.
3: Die amerikanische Virusvariante kann von Mensch zu Mensch übertragen werden. Ob es dazu auf dem Kreuzfahrtschiff gekommen ist, wird nun von der WHO untersucht. Zur Erstinfektion der Passagiere dürfte es bei einem Landgang in Argentinien gekommen sein. Das Risiko einer weiteren Ausbreitung, so Kramer, sei jedenfalls gering.
1: Und das war das Mittagsjournal mit Cornelia Krebs.
5: Und wir schauen weiter zum Radio Tirol Wetterservice mit bis zu 26 Grad heute bei uns in Tirol. Leicht föhnig. Und ein österreichweiter Überblick jetzt von Jörg Stibor.
6: Das Hoch wird langsam schwächer. In der Westhälfte Österreichs bilden sich in den nächsten Tagen allmählich einige Regenschauer und es kühlt ab. Im Osten und Südosten bleibt es aber sehr warm, windig und größtenteils trocken. Auch heute Nachmittag überwiegt der Sonnenschein und es ziehen meist nur ein paar dünne, hochliegende Wolkenfelder durch. Ein bisschen dichter sind sie zeitweise im Westen, aber auch hier können sich, wenn überhaupt, nur ganz vereinzelt kurze Schauer bilden. Der Südwind legt zu und wird in vielen Regionen lebhaft, gebietsweise auch kräftig. Höchstwerte 22 bis 29 oder 30 Grad. Morgen scheint dann im Großteil Österreichs zeitweise die Sonne, auch wenn einige Wolkenfelder durchziehen. Dicht sind die Wolken aber in Ostia und Oberkärnten. Hier kann es ab und zu ein wenig regnen. Am Nachmittag sind auch im Westen einzelne Schauer möglich.
5: Und wo auch immer Sie unterwegs sind, wir begleiten Sie mit dem Radio Tirol Verkehrsservice, damit Sie gut und sicher ankommen. Haben jetzt die A12, die Inntalautobahn, wenn Sie Richtung Oberland unterwegs sind. Da steht bei Zell West ein defekter LKW am rechten Fahrstreifen. Kurzer Stau, kurze Verzögerungen, mit denen Sie rechnen sollten. Ansonsten noch die Autobahn A8 am Großen Deutschen Eck Richtung Salzburg von Felden bis Grabenstedt. 20 Minuten plus vor der Baustelle. Falls Sie noch Infos haben von den Tiroler Straßen, bitte immer gerne anrufen. Stern 300. Ansonsten, an Gurden. Mahlzeit am Montag.
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5: Grüß dich.

0: Radio Tirol am Montag, 11:45 vorbei, und es war bei uns in Tirol lange so, dass nur ein Arzt Anlaufstelle war für Schwangerschaftsabbrüche. Und schon lange wird ein besserer Zugang gefordert, und jetzt tut sich was. Patrick Meyerhofer aus der ORF Tirol Nachrichtenredaktion.
1: In Zukunft sollen Schwangerschaftsabbrüche auch an der Klinik Innsbruck möglich sein. Ein verlässliches und diskretes Angebot, in das die zuständige Landesrätin Cornelia Hagele von der ÖVP. Die Kosten für den Abbruch sind aber weiterhin privat zu tragen.
0: Wir berichten gleich darüber und auch, wie es um die Pläne für das neue Regionalbad in Wörgl steht. Das hören Sie in ganz genau 12 Minuten hier in Radio Tirol.
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0: Radio Tirol, um gleich 12:30 mit guten Nachrichten aus dem Radio Tirol Verkehrszentrum, weil der defekte LKW auf der A12 der Inntal-Autobahn bei Zierl ist wieder weg. Da haben Sie wieder freie Fahrt. In Tirol läuft's, eine Meldung vom Großen Deutschen Eck heute. Von der Autobahn A8, wenn Sie Richtung Salzburg fahren, dann von Felden bis Grabenstedt. 20 Minuten plus vor der Baustelle.
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2: Für Schwangerschaftsabbrüche in Tirol gibt es künftig eine zweite Anlaufstelle, nämlich an der Klinik Innsbruck. Gedämpft bleiben die Aussichten am Tiroler Arbeitsmarkt und gedämpft auch die Wetteraussichten. Heute wolkig, morgen wechselhaft.
1: Im Studio Patrick Meierhofer.
2: Es war eine lange Diskussion bis zur Umsetzung. Ab heute können Schwangerschaftsabbrüche in Tirol auch in einem öffentlichen Krankenhaus durchgeführt werden. Das hat das Land heute mitgeteilt. Diese Forderung gibt es schon lange, denn mit Ausnahme des Burgenlandes gibt es in allen anderen Bundesländern diese Möglichkeit bereits. Ab heute ist ein Schwangerschaftsabbruch neben einem niedergelassenen Arzt in Tirol auch an der Klinik in Innsbruck möglich. Reingard Diermeier berichtet.
3: Es war ein jahrelanges Ringen in der Koalition. Der schon im Regierungsprogramm vor 4 Jahren angekündigte Ausbau für Schwangerschaftsabbrüche im niedergelassenen Bereich oder angekoppelt an eine ausgewählte öffentliche Einrichtung hat sich ordentlich in die Länge gezogen und war geprägt von Rückschlägen. Seit heute gibt es jetzt auch in Tirol wie in anderen Bundesländern auch die Möglichkeit dazu in einem öffentlichen Krankenhaus, der Klinik. Gesundheitsdirektorin Theresa Gehley sagt dazu:
4: Geplant ist konkret, dass wir eine entsprechende Versorgungsangebot zusätzlich zum Bestehenden schaffen wollen, um dementsprechende Versorgungssicherheit zu gewähren.
3: Im Fall einer ungewollten Schwangerschaft kann der Gynäkologe oder die Gynäkologin mit Kontakten weiterhelfen. Sollte man einen Schwangerschaftsabbruch in der Klinik planen, muss man sich zuerst an eine Beratungseinrichtung wenden, wie Gesundheitsdirektorin Gehley sagt.
4: Man wendet sich, wenn man spezifisch zu den Tirol-Kliniken gehen möchte, an das Zentrum für sexuelle Gesundheit, die dann die entsprechende Beratung und Koordinationen durchführen. Wenn man unter 21 ist, ist auch das Chill-Out ein guter Ansprechpartner, an den man sich wenden kann.
3: Parallel zum neuen Angebot in der Klinik bleibt jenes eines privaten Arztes in Tirol weiter bestehen. Die Kosten sind in beiden Fällen ohne medizinische Notwendigkeit selbst zu bezahlen. In der Klinik steht es dem medizinischen Personal frei, an Schwangerschaftsabbrüchen mitzuwirken.
2: Erfreut über die neue Möglichkeit reagieren die SPÖ und die Grünen. Für die SPÖ ist das Ganze ein frauenpolitischer Erfolg. Für die Grünen sei dieser Schritt längst überfällig. Die Aussichten am Tiroler Arbeitsmarkt bleiben gedämpft. Das belegen die aktuellen Arbeitslosenzahlen. Rund 21.500 Menschen sind momentan in Tirol arbeitslos gemeldet. Markus Feichter mit dem Überblick.
5: Im Vergleich zum April des Vorjahres ist die Arbeitslosigkeit um 2,7% angestiegen. Konkret haben 569 Menschen mehr einen Job gesucht als noch im Vergleichszeitraum des Vorjahres. Mit einem klaren Aber, sagt AMS-Geschäftsführerin Sabine Platzer-Wellberger.
6: Dem steht gegenüber ein starkes Beschäftigungswachstum. Das ist größer sogar als die Arbeitslosigkeit, die steigt. Deshalb haben wir eine sehr stabile Situation, eine stabile Arbeitslosenquote.
5: Es hätte durchaus besser laufen können. Allerdings bremsen die weltpolitische Lage, die Teuerung und die damit einhergehenden Unsicherheiten einen möglichen Aufschwung, eben auch am Arbeitsmarkt.
6: Das ist natürlich die Unsicherheit der Betriebe, die einerseits uns immer wieder erklären, dass der Arbeitskräftebedarf, der Fachkräftebedarf das Wichtigste ist, aber man plant einfach für die nächsten Wochen, für die nächsten Monate.
5: Auch die Langzeitarbeitslosigkeit ist in Tirol angestiegen. Sorgenkind bleibt der Handel und Frauen sind stärker betroffen als Männer. Viele arbeiten im Tourismus.
6: Das muss man damit erklären, dass wir da extreme Beschäftigungsspitzen haben. Also die Beschäftigung im Tourismus ist in der letzten Wintersaison ganz stark gestiegen, hohe Saisonkontingente, viel Zuzug und das heißt dann auch immer, dass ein Teil dann halt in der Arbeitslosigkeit auch landet und der Handel und teilweise auch so ein bisschen der Bereich, die Fluktuationen im Gesundheitsbereich und das sind einfach nach wie vor unsere klassischen Frauenbeschäftigungsprojekte.
5: Sagt AMS-Chefin Sabine Platzer-Wellberger. Unterm Strich liegt die Arbeitslosenquote im letzten Monat in Tirol bei 5,8%. Das ist im Bundesländervergleich der drittniedrigste Wert.
2: Nach einigem Hin und Her und einigen Verzögerungen ist der Antrag für das Wörgler Regionalbad, wie berichtet, eingereicht worden. Der Bäderbeirat bzw. die Wirtschaftsförderstelle des Landes muss sich jetzt mit den Unterlagen und Plänen befassen. Zuversichtlich am Weg in Richtung Regionalbad zeigt sich heute im Gespräch mit Daniela Schmiederer, der Wörgler Bürgermeister Michael Riedhardt.
7: Also ich würde sagen, wir haben die Vorarbeiten geleistet. Wir sind auf der Zielgeraden, was die Parameter vor dem Bau betrifft. Über den Sommer wollen wir dann die Ausschreibung starten, das Gelände archäologiefrei an den Stellen, wo wir in den Tiefbau gehen, machen, sodass wir nächstes Jahr dann durchstarten können und der Baubeginn vonstatten geht.
8: Damit es dann aber wirklich losgehen kann, braucht es eben die Finanzierungszusagen, die 55% vom Bädertopf des Landes, auch die fixe Unterschrift von den Umlandgemeinden, die den laufenden Betrieb stützen, die Tourismusverbände, die die Saunalandschaft mitfinanzieren sollen. Das steht noch aus, schriftlich zumindest, sagen Sie, auch die Umwidmung. Wie zuversichtlich sind Sie, dass das dann wirklich so klappt, wie Sie sich das vorstellen?
7: Also der Großteil der Zusagen sollte im Mai, Juni da sein. Und die Flächenwidmungsthemen, die werden dann im Juni-Gemeinderat von der Stadtgemeinde Wörgl behandelt. Und dann ist alles unter Dach und Fach. Dann wissen wir, woran wir sind. Dann wissen wir, ob es vielleicht noch mal zum Nachverhandeln ist, da und dort. Aber das sind einmal die grundlegenden Parameter. Und wie die erfüllt sind, ja dann steht nichts mehr im Wege der Ausschreibung.
8: Und im Fokus sind vor allem Schülerinnen und Schüler und Kinder, die schwimmen lernen sollen.
7: Genau, der Hauptfokus waren immer die Volksschülerinnen und Volksschüler aus der Region. Mit dazu haben wir jetzt noch genommen die weiteren Landesschulen wie die Mittelschulen. Und was sich noch proaktiv entwickelt hat über die Zeit hinweg, ist, dass die Bundesschulen auch ein großes Interesse an Schwimmflächen haben. Und dieses Interesse wird jetzt gerade noch eingearbeitet, ist aber auch darstellbar in unserem Konzept.
2: Sagt also der Wörgler Bürgermeister Michael Riedhardt. Die Betreiber eines Hotels im Bezirk Landeck stehen im Verdacht, Menschenhandel betrieben zu haben. Wie berichtet, sollen 8 brasilianische Staatsbürger gezielt angeworben worden sein, um sie illegal für unterschiedlichste Arbeiten im Hotelbetrieb zu beschäftigen und auszubeuten. Staatsanwaltschaft, Landeskriminalamt und Finanzpolizei ermitteln in dem Fall nach einer anonymen Anzeige. Heute werden neue Details bekannt. Christiane Knapp.
9: Bei den brasilianischstämmigen Opfern soll es sich um 6 Frauen und 2 Männer im Alter zwischen 24 und 60 Jahren handeln. Sie sollen in dem Hotel als Reinigungskräfte, im Service und im Küchenbereich tätig gewesen sein. Das stellte sich im Zuge einer Kontrolle der Finanzpolizei heraus. Durch eine anonyme Anzeige wurden die Behörden auf den Fall aufmerksam. Am 20. März erfolgte dann auf Anordnung der Staatsanwaltschaft Innsbruck eine weitere Hausdurchsuchung wegen des Verdachts auf Menschenhandel und Ausbeutung. Seither wird umfangreich ermittelt, das bestätigt der stellvertretende Leiter des Landeskriminalamts Philipp Rappold. Weiters stellte sich heraus, dass alle nötigen Papiere nach dem Ausländerbeschäftigungsgesetz fehlten. 8 Personen wurden daher wegen illegalen Aufenthalts im Bundesgebiet festgenommen. Datenträger wurden als Beweismittel sichergestellt.
10: Insgesamt kann man sagen, hat sich dann ein Anfangsverdacht ergeben in Richtung Menschenhandel, Ausbeutung von Fremden und organisierter Schwarzarbeit.
9: Jeder Fall von gewerbsmäßiger Schwarzarbeit sei einer zu viel, das sagt heute Alois Reiner, der Obmann der Sparte Tourismus in der Tiroler Wirtschaftskammer.
11: Wir wussten davon gar nichts. Grundsätzlich gibt es hier einen gesetzlichen Rahmen, an den man sich halten soll und sich jeder halten muss. Und alles, was darüber hinausgeht, gehört natürlich geahndet und bestraft.
9: Es folgen nun Anzeigen nach dem Ausländerbeschäftigungsgesetz, dem Allgemeinen Sozialversicherungsgesetz und dem Arbeitszeitgesetz. Wenn sich der Verdacht bestätigt, erwarten den Arbeitgeber Strafen von rund 40.000 Euro.
2: Christiane Knapp hat berichtet. Soweit also die Neuigkeiten aus Tirol. Es ist jetzt 12.38 Uhr.
0: Und 25 Grad, aktuell der Topwert bei uns in Tirol beim Wetter. Messen wir in Innsbruck bei der Uni. 23 Grad in Lienz, 22 in Söll und 21 in Ehrwald. Mit Sonne und Wolken geht's da heute weiter am Nachmittag. Mehr Wolken im Oberland, mehr Sonne im Unterland. Und teilweise föhnig bei bis zu 26 Grad. Morgen dann viele Wolken, Föhn und im Außerfern erste Schauer.
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Radio Tirol hier. 10 vor 1. Gerade wieder ein Video auf Instagram gesehen. Da steht, ich habe 35 Jahre alt werden müssen, um zu wissen, dass beim Schnipsen das Geräusch entsteht, weil der Mittelfinger auf der Hand aufschlägt. Ja, man presst da den Daumen und den Mittelfinger aufeinander, baut volle Drucke auf und dann prallt der Mittelfinger auf den Handballen und verdrängt dabei die Luft und heraus kommt eine Schallschwelle mit über 1000 km/h. Hundsnormales Schnipsen. Wer das alles schon lange weiß, sind Queen und Freddie Mercury. Hochens?

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2: Am Mikrofon begrüßt sie Cornelia Krebs. Der am Samstag festgenommene Verdächtige im Fall des HIP-Erpressungsversuches sitzt nach seiner Festnahme in Salzburg mittlerweile in der Justizanstalt Eisenstadt. Die Staatsanwaltschaft hat einen Urhaftantrag gestellt. Die Polizei hält sich in der Causa weiterhin sehr bedeckt. Der Verdächtige, 39-Jährige, bestreitet die Vorwürfe. Mehr von Petra Pichler.
3: Bei dem verdächtigen 39-Jährigen soll es sich um einen ehemaligen Mitarbeiter der HIP-Niederlassung in Gmunden handeln, der im Februar wegen Einsparungen seinen Job verloren hat. Die Ermittler vermuten hinter dem Erpressungsversuch einen Racheakt. Sein Anwalt Manfred Abacher-Stöger weist die Vorwürfe gegen den Tatverdächtigen zurück.
4: Mein Mandant hat hier keine Schuld in irgendeiner Form. Er hat bei HIP gearbeitet, das ist richtig. Es war eine einvernehmliche Dienstauflösung. Es ist aber an diesem Job kein Herz dran gehangen. Es ist jetzt nicht so, dass hier irgendwie von einer Racheaktion ausgegangen werden kann.
3: Abacher-Stöger ist überzeugt,
4: dass aufgeklärt werden kann, dass mein Mandant nichts mit der Sache zu tun hat.
3: Aus Ermittlerkreisen ist hingegen zu hören, dass es mehrere Indizien gibt, die den Verdächtigen belasten.
2: Der Iran hat nach Angaben der Nachrichtenagentur Fars heute 2 Raketen auf ein US-Militärschiff in der Straße von Hormus abgefeuert. Zuvor habe die US-Fregatte eine Warnung der iranischen Marine ignoriert, meldet die iranische Nachrichtenagentur ohne Angaben von Quellen. Die USA bestreiten den Vorfall. Die Ankündigung der USA, keine Mittelstreckenraketen in Deutschland zu stationieren, hat laut Verteidigungsministerium in Berlin keine gravierenden Folgen. Experten sehen das kritischer. Auch der angekündigte Abzug von US-Truppen wird von der Bevölkerung bis jetzt gelassen aufgenommen. Aus Deutschland Andreas Pfeiffer.
5: Binnen eines Jahres wollen die USA 5.000 oder mehr Soldaten aus Deutschland abziehen. Das würde auch den Luftwaffenstützpunkt Ramstein betreffen. Dort allerdings zeigen einige Menschen, dass man mit Trump-Drohungen umzugehen weiß.
6: Also der hat schon viel gesagt und im Moment glaube ich da nicht so dran.
7: Sollen sie es machen, würde ich sagen. Dann sehen wir mal. Ich glaube, die haben mehr zu verlieren als wir. Ich denke, man sollte sich nicht so erpressen lassen.
5: Auch Bundeskanzler Friedrich Merz gibt sich gelassen. Dass die USA nun aber auch auf die Stationierung von Mittelstreckenwaffen verzichten, die ein Gegengewicht zu Russland schaffen sollten, halten alle Experten für ein beträchtliches Sicherheitsrisiko.
2: Große Trauer bei den oberösterreichischen Neos. Am Wochenende ist der pinke Landesgeschäftsführer Johannes Ecker überraschend verstorben. Das berichten die oberösterreichischen Nachrichten.
5: Auf die Stationierung von Mittelstreckenwaffen verzichten, die ein Gegengewicht zu Russland schaffen sollten, halten alle Experten für ein beträchtliches Sicherheitsrisiko.
2: Große Trauer bei den oberösterreichischen Neos. Am Wochenende ist der pinke Landesgeschäftsführer Johannes Ecker überraschend verstorben. Das berichten die oberösterreichischen Nachrichten. Der

0: Das waren die Nachrichten mit Cornelia Krebs.
1: Radio Tirol Wetterservice mit föhnigen Verhältnissen bei uns in Tirol. 23, 24 Grad, so aktuell Höchstwerte. Und ein österreichweiter Überblick von Jörg Stibor.
2: Heute Nachmittag überwiegt weiterhin der Sonnenschein und es ziehen meist nur ein paar dünne Wolkenfälle durch. Ein bisschen dichter sind sie zeitweise im Westen, aber auch hier können sich nur ganz vereinzelt kurze Regenschauer bilden. Vielerorts weht lebhafter bis kräftiger Südwind und die Temperaturen erreichen 22 bis knapp 30 Grad. Morgen dann im Großteil Österreichs zeitweise sonnig, sehr windig und außergewöhnlich warm. In Osttirol und Oberkärnten aber stark bewölkt und ab und zu ein wenig Regen. Am Nachmittag auch im Westen einzelne Regenschauer.
1: Und Radio Tirol Verkehrsservice, wir haben Meldungen von rundherum. Einmal von Südtirol, von der Brenner Autobahn. Wenn Sie Richtung Innsbruck fahren, vor der Mautstelle Sterzing bis zum Brenner oder von der Mautstelle Sterzing bis zum Brenner rauf eine halbe Stunde länger. Und Autobahn A8, großes deutsches Eck Richtung Salzburg von Felden bis Grabenstedt. 20 Minuten plus vor der Baustelle. Gute Weiterfahrt. Ja, es kann einmal anstrengend sein in der Arbeit, aber hey, man kann auch einfach mal drauf pfeifen.
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0: So ein schönes Ah von Nena in Radio Tirol. Und jetzt kommt die nächste eingeschworene Truppe. Autowerkstatt aus dem Zillertal.
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2: Der Lambert-Stefan, hallo.
0: Der Steiner David vom Radio Tirol, grüß dich.
2: Servus, grüß dich.
0: Krieg ich noch einen Termin zum Reifenwechseln?
2: Ja, freilich, ist überhaupt kein Thema.
0: Echt?
2: Ja, schieben wir die gleich ein, ist überhaupt, also, da traue ich mir nichts anderes zu sagen.
0: Okay, aber hey, ihr habt euch angemeldet als Team des Tages. Wer seid ihr? Autowerkstatt im Zillertal.
2: Also wir sind Dörter Bacher in Urans im Zillertal. Wir sind 3 Gesellen in der Werkstatt. Dazu kommen 2 Lehrbuben. Wir haben eine Aufbereitung mit 2 Leuten und eine Spannerei mit 3.
0: Eine Aufbereitung?
2: Genau, eine Fahrzeugaufbereitung, Reinigungen, Vorbereitungen für die Auslieferung von Neufahrzeug, Gebrauchtfahrzeug, genau.
0: Aber jetzt ernsthaft, was Reifenwechsel angeht, ist noch was los oder habt ihr fertig?
2: Nein, es ist, wir haben noch gut zu tun, aber ich sage jetzt mal die nächsten 2 Wochen und dann haben wir eigentlich das Hauptgeschäft mit den Waffen wieder bis zum Herbst erledigt.
0: Aber genug zum Tun, sicherlich immer in einer Autowerkstatt. Erzähl uns einmal, wie bei euch so ein Tag abläuft. Ist das volle genau, muss da jeder Schraufen am richtigen Platz liegen und alles todernst oder ist schon ein bisschen Lockerheit dabei?
2: Nein, es ist definitiv so, dass jetzt da nicht auf militärische Disziplin gesetzt wird, sondern es soll ein bisschen eine Gaudi dabei sein mit Arbeiten. Es wird auch ein bisschen Schmäh geführt in einem normalen Ausmaß, sage ich jetzt einmal. Und wir haben so jetzt da einen ganz lockeren Umgangston miteinander. Jeder kann zu jedem alles sagen. Wir reden miteinander und von dem her ist es eigentlich ein sehr angenehmes Arbeiten miteinander.
0: Sehr cool. Was ist nach Feierabend? Geht da auch was im Team?
2: Wir haben gewisse Team-Events, sage ich jetzt, wie zum Beispiel jetzt gerade vor letzten Donnerstag haben wir miteinander ein gemeinsames Grillen veranstaltet. Solche Sachen machen wir schon immer wieder, sage ich jetzt mal. Überhaupt in der stressigen Zeit, dass einfach wieder ein bisschen eine Lockerheit reinkommt, veranstalten wir solche Sachen.
0: Das ist eh voll wichtig.
2: Genau.
0: Und davor veranstalten wir hier in Radio Tirol noch, dass ihr, die Burschen von der Werkstatt vom Autohaus Bacher in Udans, heute unser Radio Tirol Team des Tages seid.
2: Wunderbar.
0: Ja, spielen wir euch noch 3 große Hits von Cher, Mary Hopkin und Aha.
2: Sehr gut.
0: Hey, danke, pfiat dich.
2: Ciao, servus.
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0: REO Speedwagon in Radio Tirol. Und wenn Sie auch gerade in Ihrem Speedwagon sitzen, dann schauen wir ganz kurz auf die Tiroler Straßen. Radio Tirol Verkehrsservice mit der Brenner Autobahn in Südtirol Richtung Innsbruck. Da brauchen Sie von der Mautstelle Sterzing bis zur Baustelle auf der Lueckbrücke eine halbe Stunde länger. Und wenn Ihre Fahrt übers große deutsche Eck geht, auf der Autobahn A8 Richtung Salzburg von Felden bis Grabenstedt 15 Minuten plus. Auch dort die Baustelle. Wo es geht, gute Weiterfahrt.
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2: Am Mikrofon Patrick Meierhofer. Angenehmen Nachmittag. Die Aussichten am Tiroler Arbeitsmarkt bleiben gedämpft. Das belegen die aktuellen Arbeitslosenzahlen. Rund 21.500 Menschen sind momentan in Tirol arbeitslos gemeldet. Sorgenkind bleibt der Handel. Und Frauen sind stärker betroffen als Männer. Viele würden im Tourismus arbeiten, sagt AMS-Chefin Sabine Platzer-Werlberger.
3: Im Tourismus in Kaschkewawe, das muss man damit erklären, dass wir da extreme Beschäftigungsspitzen haben. Also die Beschäftigung im Tourismus ist in der letzten Wintersaison ganz stark gestiegen, hohe Saisonkontingente, viel Zuzug. Und das heißt dann auch immer, dass ein Teil dann halt in der Arbeitslosigkeit auch landet und der Handel. Und teilweise auch so ein bisschen der Bereich, die Fluktuationen im Gesundheitsbereich. Und das sind einfach nach wie vor unsere klassischen Frauenbeschäftigungsprojekte. Und das war schon auffällig, aber auch österreichweit, dass eigentlich diese Steigerung im Vergleich zum letzten Jahr Frauenarbeitslosigkeit ist.
2: Unterm Strich liegt die Arbeitslosenquote im letzten Monat in Tirol bei 5,8%. Das ist im Bundesländervergleich der drittniedrigste Wert. Mit Anfang Mai, also ab jetzt, kann der Heizkostenzuschuss beim Land für die kommende Heizsaison beantragt werden. Die einkommensabhängige Förderung beträgt 250 Euro pro Haushalt. Mindestpensionistinnen und Mindestpensionisten, die den Zuschuss schon im vergangenen Winter bezogen haben, müssen keinen neuen Antrag mehr stellen, heißt es vom Land. Im Bezirk Landeck steht ein Hotelbetrieb im Verdacht, 8 brasilianische Personen illegal und unterbezahlt beschäftigt zu haben. Durch eine anonyme Anzeige wurden die Behörden auf den Fall aufmerksam. Am 20. März erfolgte auf Anordnung der Staatsanwaltschaft Innsbruck eine umfangreiche Hausdurchsuchung in dem Hotel wegen des Verdachts auf Menschenhandel und Ausbeutung. In Zusammenarbeit mit der Finanzpolizei werde seither umfangreich ermittelt, wie der stellvertretende Leiter des Landeskriminalamtes Philipp Rappold bestätigt.
4: Insgesamt kann man hat sich dann ein Anfangsverdacht ergeben in Richtung Menschenhandel, Ausbeutung von Fremden und organisierter Schwarzarbeit, dem man nachgegangen ist. Insgesamt hat man 8 Opfer antreffen können im Alter zwischen 24 und 60 Jahren. Es handelte sich dabei um 6 Frauen und 2 Männer, die eben in diesem Hotelbetrieb beschäftigt worden sind und nicht die entsprechenden Bewilligungen für die Beschäftigung aufweisen konnten.
2: In Summe erwarten den Arbeitgeber Strafen von rund 40.000 Euro und mehrere Anzeigen.
0: Es geht der Föhn teilweise bei uns in Tirol. 25 Grad in Schwarz damit. Und der Föhn lässt die Pollen nach heute wieder fliegen. Bei einem Mix aus Sonne und Wolken jetzt am Nachmittag und eben bis zu maximal 26 Grad. Morgen auch noch einmal föhnig, dazu recht viele Wolken. Am Nachmittag dann erste Schauer, am wahrscheinlichsten im Außerfern. Und Maxi-Wert morgen 25 Grad.
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0: Das sind die großen Hits in Radio Tirol. Und unser Radio Tirol-Telefon ist heute offen für Ihr Danke an Tirols Feuerwehren. Wir feiern die Feuerwehr am Florianitag. Gerne anrufen unter 0800 22 69 22, so wie die Traudi aus Strass. Traudi, was war bei dir los?
1: Nicht persönlich bei mir ein Fall gewesen, sondern bei meiner Schwester und Schwager im Strassheim da, da war ein großer Brand jetzt heuer im März. Mhm.
0: Das, der große Bauernhof, oder?
1: Ja, genau.
0: Ja. Ja. Ja.
1: Und das hat alles so super geklappt. Wir waren wirklich alle, nicht nur die Feuerwehr, natürlich auch alle Nachbarn, Freunde und so weiter, aber auch natürlich die Nachbarn. Also die Feuerwehren von Strass und rund um und um, was da waren, ich kann sie gar nicht einmal alle aufzählen. Schlittersbruck und Hart wahrscheinlich und keine Ahnung, wer nur alle. Und das war wirklich, ja, einfach so eine super Sache, dass das Haus gerettet werden hat können. Mhm. Das ist in dem Fall einfach mehr Goldes wert gewesen, ja, dass sie zumindest etwas zum Wohnen haben und ihre ganzen persönliche Habe geschützt worden ist. Ja, das möchte ich gern eben umbringen.
0: Das Danke ist draußen an die Feuerwehren da rund um Strass, rund ums Zillertal. Ja. Und bei euch, beziehungsweise bei deiner Schwester, der Rest, wenn du eh sagst, das Wohnhaus und das alles steht, quasi ja. Nur den Rest ja. Kann man wieder herrichten irgendwie, oder?
1: Ja, da sehen Sie jetzt einmal beim Anreißen, was noch am Stahl halt einfach noch an Mauern und so weiter da ist und nachher wird wieder aufgebaut. Ja, Gott sei Dank, weil das ist natürlich auch eine große Aufgabe jetzt wieder, das alles neu richten und natürlich ist mit den Versicherungen und allen Auflagen, was halt jetzt heutzutage auch hast, nicht so einfach, aber sie starten wieder durch und Gott sei Dank haben sie viel Hilfe und ja. Sind eigentlich schon motiviert, da wieder alles zu richten. Gell? Ja.
0: Super. Dann wünschen wir euch da alles Gute weiterhin.
1: Ja, vielen Dank.
0: Schöne
1: gell?
0: Grüße und schönes Tag dir noch. Pfiati.
1: Ja, danke, Pfiati.
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1: Am Donnerstag finden im ORF Tirol Studio 3 die Innsbrucker Wochenendgespräche statt. Sie beleuchten das romantische Lebensgefühl und die Schattenseiten von Fernweh. Beginn ist um 20 Uhr. Der Eintritt ist nach Anmeldung frei. Poetry Slam Vize-Weltmeister Emil Kaschka serviert am Samstag seine Sprechtexte beim Literaturbrunch der Aachenseeschifffahrt. Abfahrt ist um 10 Uhr bei der Schiffsanlegestelle Pertisau. Menschen und ihre Hunde sind zu einem mystischen Nachtspaziergang durch den Wald eingeladen. Den Dogwalk gibt's am Samstag um 20 Uhr in Gnadenwald.
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Radio Tirol am Florianitag. Gleich in Tirol an Bord auch geht's weiter mit dem großen Danke an Tirols Feuerwehren. Egal, ob es das Kalb im Bach war, das die Feuerwehr herausgeholt hat, der überflutete Keller oder es hat gebrannt bei Ihnen. Gerne anrufen unter 0800 22 69 22. Ich bin der David Steiner, freue mich, wenn wir uns dann morgen am Vormittag wiederhören hier in Radio Tirol. Vielen Dank.

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1: Am Mikrofon begrüßt Sie Cornelia Krebs. Im Amtsmissbrauchsprozess gegen ÖVP-Klubobmann August Wöginger wird in diesen Minuten in Linz das Urteil verkündet. Wöginger und zwei Finanzbeamten wird vorgeworfen, sie hätten einem ÖVP-Bürgermeister den Vorstandsposten im Finanzamt Braunau zugeschanzt. Sie weisen das zurück. Wöginger und den Beamten drohen bis zu 5 Jahre Haft. Die Beamten könnten auch ihr Amt verlieren. Islamisten und Rechtsextreme stellen laut Direktion Staatsschutznachrichtendienst weiterhin die größte Herausforderung dar. Das zeigt der Verfassungsschutzbericht 2025. In beiden Bereichen hat es im vergangenen Jahr deutlich mehr Tathandlungen gegeben als im Jahr zuvor. Befeuert wird die Bedrohungslage durch internationale Konflikte und technologische Möglichkeiten. Veronika Mauler berichtet.
2: Der islamistische Extremismus gehöre zu den größten Bedrohungen, sagt Innenminister Gerhard Karner von der ÖVP.
3: Im vergangenen Jahr wurden in Österreich 306 Tathandlungen, die dem islamistischen Extremismus zuzuordnen sind, zur Anzeige gebracht. Das ist eine Steigerung von 42%.
2: Besorgniserregend auch die Zahlen im Rechtsextremismus, wo es eine Steigerung von 33,6% gab, sagt Staatssekretär Jörg Leichtfried von der SPÖ.
4: Dabei wurden 277 Hausdurchsuchungen und 75 Festnahmen durchgeführt. An dieser Zahl sieht man schon, dass sich unsere Republik dem Rechtsextremismus massiv entgegenstellt.
2: Aufgrund der angespannten Lage seien insbesondere der Song Contest und andere Großveranstaltungen im Fokus, heißt es.
1: Eine Szene, die man so eigentlich nur aus Actionfilmen kennt. In den USA ist ein United Airlines Flugzeug beim Landeanflug auf den Newark Airport mit einem LKW kollidiert. Daniel Teisel.
5: Rund 260 km/h, ausgefahrenes Fahrwerk. Ladies and Gentlemen, prepare for landing, heißt es aus dem Cockpit. Das Problem, die Maschine fliegt viel zu tief. Zuerst rammt der Flieger eine Straßenlaterne auf der Autobahn, dann streift ein Reifen des Flugzeugs einen Bäckereilieferwagen. Eigentlich ein Wunder, dass der LKW-Fahrer nur leicht verletzt wird. Eine Minikamera im Lieferwagen hat den heftigen Zusammenprall aufgezeichnet. Das Flugzeug sei nach dem Crash mit leichten Schäden ordnungsgemäß zum Gate gerollt. Alle 231 Personen an Bord sind unverletzt ausgestiegen. Die Boeing 767 ist in Venedig gestartet. Polizei und United Airlines untersuchen den Vorfall.
1: Nach dem mutmaßlichen Hunter-Virus-Ausbruch auf einem Kreuzfahrtschiff im Atlantik besteht nach Angaben der Weltgesundheitsorganisation WHO kein Grund zur Beunruhigung. Die Gefahr für die allgemeine Bevölkerung bleibe weiterhin niedrig. Es gebe keinen Anlass zu Panik oder Reisebeschränkungen. Infektionen mit Hunter-Viren seien selten und würden normalerweise durch Kontakt mit infizierten Nagetieren ausgelöst. Das waren die Nachrichten mit Cornelia Krebs.
6: Und wir sind beim Wetter, heute 4. Mai und es bleibt bei warmen Frühlingstagen in Tirol. 24 Grad messen wir aktuell in Jembach und in Kirchdorf zum Beispiel. Und wie es mit dem Österreich...
1: Mit Hunter-Viren seien selten und würden normalerweise durch Kontakt mit infizierten Nagetieren ausgelöst. Das waren die Nachrichten mit Cornelia Krebs.
6: Und wir sind beim Wetter, heute 4. Mai und es bleibt bei warmen Frühlingstagen in Tirol. 24 Grad messen wir aktuell in Jembach und in Kirchdorf zum Beispiel. Und wie es mit dem Österreichwetter weitergeht, das hat jetzt

0: kurze Regenschauer möglich. Vielerorts weht lebhafter bis kräftiger Südwind. 27 Grad hat es jetzt in Reichenau an der Rax, 19 in Schopanau. Momentan im Großteil Österreichs zeitweise sonnig, sehr windig und vor allem im Osten außergewöhnlich warm. In Osttirol und Oberkärnten aber stark bewölkt und ab und zu ein wenig Regen. Am Nachmittag auch im Westen einzelne Schauer.
1: Sicher unterwegs sind Sie mit dem Radio Tirol Verkehrsservice. Zum einen auf Tirolstraßen, da gibt es aktuell keine Probleme, uns ist nichts gemeldet. Wenn Sie aber in Südtirol unterwegs sind, auf der Brennautobahn Richtung Innsbruck, dauert es von der Mautstelle Sterzing bis zur Baustelle bei der Lueckbrücke um eine halbe Stunde länger. Und wenn Sie Richtung Salzburg unterwegs sind, da gibt es Stau von Felden bis Grabenstedt, aktuell hier 15 Minuten mehr vor einer Baustelle. Und noch zu den Öffis, die Karwendelbahn, die fährt wieder zwischen Innsbruck, Hötting und der Martinsland, der Rettungseinsatz ist hier abgeschlossen. Also hier alles wieder im grünen Bereich. Ich wünsche Ihnen gute Wart.
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1: Ein Hoch auf die Feuerwehr heute. Heute Florianitag. Und wir wollen Tirols Helden des Alltags feiern, die Feuerwehrfrauen und Feuerwehrmänner im Land. Ob bei Brand, Unwetter, Naturkatastrophen, Überschwemmungen oder wenn einfach schnell Hilfe gebraucht wird, sind sie da, sind sie das ganze Jahr zur Stelle. Dafür gibt es heute diesen Tag in Radio Tirol und natürlich auch in Tirol am Wort, um offiziell Danke zu sagen. Wir freuen uns über Ihre Anrufe. Die gibt es wie immer 0800 22 69 22 oder auch per E-Mail tirolamwort@orf.at.
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0: Heute ist Florianitag, der 4. Mai, der Tag des Schutzpatrons der Feuerwehr. Daher stellen wir in Radio Tirol die freiwilligen Feuerwehren in den Fokus. Maria Vögele aus der Tirol am Wort Redaktion.
1: Hallo, ja, ohne den unermüdlichen Einsatz zigtausender freiwilliger Frauen und Männer im Land, die ihr Freizeit für die Sicherheit aller investieren, würde unsere Gesellschaft ja so gar nicht mehr funktionieren. Und darum sagen wir heute mal Danke für den Einsatz. Schon seit der Früh rufen da heute schon ganz viele Tirolerinnen und Tiroler an.
2: Ein großes Danke an die Feuerwehren von Kitzbühel und Umgebung. Sie haben uns am 25.12., also das ist der Feiertag, wo jeder mit Familie und Freunden feiern würde, bei uns den großen Brand gelöst.
3: Es ist natürlich keine Selbstverständlichkeit, dass die Feuerwehrmänner und die Feuerwehrfrauen neben ihrer Familie, neben dem Berufsleben, sich noch freiwillig engagieren, zu jeder Zeit auf Abruf bereit sind, sich Gefahren auszusetzen und den Mitmenschen zu helfen.
4: Und das war wirklich einfach so eine super Sache, dass das Haus gerettet werden hat können. Das ist in dem Fall einfach Goldes wert.
5: Kurzschlag, das sind jeder für sich ein Held, der da mit im Einsatz war. Und höchsten Respekt von unserer Seite, mit welchem Einsatz und welchem Risiko die einfach für fremdes Eigentum kämpfen. Das ist einfach unvorstellbar, wenn man sowas nicht mal gesehen hat.
0: Ob die Katze am Dach, der Akku, der brennt, oder beim Einsatz auf den Straßen oder der ganz große Hausbrand, unsere Feuerwehren sind schwer im Einsatz.
1: In diesem Jahr waren es schon 4.600 Einsätze für die insgesamt 356 Feuerwehren und über 33.000 Mitglieder engagieren sich ehrenamtlich für den Brandschutz und die Sicherheit.
0: Haben Sie die Feuerwehr schon einmal selber gebraucht? Bei welcher Feuerwehr möchten Sie sich persönlich für Ihren Einsatz bedanken? Oder möchten Sie einfach ein paar Dankesworte an die vielen freiwilligen Feuerwehrleute im Land richten? Einfach anrufen, wir freuen uns auf Ihre Geschichten und Erfahrungen. 0800 22 69 22.

0: Das ist der Floriani-Tag-Nachmittag in Radio Tirol mit Umberto Tozzi und der Gloria. Und bei uns am Telefon ist jetzt schon die Heidi aus Fieberbrunn. Schönen Nachmittag. Ein Dank von Ihnen kommt aus dem Unterland und geht an wen, Heidi?
1: Ja, genau. Und zwar, ich habe halt gedacht, wir sollten uns bei den Jungen bedanken, die ganzen Kinder unter Anführungszeichen, die Jugendlichen, die sich da freiwillig melden und mithelfen. Ich sehe das bei meiner Tochter, die da leidenschaftlich bei der Feuerwehr Hochfilzen aktiv ist und die bei jedem Einsatz dabei ist. Und ja, das gebührt, glaube ich, auch mal einen ganz großen Dank. Mhm.
0: Die Mädels, fühlen Sie sich die wohl bei der Feuerwehr?
1: Ja, das passt gut. Die sind zu dritt und die haben da eigentlich immer recht viel Spaß auch dabei.
0: Super, dass auch die Jungen schon dabei sind. Dankeschön, Heidi, fürs Anrufen. Wünsche noch schönen Nachmittag. Servus.
1: Ebenfalls.
0: Liebe Grüße. Und wir schauen ins Gschnitztal. Da ist der Bürgermeister Andreas Pranger bei uns am Telefon. Und da gab es natürlich auch viel zu tun für die Feuerwehr. Andreas.
2: Ich muss sagen, wir haben ja letztes Jahr das große Hochwasserereignis gehabt am 30. Juni. Und möchte mal an diesen altbleibenden würdigen Tag da nützen, auch mit bei allen Feuerwehren. Speziell erst einmal bei der einheimischen Feuerwehr Gschnitz, bei der Freiwilligen, aber auch bei den Abschnitt Wipptal und Umgebung und auch den Katastrophenzug nochmal bedanken für die tolle Hilfeleistung, was sie letztes Jahr uns da die ganze Woche eigentlich nach dem Ereignis unterstützt haben im Tal und auch die Bevölkerung und die Geschädigten unterstützt haben und auch das Bundesheer oder auch die Rettung oder auch die Freiwilligen, die freiwilligen Frauen speziell, die was uns die ganze Woche in der Feuerwehrhalle verpflegt haben. Und also ich glaube, das heute ein würdiger Tag ist, Ihnen Dank zu sagen, weil ich glaube sicherlich nicht alle speziell jetzt nochmal erwischen werde, Ihnen ein spezielles persönliches Dank auszusprechen.
0: Das war ein mega Einsatz, Andreas. Und ich glaube, gerade für einen Bürgermeister ist es auch beruhigend zu wissen, dass die Leute da sind, wenn man sie braucht, oder?
2: Ja, ich muss sagen, am Dienstag Nachmittag sind speziell Abschnitt Wipptal da gestanden mit 65, 70 Leuten. Und was sagen die, haben sich alle freinehmen, in der kürzesten der Zeit so eine Mannschaft auch begrüßen zu dürfen. Und am nächsten Tag, das war wirklich, es hat einfach gut getan, wenn man gesehen hat, dass man nicht allein ist, dass geholfen wird. Und dass da auch die ganze Feuerwehr hinter der Ortsfeuerwehr stehen und auch alle zusammenhelfen, dass man so schnell wie möglich das aufräumen.
0: Da sagen wir gemeinsam Danke heute. Dankeschön fürs Anrufen, Andreas. Schönen Nachmittag
2: danke.
0: Noch. Liebe Grüße.
2: Ebenfalls. Wieder.
0: Servus. Und man muss auch dazu sagen, dass die Feuerwehren ja immer vor neuen Herausforderungen stehen. Und darüber reden wir gleich mit dem Landesfeuerwehrkommandant bei uns in Tirol am Wort.

0: Sie sind immer da, das ganze Jahr, egal wo es brennt, Tirols Feuerwehr, Männer und Feuerwehrfrauen. Und das Einsatzgebiet geht weit über das Löschen von Bränden hinaus, Maria Vögele.
1: Ja, die Einsatzgebiete sind wirklich sehr angewachsen und auch die Löschmethoden entwickeln sich ständig weiter. Das schildert uns Landesfeuerwehrinspektor René Staudacher.
2: Allgemein ist festzuhalten, dass die Elementareignisse und die technischen Einsätze stetig zunehmen. Das ist zum Beispiel das Thema Akkutechnologie, was natürlich schon eine Herausforderung für unsere Mitglieder darstellt. Oder auch das Thema Hochwettereinsätze, Unwettereinsätze, wo auch immer mehr gefordert werden. Und aktuell ist halt die Trockenheit, das ist eh, glaube ich, bekannt, das Thema betrifft der Waldbrandgefährdung.
0: Ja, alle Hände voll zu tun, gerade auch aktuell, wenn die Trockenheit im ganzen Land herrscht.
1: Ja, und damit sie für alle Ernstfälle immer alle gerüstet sind, müssen die Feuerwehren Tirols sich auch ständig fortbilden.
2: Ja, es ist natürlich schon so, dass wir auch laufend die Mitglieder bereit sind, sich die neuen Gegebenheiten anzupassen, sei es im Bereich von Schulungen an der Landesfeuerwehrschule. Und dieses Wissen, was dann angeeignet wird, wird dann im Schneeballeffekt weitergetragen in die Bezirke, Abschnitte und schlussendlich auch in die Ortsfeuerwehren. Und da muss man sich wirklich bedanken. Wir haben da wirklich eine offene Ohren bei unseren Mitgliedern, die sich wirklich da extrem einsetzen und regelmäßig fortbilden.
0: Und das oft neben meinem Vollzeitjob, neben der Familie.
1: Ja, alles in der Freizeit, versteht sich.
2: Es ist extremes Herzblut, was unsere Mitglieder an den Tag legen. Denn mit Zeit bzw. finanziell abzugelten, das kann man auch gar nicht in Relation setzen. Ich denke, das zeichnet unsere Mitglieder aus und das ist auch der Antrieb, dass unsere Mitglieder da entsprechend auch ehrentlich rund um die Uhr zur Verfügung stehen.
0: Sagt Landesfeuerwehrinspektor René Staudacher, wie es mit dem Feuerwehrnachwuchs ausschaut und ob Löschroboter in Zukunft der Feuerwehr die Arbeit abnehmen können, in Teilen zumindest. Auch darüber reden wir heute noch in Radio Tirol.

0: Schön ist es kühl, schön ist hoffentlich auch Ihr Nachmittag. Schön, dass Sie dabei sind. Wir schauen auf Tirolstraßen und da schaut's gut aus. In Tirol sind uns keine Störungen gemeldet. Kurz noch ein Blick nach Südtirol auf der Brennautobahn Richtung Innsbruck. Da dauert's von der Mautstelle Sterzing bis zur Baustelle bei der Luegbrücke aktuell eine halbe Stunde länger. Gute Fahrt.
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2: Am Mikrofon Patrick Meierhofer. Angenehmen Nachmittag. Das Land Tirol ermöglicht ab heute Schwangerschaftsabbrüche an einem Standort der Tirol-Kliniken. Damit wird eine mehrere Jahrzehnte alte Forderung der Frauenpolitik umgesetzt. Das Land will das Versorgungsangebot langfristig absichern, sagt Gesundheitsdirektorin Therese Gehley.
3: Aktuell wird entsprechend der operative Eingriff eher nur von einem Arzt durchgeführt, während der hormonelle Eingriff breit auch von anderen niedergelassenen Gynäkologen angeboten wird. Und damit sichern wir zumindest auch für die Zukunft, dass auch operative Angriffe breit und selbstverständlich und vor allen Dingen zeitnah angeboten werden können.
2: Der Schwangerschaftsabbruch kann ab sofort also in einer öffentlichen Einrichtung als private Leistung stattfinden. Vom Land Tirol gibt es weiterhin auch eine Unterstützung für finanziell bedürftige Patientinnen. Und erfreut auf die neue Möglichkeit reagieren die SPÖ, die Grünen und NEOS. Für die SPÖ ist das Ganze ein frauenpolitischer Erfolg. Für die Grünen sei dieser Schritt längst überfällig und ein richtiger Gamechanger. NEOS sehen einen Schritt in die richtige Richtung und ein Umdenken innerhalb der ÖVP. Tirols Tourismuslehrlinge haben bei der heurigen Tourismus-Staatsmeisterschaft abgeräumt. Bei den sogenannten Junior-Skills in Landeck gingen 2 von 3 Staatsmeistertiteln nach Tirol, berichtet Christoph Praxmacher.
4: Die 81 besten Tourismuslehrlinge Österreichs haben sich 3 Tage lang in Landeck gemessen. Bei den Tourismus-Staatsmeisterschaften wurden 3 Titel in den Disziplinen Küche, Restaurantservice und Hotelrezeption vergeben. 2 der 3 Titel gingen dabei nach Tirol. Paul Wiedmeier gewann den Lehrlingsstaatsmeistertitel in der Küche, Caroline Rathmann im Service. Damit sicherte sich Tirol auch die Bundesländerwertung vor Kärnten und der Steiermark. Laut Wirtschaftskammer ist das starke Tiroler Abschneiden kein Zufall, sondern das Ergebnis der Arbeit in den Tiroler Betrieben. Ausgetragen wurden die Junior Skills an der Fachberufsschule für Tourismus in Landeck.
0: Und zum Wetter. Oft ist es jetzt noch sonnig, besonders im Unterland und in Osttirol. Aber am Nachmittag gibt es in ganz Tirol dann mehr Wolken. Regenschauer bleiben aber Ausnahmen. Vor allem am frühen Abend kann es ein paar Tropfen geben. Und morgen am Dienstag ist es dort, wo der Föhn hinkommt, noch sonnig. Dichter sind die Wolken in Osttirol und hier regnet es ein wenig. Einzelne Gewitter sind dann am Nachmittag auch in Nordtirol möglich. Die Temperaturen je nach Sonne und Föhn morgen zwischen 19 und 24 Grad.
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0: Heute geht es darum, bei uns in Tirol am Wort einmal Danke zu sagen den Feuerwehrfrauen und Feuerwehrmännern bei uns im Land. Und das möchte auch die Monika aus Tauer tun. Monika, was ist bei Ihnen geschehen?
5: Bei uns hat am 24. August letztes Jahr haben wir einen Großbrand gehabt vom Haus. Und ohne Feuerwehr waren wir auch geschmissen gewesen. Und die haben da zusammengespielt. Es ist Hall da gewesen, es ist Rum da gewesen, es ist Dauer da gewesen. Und haben geschaut, dass das nicht übergreift auf die Nachbarn. Haben uns ganz, ganz betreut noch nebenbei und haben halt geschaut, wo sie retten können. Aber es war ein Wahnsinn. Und ohne der Organisation war das Ganze, hat es nicht stattfinden können. Und wir sind einfach ganz, ganz dankbar für das, dass es das gibt und dass die nachher auch so engagiert eingreifen und den ganzen Tag löschen und in der Nacht wiederkommen und in der Früh wiederkommen. Und ja, es ist, also wir sind so, so dankbar und solange man das nicht so braucht, weiß man nicht, wie viel die leisten und wie wichtig die Organisation ist, gell?
0: Das wird einem erst bewusst, ja. Wie bei Ihnen, wenn es brennt.
5: Ja, genau, wenn es brennt und wenn man auf einmal nichts mehr stört, ja. weil man nicht weiß, was bleibt übrig. Ja. Aber der Zusammenhalt und das Ding, also das gibt einem so viel Kraft, dass man denkt, ja, es gibt wieder einen Neuanfang nach dem Ganzen.
0: Das ist schön, wenn Sie das dann so empfunden haben, trotz des großen Verlustes. Welche Feuerwehren dürfen wir da nochmal herausheben und danken?
5: Die Feuerwehr Dauer hat das organisiert, also die waren Hauptverantwortlichen. Mhm. Und dann sind die Ruma gekommen und die Haller. Weil wir haben so viel Atemschutz und Dings gebraucht, das hat Dauer alles nicht zusammengebracht.
0: Ja, schick mal gemeinsam. Vielen Dank an die Feuerwehrmänner.
5: Für die Teams des Jahres.
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0: 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Angenehmen Nachmittag. Die Telefonnummer zur Feuerwehr ist die 122. Die Telefonnummer zu uns ins Studio die 0800 22 69 22. Und die Brigitte aus Kössen ist bei uns. Und Sie haben auch Ihr spezielles Erlebnis gehabt mit der Feuerwehr, Brigitte.
1: Ich will mich vor allem bedanken für die wahnsinnig freundliche und ebenso schnelle ja, und nicht belehrende Art, wie die Feuerwehrleute uns da ein bisschen aus der Patsche geholfen haben.
0: Was ist passiert?
1: So, ging es ganz harmlos an. Wir hatten eine Feuerschale auf unserer Terrasse und mein Enkelsohn und sein Spezi waren da. Und mein Mann hat ihnen da versprochen, ein Feuer zu machen. Kinder mögen das ja gern. Und nachdem das irgendwie natürlich so ein bisschen, musste ja immer spannender werden, haben sie irgendwo so ein altes, alt abgeschnittene Äste gefunden und die haben wir da auch verheizt. Und so hat es halt vor sich hingeraucht. Und dann plötzlich haben wir plötzlich die Sirene gehört, aber nicht sofort uns irgendwie in Verbindung gebracht damit. Aber es war dann genau, die sind dann genau wegen uns angerückt.
0: Plötzlich sind bei Ihnen zwei Feuerwehrautos im Garten gestanden, oder wie war das?
1: Ja, also es war so, das hat wohl irgendein Spaziergänger hat von der Weite hat den Eindruck gehabt, dass der Dachstuhl brennt und hat die Feuerwehr gerufen, was ja sicher von dem aus eine ganz vernünftige Aktion war. Aber plötzlich, da ist mir dann schon das Herz in die Hose gerutscht. Erst kam die Rettung und dann kamen plötzlich also fünf Einsatzwägen und Mordstatütata. Und
0: dann war die Reaktion von den Feuerwehren aber so nett eigentlich für Sie.
1: Ja, also die sind dann raus und haben gesagt, nein, ist nichts passiert und die Burm waren auch so ein bisschen eingeschüchtert, dann haben sie gesagt, ja, ist wunderbar und die waren so nett, haben sich dann auch für ein Selfie, für ein Foto zur Verfügung gestellt und ja, wir haben irgendwie damit gerechnet, dass wir einen Mordsanpfiff kriegen, weil man natürlich so Abfall, ja. So Gartenabfall nicht unbedingt verheizen soll, aber das ist ausgeblieben.
0: Ende gut, alles gut. Und genau. Sie haben das gute Gefühl dazu, dass wenn einmal was wäre, die sind sofort da.
1: Genau, diesen Test haben sie auf jeden Fall, der Feuertest haben sie bestanden und wir auch. Also das ist gut zu wissen, wenn es mal wirklich ernst wird, dann können wir auf unsere Burschen da in Kössen zählen.
0: Dem ist nichts hinzuzufügen. Liebe Grüße noch ins Unterland und danke fürs Anrufen.

0: A Boat on the River. Die großen Hits, auch mit Bonnie M. bei uns im Radio Tirol heute am Florianitag. Wir reden über den Dank, den wir den Feuerwehren schulden und auch über neue Entwicklungen bei der Feuerwehr. Neue Herausforderungen haben wir schon gehört. Und sind es bald auch schon die Löschroboter, die Großbrände im Land löschen, Maria?
1: Technologisch tut sich immer was, auch bei der Feuerwehr. Die Löschroboter zum Beispiel, die waren auch in Tirol schon im Einsatz. Landesfeuerwehrinspektor René Staudacher weiß da mehr.
2: Ja, wir haben ja schon solche Technologien im Einsatz. Wenn man sich gerade nochmal zurückerinnert an den Großbrand in Osttirol drinnen, in Ustdorf-Devand, da haben wir schon eine Robottechnik eingesetzt. Und da ist es dann so, dass wir auch eine eigene Arbeitsgruppe haben, beziehungsweise einen Fachausschuss Feuerwehrtechnik. Und dann, wo wir allerdings dieses sogenannte Stützpunktkonzept forcieren, das heißt, in ausgewählten strategischen Feuerwehren ist dann praktisch diese alarmierbare Einheit für die Feuerwehren vorhanden und dann kann es auch zielgerichtet und schnell am Einsatzort eingesetzt werden.
0: Also Roboter, ja, werden auch wahrscheinlich immer mehr kommen, aber ganz ohne Feuerwehrmänner und Frauen geht es dann doch nicht.
1: Nein, die braucht es weiterhin und darum sind die Tiroler Feuerwehren auch sehr bemüht und nehmen sich wirklich viel Zeit für die Nachwuchsarbeit.
2: Ja, da darf man sich auch wieder bedanken bei den Ortsfeuerkommandanten, Kommandantinnen beziehungsweise auch bei den Jugendbetreuerinnen und Jugendbetreuern. Die sind im Prinzip elementar dafür, dass wir eben die Jugendlichen dann von der Jugendfeuerwehr in den Aktivstand übernehmen dürfen. Und wir haben derzeit ca. 2500 Mädchen und Burschen, die sich eben auch wieder ehrenamtlich bei den Tiroler Feuerwehren engagieren. Und da haben wir zum Glück sehr, sehr großen Zuspruch und denke, es ist einfach geschuldet, dass wir auch hier sehr, sehr gute Arbeit an der Basis leisten, sprich die Ortsfeuerwehren. Die Jugendbetreuerinnen und Jugendbetreuer machen einen super Job.
0: Die versuchen den Jungen natürlich sehr, sehr einzubinden, einen ganz wichtigen Job. Nur so können wir auch weiterhin auf die Feuerwehren, auf die Feuerwehrmänner und Frauen zählen.
1: Ja, und die Frauen haben wir heute nicht umsonst oft so explizit betont. Frauen sind nämlich mittlerweile schon sehr stark vertreten bei der Feuerwehr.
2: Zwischen 50% und 60% der Jugendfeuerwehr ist mittlerweile weiblich. Tendenz steigend. Also wir haben da einen sehr, sehr guten Zuspruch und das freut uns sehr. Und für uns ist immer jeder willkommen, die Tür steht offen. Natürlich auch die Mädchen haben sich da sehr gut integriert und durchgesetzt. Da sind wir sehr froh und sehr stolz in der Tiroler Feuerwehr. Und da haben wir auch das weibliche Geschlecht sehr, sehr gut und stark vertreten.
0: Die sind auch top, die Mädels bei der Feuerwehr. Und vor allem Bevölkerungspyramide. Also kommen ja immer weniger Junge nach, muss man froh sein, für jeden, der sich da ehrenamtlich engagiert.
1: Auf jeden Fall.

0: Radio Tirol am Florianitag. Es geht darum, unseren Feuerwehrmännern und Frauen Danke zu sagen. Und das möchte gerne auch die Volksschuldirektorin Angelika Eller aus Aachenkirch. Angelika, darf du sagen?
1: Ja, natürlich, auf jeden Fall.
0: Für die Angelika ist der Florianitag auch einmal Anlass, der Feuerwehr zu danken. Warum?
1: Nämlich die Feuerwehr Aachenkirch mit ihrem Jugendbeauftragten, dem Alexander Pinsker, organisieren also zum Schuljahresende immer regelmäßig einen Feuerwehrtag oder einen Blaulichttag. Da ist es dann so, dass eben verschiedene Stationen aufgebaut sind. Die Kinder können sich was anschauen, die können sich die Feuerwehrautos anschauen, sie können irgendwo mitmachen. Sie dürfen natürlich den Feuerwehrfrauen und Feuerwehrmännern, die da sind, jede Menge Löcher in den Bauch fragen.
0: Und sehen die ganzen Geräte und so, ganz ja, was Tolles genau, natürlich genau. Für die Kinder.
1: Und letztes Jahr war ja was Besonderes. Wir haben es nämlich geschafft, dass auch von der Rettung und von der Polizei und von der Bergrettung Mitglieder da waren und haben den Kindern alles Mögliche gezeigt, von der ersten Hilfe bis zum Verhalten im Brandfall und sogar die große Drehleiter war da, wo man hat können nochmal auffahren und man hat dann können nochmal das ganze Areal von oben betrachten.
0: Wow, Mamia, das ist ja natürlich eine große Show. Das macht natürlich Eindruck auf die Kinder im Volksschulalter. Gehen die dann aus diesem Tag raus und sagen, ja, Feuerwehr, das war mal was für mich?
1: Ja, auf jeden Fall. Gell, die Kinder, wenn der Tag natürlich ist, dann ist es immer so, dass sie eben danach sagen, ja, also Feuerwehr oder Rettung, das war schon was für mich. Und ich denke, das ist ganz was Wertvolles für unser Dorf, für unsere Gemeinschaft, wenn Kinder schon entdecken, dass sie eben helfen können, dass sie auch was beitragen können, dass sie in Vereinen mitwirken können. Und ich denke, das ist schon so ein erster Schritt in die Integration ins Dorfleben. Und deswegen finde ich diesen Feuerwehrtag so wertvoll, wenn die Kinder mich fragen, unterm Jahr gibt es heuer wieder einen Feuerwehrtag nachher und ich dann ja sagen kann, dann glaube ich, haben wir alles richtig gemacht. Und ich hoffe, dass es heuer eben auch wieder gut ankommt, weil wir haben natürlich, oder die Feuerwehr hat schon wieder einen Feuerwehrtag geplant zum Schuljahresende und wir freuen uns schon wieder.
0: Ein großes Danke also an die Feuerwehr Aachenkirch.
1: Ich möchte mich noch einmal eben bedanken und der Feuerwehr stets eine gesunde Rückkehr in ihr Feuerwehrhaus wünschen nach den vielen Einsätzen, die sie haben. Und einen schönen Florianitag allen Feuerwehrleuten.
0: Dankeschön. Angelika und Maria, den können wir uns noch anschließen.
2: Auf jeden Fall.
0: Wir wünschen allen Feuerwehrmännern und Frauen sichere Einsätze und gesund bleiben auf alle Fälle und noch einen schönen Florianitag.

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1: Am Mikrofon begrüßt sie Cornelia Krebs. Schuldsprüche in Linz beim Amtsmissbrauchsprozess. Alle drei Angeklagten wurden schuldig gesprochen. ÖVP-Klubobmann August Wöginger wurde zu 7 Monaten bedingter Haft verurteilt und zu einer Geldstrafe von 43.200 Euro. Wie hat er denn das Urteil aufgenommen, Viktoria Waldecker?
2: Ja, Wöginger hat im Gerichtssaal nicht wirklich reagiert. Er hat das Urteil sehr stoisch mit Pokerface angehört. Also ganz Politprofi hat sich Wöginger da keine Emotionen anmerken lassen. Aber vor kurzem hat er hier vor Medienvertretern sein erstes Statement gehalten und überraschend für alle hat Wöginger da angekündigt, dass er seine Funktion als Klubobmann mit sofortiger Wirkung zurücklegen wird. Also er hoffe zwar oder er glaube daran, dass in der nächsten Instanz dieses Urteil aufgehoben werde. Er beteuert auch hier weiterhin seine Unschuld, aber seine Funktion als Klubobmann, die könne er eben nicht mit voller Konzentration ausführen und deswegen habe er sich jetzt zu diesem Schritt entschlossen. Also durchaus überraschend hier, Wöginger nicht mehr Klubobmann der ÖVP. Da werden sich in den nächsten Stunden und Tagen noch viele Fragen für die ÖVP und für die Regierung auftun.
1: Danke, Viktoria Waldecker. Fast jede zweite österreichische Gemeinde schreibt rote Zahlen. Das zeigt die aktuelle Prognose der Gemeindefinanzen bis 2029. Die Defizite sind im vergangenen Jahr zwar zurückgegangen, Gemeinden haben dafür Leistungen gekürzt, Gebühren erhöht und weniger investiert. Ohne zusätzliche Einnahmen seien weitere Kürzungen aber unausweichlich, so die Warnung. Niklas Nercher.
3: Die Gemeinden hätten im vergangenen Jahr Sparpakete geschnürt und ihre Hausaufgaben gemacht, betont Matthias Stadler, SPÖ-Bürgermeister von St. Pölten. Insgesamt hätten die Gemeinden ohne Wien 25% eingespart.
4: Wir haben jetzt den ersten Brand gelöscht, hätte ich gesagt.
3: Die Einschnitte seien für die Bürgerinnen und Bürger bereits spürbar, so die Warnung. Darauf verweist auch Caroline Mitterer vom Zentrum für Verwaltungsforschung. Denn Gemeinden hätten im vergangenen Jahr rund 15% weniger investiert. Damit verschiebe man aber nur Probleme in die Zukunft.
5: Wir haben weiterhin Ausbauverpflichtungen im Bereich der Elementarpädagogik. Wir haben das Thema Klimaschutz.
3: Damit den Gemeinden mehr Geld zur Verfügung steht, fordert St. Pöltens Bürgermeister Stadler abermals eine Reform der Grundsteuer. Erst dann hätten die Gemeinden finanziell wieder etwas Luft zum Atmen.
1: Der Verfassungsschutzbericht für 2025 zeigt einen Anstieg an Vorfällen in fast allen wichtigen Bereichen. So gab es beispielsweise beim Rechtsextremismus an die 34% und beim islamistischen Extremismus und Terrorismus 42% mehr Tathandlungen. Lediglich beim Linksextremismus gab es ein Minus von 36%. Bei einem russischen Raketenangriff sind im ostukrainischen Gebiet Kharkiv und im Gebiet Cherson im Süden mindestens 8 Menschen getötet und Dutzende verletzt worden. Zuvor wurde in der Nacht ein Hochhaus in Moskau von einer ukrainischen Drohne getroffen. Das waren die Nachrichten mit Cornelia Krebs.
6: Und wir schauen zum Wetter. Temperaturen aktuell bis 25 Grad bei uns in Tirol. Die einen warmen meinen zu warm für Anfang Mai. Andere sagen, das ist genau richtig. In ganz Österreich bleibt es aber warm, Jörg Stieber.
7: Sommerliche 28 Grad jetzt in Bad Vöslau, 27 im steirischen Mooslandl, 26 in St. Johann im Pongau. Dazu scheint häufig die Sonne. Etwas mehr Wolken ziehen teilweise aber in Westösterreich durch. Hier sind ganz vereinzelt auch kurze Regenschauer möglich. Vielerorts wird lebhafter bis kräftiger Südwind in Achenkirch etwa mit knapp 60 km pro Stunde. Morgen dann im Großteil Österreichs zeitweise sonnig, sehr windig und vor allem im Osten außergewöhnlich warm. In Osttirol und Oberkärnten aber viele Wolken und ein wenig Regen.
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7: Westösterreich durch, hier sind ganz vereinzelt auch kurze Regenschauer möglich. Vielerorts wird lebhafter bis kräftiger Südwind in Achenkirch etwa mit knapp 60 km pro Stunde. Morgen dann im Großteil Österreichs zeitweise sonnig, sehr windig und vor allem im Osten außergewöhnlich warm. In Osttirol und Oberkärnten aber viele Wolken und ein wenig Regen.
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0: der Mautstelle Sterzing bis zum Brenner und bis zur Baustelle bei der Luegbrücke müssen Sie aktuell eine Stunde mehr einplanen. Das war's aber schon. Ich wünsche Ihnen gute Fahrt. Servus und grüß Gott im Nachmittag, im Montag. Viele haben sich einiges vorgenommen, gerade immer zu Wochenbeginn. Da sind die To-Do-Listen voll. Ich wünsche alles Gute und viel Erfolg beim Abarbeiten.
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0: Und ich kann Ihnen sagen, was auf meiner Liste steht. Da steht ganz oben Musikliste. Und da steht oben Gloria Gaynor, Smokey, Jennifer Rush, R.E.M., die Prinzen und jetzt auch Ryan Paris mit Dolce Vita. Machen wir uns einen feinen Nachmittag gemeinsam bei der Arbeit.
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0: mit R.E.M. mit den großen Hits durch den Nachmittag.
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0: Und jetzt was Kultiges. Ich meine, es haben Kultsongs so an sich, dass sie oft gecovert werden, dass sie nachgesungen werden. Wir bleiben beim Original. Das ist soulig, druckvoll und ein Klassiker schlechthin. Marvin Gaye, Tammy Terrell, Ain't No Mountain High Enough.

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0: die südamerikanischen Gitarren hier. Bei Smoky, Mexican Girl in Radio Tirol. Wir sind bei den Informationen. Zuerst geht's auf Tirol Straßen, A12 Interlautobahn Richtung Kufstein bei Telfs Ost. Ein defektes Fahrzeug steht auf dem rechten Fahrstreifen, abgesichert allerdings von einem Fahrzeug der Autobahnmeisterei. Aber Achtung in diesem Bereich. Und Stau gibt es in Südtirol auf der Brennerautobahn Richtung Innsbruck. Es dauert von der Mautstelle Sterzing bis zu der Baustelle bei der Lueckbrücke eine Stunde. Länger. Dort, wo es geht, gute Fahrt.
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2: Patrick Meierhofer am Mikrofon, angenehmen Nachmittag. Im Bezirk Landeck steht ein Hotelbetrieb im Verdacht, 8 brasilianische Personen illegal und unterbezahlt beschäftigt zu haben. Durch eine anonyme Anzeige wurden die Behörden auf den Fall aufmerksam. Am 20. März erfolgte auf Anordnung der Staatsanwaltschaft Innsbruck eine umfangreiche Hausdurchsuchung in dem Hotel wegen des Verdachts auf Menschenhandel und Ausbeutung. In Zusammenarbeit mit der Finanzpolizei werde seither umfangreich ermittelt, wie der stellvertretende Leiter des Landeskriminalamtes Philipp Rappold bestätigt.
3: Insgesamt kann man sagen, hat sich dann ein Anfangsverdacht ergeben in Richtung Menschenhandel, Ausbeutung von Fremden und organisierter Schwarzarbeit, dem man nachgegangen ist. Insgesamt hat man 8 Opfer antreffen können im Alter zwischen 24 und 60 Jahren. Es handelte sich dabei um 6 Frauen und 2 Männer, die eben in diesem Hotelbetrieb beschäftigt worden sind und nicht die entsprechenden Bewilligungen für die Beschäftigung aufweisen konnten.
2: In Summe erwarten den Arbeitgeber Strafen von rund 40.000 Euro und mehrere Anzeigen. In Fügen hat sich heute früh ein Bauer das Gesicht verätzt. Der 43-Jährige wollte einen Kanister mit ätzender Flüssigkeit umfüllen. Dabei ist die Flüssigkeit aus dem Kanister in sein Gesicht geschwappt. Angehörige haben den Notruf verständigt. Nach der Erstversorgung ist er mit dem Rettungshubschrauber in die Klinik Innsbruck gebracht worden. Nach einigem Hin und Her und einigen Verzögerungen ist der Antrag für das Wörgler Regionalbad, wie berichtet, eingereicht worden. Jetzt muss sich der Bäderbeirat bzw. die Wirtschaftsförderstelle des Landes mit den Unterlagen und Plänen befassen. Noch fehlen die schriftlichen Finanzierungszusagen, die Zusagen der Umlandgemeinden und auch die Umwidmung. Dazu Bürgermeister Michael Riedhardt.
4: Also der Großteil der Zusagen sollte im Mai, Juni da sein. Und die Flächenwidmungsthemen, die werden dann im Juni-Gemeinderat von der Stadtgemeinde Würgl behandelt. Und dann ist alles unter Dach und Fach. Dann wissen wir, woran wir sind. Dann wissen wir, ob es vielleicht noch mal zum Nachverhandeln ist, da und dort. Aber das sind einmal die grundlegenden Parameter. Und wenn die erfüllt sind, ja dann steht nichts mehr im Wege der Ausschreibung.
2: Sagt Bürgermeister Riedhardt. Laut ihm hätten vor allem Volksschulen, Mittelschulen, aber auch Bundesschulen aus der Region großes Interesse an den Schwimmflächen angemeldet.
0: Und für alle, die unterwegs sind und sich fragen, war das schon ein Regentropfen? Ja, kann sein. Wir sind beim Wetter und vor allem nördlich vom Inn kann es ein paar Tropfen heute Nachmittag geben, aber nichts Dramatisches. Meistens bleibt es trocken, auch wenn die Wolken jetzt im ganzen Land dichter werden. Morgen am Dienstag sind dann noch keine ergiebigen Regenfälle dabei. Es bleibt auch morgen bei einem Mix aus Wolken mit Sonne und Föhn in Nordtirol und mehr Wolken und kein Föhn in Osttirol. Und einzelne gewitterige Schauer sind dann morgen am Nachmittag möglich. Die höchsten Temperaturen, die liegen morgen zwischen 9 und 15 Grad. Etwas nasser wird dann schon der Mittwoch ausfallen.
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Making Your Mind Up. Bucks Fizz, das war der Song Contest Siegertitel damals in Dublin für England 1981. Und er beginnt heuer. Ja, die Spannung steigt schon. Für den Song Contest in Wien ist ja die Wiener Stadthalle schon wochenlang hergerichtet worden. Gestern haben die Proben auf der riesigen Bühne begonnen und die erste Ausscheidungsshow, die ist dann am 12. Mai, das heißt nächsten Mittwoch. Wir halten Sie am Laufenden. 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

0: Wir bringen Sie durch den Nachmittag. Pilot of the Airwaves, Charlie Dore in Radio Tirol. Und wir machen einen Blick auf den Fernsehabend. Georg Leich ist bei uns. Am Wochenende haben die feinen Temperaturen und die ersten Schwimmbegeisterten auch animiert, die Badeseen zu bevölkern und in die Saison zu starten. Und auch heute geht es im Fernsehen um das Thema, Georg.
1: Ja, genau. Und zwar speziell um das Thema Schwimmbad im Unterland. Seit 5 Jahren fehlt ja der Stadtgemeinde Wörgl und dem gesamten Bezirk Kufstein die ganzjährige Möglichkeit zum Schwimmen und Baden. Und heute hat Wörgl seine Pläne für das Regionalbad präsentiert. 28 Millionen Euro soll es kosten. Und es wurde auch bereits beim Land eingereicht. Der Standort Wörgl, der gilt dabei als besonders förderungswürdig. Warum es trotzdem recht spannend werden dürfte, das verraten wir am Abend im Fernsehen.
0: Wir bleiben beim Wasser in Südtirol. Heute wird zu den Nachbarn in Trient geschaut, denn da sorgt ein Trinkwasserspender für Diskussionen. Sabine Amhoff.
2: Ja, man möchte es fast nicht glauben, aber eben im Trient scheidet dieser neue Trinkwasserautomat, wenn man so will, ein moderner Brunnen, die Geister. Dort kann man nämlich per Knopfdruck gekühltes Wasser herauslassen und wer will, auch mit Sprudel. Viele Passanten und Passantinnen, die finden das natürlich ganz toll, diese Erfrischungsmöglichkeit, diese kostenlose. Nur die Gastronomen rund um diesen neuen Wasserspender auf der Piazza di Fiera in Trient, die gehen auf die Barrikaden, denn klarerweise, sie befürchten, dass die vielen Touristen im Sommer dann nicht mehr bei ihnen in ihren Lokalen den Durst stillen, sondern sich einfach das kostenlose Wasser von der Gemeinde holen. Wir haben uns ein wenig umgehört in Trients, wer da so dafür ist, für dieses Gratiswasser und wer nicht.
0: Lange Schlangen vor dem Trinkwasserspender und leere Tische in den Restaurants. Wir schauen uns das an heute Abend ab 18.30 Uhr ORF 2.

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1: Am Mikrofon begrüßt sie Cornelia Krebs. Spart die Regierung zu wenig bei sich selbst? Diese Frage ist nicht nur in der Bevölkerung immer wieder zu hören, sondern auch innerhalb der Dreierkoalition. Tatsächlich ist die Parteienförderung in Österreich im internationalen Vergleich hoch. Zumindest zum Teil ist sie zuletzt nicht an die Teuerung angepasst worden. Ähnliches dürfte auch im aktuellen Doppelbudget kommen, wie Felix Nowak berichtet.
2: 38 Millionen Euro macht heuer die Parteienförderung des Bundes aus. Weitere 12 Millionen fließen an die Parteiakademien. Eine Steigerung hat es hier zuletzt nicht gegeben, genauso wenig wie bei den Politikergehältern im Bund. Die Clubförderung wird allerdings sehr wohl erhöht, parallel zu den Beamtengehältern. Ein Vielfaches dieser Summen bekommen die Parteien außerdem in den Bundesländern. Rechnet man alle Ebenen zusammen, hat die Parteienförderung im Vorjahr 266 Millionen Euro ausgemacht. Mehr als im 10-mal so großen Deutschland. Für drastische Kürzungen haben sich zuletzt die NEOS ausgesprochen. Auf eine gewisse Einsparungssumme im nächsten Doppelbudget haben sich die Parteispitzen bereits verständigt. Das bestätigt SPÖ-Geschäftsführer Seltenheim.
3: Es ist meines Wissens eine Summe eingestellt und über die werden wir jetzt in den nächsten Tagen und Wochen behandeln.
2: Eine konkrete Zahl oder konkrete Maßnahmen nennt er nicht.
1: ÖVP-Klubobmann August Wöginger ist im Amtsmissbrauchsprozess in Linz schuldig gesprochen worden und unmittelbar darauf als Clubchef zurückgetreten. Wöginger und zwei mitangeklagte Beamte wurden zu jeweils 7 Monaten bedingt und unbedingten Geldstrafen verurteilt. Bundeskanzler und ÖVP-Chef Christian Stocker hat nach der Urteilsverkündung von einem harten Urteil gesprochen. In Kärnten im Bezirk Völkermarkt haben ein Vater und sein 7 Jahre alter Sohn bei einem Unfall im Garten schwere Brandverletzungen erlitten. Der Mann wollte einen Wurzelstock nach der Vorlage aus einem Internetvideo mit Benzin ausbrennen. Gerhard Betscher.
4: Gesehen hat der 45-Jährige den Trick auf einer Videoplattform. Nach dieser Vorlage will der Vater in Griffen den Wurzelstock auf seinem Grundstück auch ausbrennen, bohrt mehrere Löcher in den 20 cm starken Holzstock und schüttet Benzin hinein. Dann zündet er alles an. Es kommt aber zu einer Stichflamme, die sich auch schnell ausbreitet. Der Vater greift reflexartig nach dem Benzinkanister und wirft ihn nach hinten. Dadurch wird er, aber auch sein 7-jähriger Sohn mit Benzin benetzt, das sich dann sofort entzündet. Der Vater reißt seinen Buben zwar noch die Oberkleidung vom Körper, alarmiert auch die Rettung. Der Bub erleidet schwere Verbrennungen und wird mit dem Hubschrauber in die Uniklinik Graz geflogen.
1: US-Kriegsschiffe haben nach Angaben der US-Armee die bisher vom Iran blockierte Straße von Hormus durchfahren. Nach ihrer Durchfahrt durch die Meerenge befinden sich die Zerstörer nun im Persischen Golf, teilte das für die Golfregion zuständige Zentralkommando der US-Streitkräfte mit. Das iranische Staatsfernsehen berichtete unterdessen, die iranische Marine habe Warnschüsse in der Nähe von US-Schiffen abgefeuert. Das waren die Nachrichten mit Cornelia Krebs.
5: Und wir sind beim Wetter heute in Tirol. Zwar einige Wolken, aber es bleibt überall trocken. So ein Mix aus Sonne und Wolken oft noch im Unterland. Und wie es weitergeht mit dem Österreichwetter, das hat jetzt Jörg Stieber.
6: Im Großteil Österreichs geht es in den nächsten Stunden mit viel Sonnenschein und sommerlichen Temperaturen weiter. Im Westen ziehen aber etwas mehr Wolken durch und hier können sich vereinzelt auch leichte Regenschauer bilden. Häufig weht lebhafter bis starker Südwind. Morgen dann zeitweise sonnig, wieder sehr windig und vor allem im Osten außergewöhnlich warm. In Osttirol und Oberkärnten aber viele Wolken und ein wenig Regen. Am Nachmittag auch im Westen einzelne Schauer. Höchstwerte zwischen 15 Grad in Osttirol und knapp 30 in Niederösterreich.
5: Und wir schauen auf Tirol Straßen. Viele sind schon am Heimweg. Und Achtung, A12 Interlautobahn. Gute Nachrichten in Richtung Kufstein bei Telfs Ost. Ist das defekte Fahrzeug jetzt abgeschleppt. Es sind wieder alle Fahrstreifen frei. Ansonsten in Tirol keine Probleme. Kurzer Blick noch nach Südtirol. Da ist heute richtig viel Geduld gefragt, obwohl auch hier wird es etwas weniger. Brennautobahn Richtung Innsbruck von der Mautstelle bis Sterzing. Von der Mautstelle Sterzing bis zum Brenner dauert es aktuell noch eine halbe Stunde länger. Gute Fahrt! 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Nach Südtirol, da ist heute richtig viel Geduld gefragt, obwohl auch hier wird es etwas weniger. Brennautobahn Richtung Innsbruck von der Mautstelle bis Sterzing. Von der Mautstelle Sterzing bis zum Brenner dauert es aktuell noch eine halbe Stunde länger. Gute Fahrt! 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Hallo, hallo.

0: hoffe, es geht Ihnen gut und bitte nicht den Fehler machen, sich ständig mit anderen zu vergleichen. Das erzeugt nur Druck und bringt eigentlich gar nichts. Obwohl, auf Social Media müssen wir uns immer wieder anschauen, was den anderen so Tolles gelingt. Besonders für die Jüngeren unter uns ist das oft eine Belastung. Wie wir der entgehen können, auch das gleich bei uns in Radio Tirol. Und wir haben die großen Hits für diesen Montagnachmittag von den Pet Shop Boys, von Pur und jetzt von Mike Oldfield und Maggie Reilly.
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0: Kur- und Abenteuerland. Schöner Nachmittag im Tiroler Land. Der Sohn von, die Tochter von oder die Schwester von einer berühmten Person zu sein, das stelle ich mir schwierig vor. Da fühlst du dich immer klein, unbedeutend und nicht genug. Selbstzweifel und Vergleichsdruck, das sind Themen, mit denen vor allem auch Jugendliche nicht umgehen können, auch wenn sie keine berühmten Verwandten haben. Es langt schon, wenn in der Klasse jemand ist, der immer alles besser kann. Und Matthew Collins hatte auch damit zu kämpfen. Er hat einen klingenden Namen. Er ist der Sohn des berühmten Sängers Phil Collins und Bruder der Schauspielerin Lily Collins. Und er will seine Erfahrungen in dieser Beziehung, nicht genug zu sein, morgen in der Hack in Kitzbühel an die Jungen weitergeben.
1: Natürlich, meine Familie hat einen berühmten Namen und ich bin stolz auf meine Familie, aber trotzdem ist es nicht für mich. Für mich selber will ich Fußball spielen. Ich habe vielleicht als Kind nie erwartet, dass ich dann in Österreich wohne oder lebe, aber ich fühle mich so wohl hier und wir haben alle Träume, egal ob du alt, jung, Mann oder Frau bist und Sachen, wie wir gern machen würden oder möchten. Und wenn ich genau dazu jungen Menschen helfen kann, dann bin ich gern dabei und würde ich gern helfen.
0: Sagt Matthew Collins. Er lebt heute als Fußballer seinen großen Traum, unter anderem bei der WSG Tirol. Die Fans wissen das. Und jetzt bei Austria Salzburg. Und nicht nur im Sport, sondern generell ist mentale Stärke ein wichtiger Faktor für Erfolg, weiß sein Trainer Björn Schulz. Und das soll möglichst vielen jungen Menschen näher gebracht werden.
2: Ja, es geht darum, dass die Kinder erstmal reflektieren, dass die Selbstzweifel erkennen, dass sie die dann auch einordnen, zuordnen können. Was passiert da überhaupt mit mir selber, auch im Kopf? Und dann das Allerwichtigste, was wir ja auch im Fall von Matthew gesehen haben, der Fußballprofi geworden ist, Selbstzweifel dann zu überwinden. Was uns wichtig ist, ist, dass die Kinder dann rausgehen aus unseren Modulen und sagen, jawohl, das kann ich auch und ich kann mit den Situationen jetzt einfach besser umgehen.
0: Und wenn so berühmte Menschen dabei sind, natürlich umso spannender. Die Hack Kitzbühel macht morgen den Anfang. Organisiert wird der Workshop im Klassenzimmer von der World Changer Foundation. Die Organisation will junge Menschen mental stärken, sagt der Organisator Robert Lahner.
3: Mental starke Kinder werden einfach in der Zukunft mehr Chancen ergreifen, schwierigere Situationen besser handeln und hoffentlich glücklicher durchs Leben gehen.
0: Und dabei setzen sie eben auf berühmte Persönlichkeiten, auf Sport, Musik oder aus digitalen Medien, also Influencer, die mit ihren persönlichen Geschichten junge Menschen Mut machen. Und das direkt in den Schulen, wo die mentale Stärke besonders gebraucht wird. Also los geht's in Kitzbühel und weitere Schulen sollen noch folgen.

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3: Und wir schauen nach Osttirol auf die Trautalstraße in Lienz. Richtung Silian gibt es aktuell 2 Kilometer Stau im dichten Nachmittagsverkehr. Stau auch auf der Brennautobahn auf der italienischen Seite. Da dauert es von der Mautstelle Sterzing bis zur Baustelle bei der Luegbrücke 25 Minuten länger. Gute Fahrt!
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5: Mit Patrick Meierhofer. Die Aussichten am Tiroler Arbeitsmarkt bleiben gedämpft. Das belegen die aktuellen Arbeitslosenzahlen. Rund 21.500 Menschen sind momentan in Tirol arbeitslos gemeldet. Sorgenkind bleibt der Handel. Frauen sind stärker betroffen als Männer. Viele würden im Tourismus arbeiten, sagt AMS-Chefin Sabine Platzer-Werlberger.
6: Im Tourismus, in Gastgewerbe, das muss man damit erklären, dass wir da extreme Beschäftigungsspitzen haben. Also die Beschäftigung im Tourismus ist in der letzten Wintersaison ganz stark gestiegen, hohe Saisonkontingente, viel Zuzug. Und das heißt dann auch immer, dass ein Teil dann halt in der Arbeitslosigkeit auch landet und der Handel. Und teilweise auch so ein bisschen der Bereich, die Fluktuationen im Gesundheitsbereich. Und das sind einfach nach wie vor unsere klassischen Frauenbeschäftigungsprojekte. Und das war schon auffällig, aber auch österreichweit, dass eigentlich diese Steigerung im Vergleich zum letzten Jahr Frauenarbeitslosigkeit ist.
5: Unterm Strich liegt die Arbeitslosenquote im letzten Monat in Tirol bei 5,8%. Das ist im Bundesländervergleich der drittniedrigste Wert. In Fügen hat sich heute früh ein Bauer das Gesicht verätzt. Der 43-Jährige wollte einen Kanister mit ätzender Flüssigkeit umfüllen. Dabei ist die Flüssigkeit aus dem Kanister in sein Gesicht geschwappt. Angehörige haben den Notruf verständigt. Nach der Erstversorgung ist er mit dem Rettungshubschrauber in die Klinik Innsbruck gebracht worden. Und Tirols Tourismuslehrlinge haben bei der heurigen Tourismus-Staatsmeisterschaft abgeräumt. Bei den sogenannten Junior-Skills in Landeck gingen 2 von 3 Staatsmeistertiteln nach Tirol, berichtet Christoph Praxmacher.
7: Die 81 besten Tourismuslehrlinge Österreichs haben sich 3 Tage lang in Landeck gemessen. Bei den Tourismus-Staatsmeisterschaften wurden 3 Titel in den Disziplinen Küche, Restaurantservice und Hotelrezeption vergeben. 2 der 3 Titel gingen dabei nach Tirol. Paul Wiedmeier gewann den Lehrlingsstaatsmeistertitel in der Küche, Caroline Rathmann im Service. Damit sicherte sich Tirol auch die Bundesländerwertung vor Kärnten und der Steiermark. Laut Wirtschaftskammer ist das starke Tiroler Abschneiden kein Zufall, sondern das Ergebnis der Arbeit in den Tiroler Betrieben. Ausgetragen wurden die Junior Skills an der Fachberufsschule für Tourismus in Landeck.
3: Top, top. Gratulation an unsere jungen Leute im Tourismus. Wir schauen noch zum Wetter. Abgesehen von einzelnen Tropfen in Nordtirol ist dieser Montagabend trocken und warm. In Kufstein hat es immer noch 26 Grad. Morgen bleibt es in Nordtirol zunächst föhnig mit einem Mix aus Wolken und Sonne. In Osttirol wird es dichter bewölkt sein. Und am Nachmittag kann es dann im ganzen Land einzelne gewitterige Schauer geben. Temperaturen je nach Föhn morgen 15 bis 24 Grad. Der Mittwoch wird schon etwas nasser mit mehr Regen und am Donnerstag, da wird es dann richtig regnerisch im Land. Das Wochenende aber eh schon wieder besser. Schaut gut aus. Jetzt hoffentlich schaut ihr Abend auch schon gut aus oder ihr später Nachmittag raus aus der Arbeit und rein in den Feierabend hier mit Funky Town in Radio Tirol.

0: Da brennt der Hut, brennt uns gut. Das ist Hubert von Geusern bei uns in Radio Tirol am Montag. Montage sind ja nicht die beliebtesten Tage der Woche, aber Tipp vom ORF Mentalcoach, der meint, man soll sich auf dem Montagabend was Schönes legen, dann freut man sich schon auf den Montag. Also vielleicht Saunagang oder eine schöne Veranstaltung. Ich hätte was anzubieten, wenn Sie Lust haben. Junge Sängerinnen, die Talente der Musikschule Stadt Hall, die sind heute zu hören mit dem Mariensingen ab 19 Uhr in der Milser Pfarrkirche. Theater heute in Udans in der Steudelten. Da gibt es ein Theater von Jasmina Reza. Annemarie, die Schönheit mit Klaus Rohrmoser, heute um 20 Uhr in der Steudelten. Und der Helge ist da.
1: Katzenklo, Katzenklo, ja, das ist
0: das Multitalent, Musiker und Kabarettist Helge Schneider mit seinem Programm Ellenbogen vom Tisch, heute um 20 Uhr im Kongress in Innsbruck. Vielleicht haben Sie Lust drauf.
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1: Willkommen zum Journal um 5, das sind unsere Themen. Nach seiner Verurteilung ist August Wöginger als Klubobmann der ÖVP zurückgetreten. US-Schiffe passieren die Straße von Hormuz. Die Grundwasserstände in Österreich sind viel zu niedrig. Aus dem Journalstudio begrüßt sie Cornelia Krebs. Paukenschlag für die ÖVP. Klubobmann August Wöginger wurde im Amtsmissbrauchsprozess schuldig gesprochen und ist wenige Minuten nach dem Schuldspruch als Klubobmann zurückgetreten. Das Urteil will er aber anfechten, berichtet Viktoria Waldecker.
2: Schuldspruch für August Wöginger und damit beendet er auch seine Zeit als Klubobmann der ÖVP. Die letzten Wochen hätten ihn an seine Grenzen gebracht, verkündet Wöginger wenige Minuten nach der Urteilsverkündung.
3: Ich gehe zwar weiterhin von einem Freispruch in der zweiten Instanz aus, werde aber dennoch unabhängig von den weiteren rechtlichen Schritten meine Funktion als Klubobmann der Volkspartei im Parlament mit sofortiger Wirkung zurücklegen.
2: Als Abgeordneter wird Wöginger aber im Nationalrat bleiben. Das Urteil will er in der nächsten Instanz anfechten. Am Landesgericht Linz wurde er wegen Anstiftung zum Amtsmissbrauch zu 7 Monaten bedingter Haft und einer Geldstrafe von 43.200 Euro verurteilt. Auch die beiden anderen Angeklagten wurden schuldig gesprochen und zu 7 Monaten bedingter Haft und Geldstrafen verurteilt. Sie haben keine Erklärung abgegeben. Alle 3 Urteile sind also nicht rechtskräftig.
1: Gestern hat US-Präsident Donald Trump angekündigt, dass die US-Marine Schiffe durch die Meerenge von Hormuz geleiten will. Und laut USA haben heute bereits die ersten Schiffe die vom Iran blockierte Meerenge passiert. Doch die USA und der Iran sind sich weiter uneins über die Lage, berichtet Katharina Wagner.
4: Es ist eine kurze, aber klare Erfolgsmeldung, die die zuständigen US-Streitkräfte heute aus der Straße von Hormuz melden. 2 unter US-Flagge fahrende Handelsschiffe hätten erfolgreich die Straße von Hormuz durchquert und Zerstörer der US-Marine seien im Persischen Golf im Einsatz, nachdem sie die Meerenge passiert hätten. Der Iran dementiert die Aussagen. Schon am Nachmittag war im iranischen Staatsfernsehen berichtet worden, die iranische Marine habe die Einfahrt von US-Zerstörern in die Meerenge verhindert. Die iranische Nachrichtenagentur Fars meldete gar, Irans Revolutionsgarden hätten ein US-Kriegsschiff mit 2 Raketen getroffen. Diese Meldung wiederum wird von US-Streitkräften verneint. Kein US-Schiff sei getroffen worden.
1: Zurück nach Österreich. Schwangerschaftsabbrüche sind in Tirol künftig auch an der Innsbrucker Klinik möglich. Darauf hat sich die Landesregierung nach jahrelangem Ringen geeinigt. Die Vermittlung erfolgt dabei über eine Beratungseinrichtung. Aktuell werden Schwangerschaftsabbrüche nur bei niedergelassenen Ärzten durchgeführt. Die Kosten müssen Frauen weiterhin selbst übernehmen. Für Härtefälle gäbe es aber finanzielle Unterstützung, heißt es. An die 70% der Grundwasserstände sind Ende April zu niedrig gewesen. Das geht aus einer Analyse der Umweltschutzorganisation Greenpeace hervor, welche die NGO heute präsentierte. Bei mehr als jeder 10. Messstelle lag zudem der Wasserstand so niedrig wie Ende April noch nie. Besonders betroffen seien Oberösterreich, Salzburg und Kärnten. Der LASK ist in der Fußball-Bundesliga weiter das Team der Stunde und in aller Munde. Nach dem Cupsieg könnte man in den kommenden Tagen auch die Meisterschale nach Linz holen. Der nächste Schritt dafür könnte heute Abend erfolgen gegen Rapid. Daniel Kulowitz.
5: Schritt 1 ist erledigt für die Mannen von Didi Kübauer. Der Sieg im Cupfinale könnte ein Booster sein. Und jetzt will man Rapid endgültig aus dem Titelrennen kegeln.
6: Wenn du Rapid schlagen würdest, sind die weg. Das Wichtigste war, dass wir meinen Titel jetzt mal geholt haben, kann uns keiner mehr nehmen. Jetzt muss das sehr viel Kräfte freisetzen für das Saisonfinale.
5: Im neuen LASK-Stadion auf der Gugel haben die Hütteldorfer bisher noch nie gewonnen. Also extra Motivation für Rapid-Kapitän Matthias Seidel.
7: Das hätte jetzt gar nicht so schnell im Schirm gehabt. Dass LASK eine super Mannschaft hat, das wissen, glaube ich, mittlerweile alle. Aber ich glaube, dass wir schon so weit sind, dass wir einer Wälder können.
5: Die Linzer haben vor 44 Tagen zuletzt mal verloren, damals ausgerechnet gegen Rapid. Das Match ab 20.30 Uhr und schon davor ab 18.30 Uhr Abstiegskampf pur. Tabellenschlusslicht WRC könnte mit einem Sieg in Altach auch die Vorarlberger nochmal in den Abstiegsstrudel verwickeln.
1: Und das war das Journal um 5 mit Cornelia Krebs.
8: Der erste Montag im Mai und es ist warm wie im Juli. Wir sind beim Wetter. Sommerliche 26 Grad heute noch in Tirol, in Kufstein. Das Österreichwetter jetzt mit Jörg Stieber.
9: Der Nachmittag geht im Großteil Österreichs recht sonnig, warm und windig zu Ende. Von Westen her ziehen aber etwas mehr Wolken durch und vereinzelt sind an der alten Nordseite sowie in Osttirol auch Regenschauer möglich. Morgen Dienstag wird es zeitweise sonnig und vor allem im Osten wieder außergewöhnlich warm. In Osttirol und Oberkärnten ist es aber meist stark.
8: Kufstein, das Österreichwetter jetzt mit Jörg Stieber.
9: Der Nachmittag geht im Großteil Österreichs recht sonnig, warm und windig zu Ende. Von Westen her ziehen aber etwas mehr Wolken durch und vereinzelt sind an der alten Nordseite sowie in Osttirol auch Regenschauer möglich. Morgen Dienstag wird es zeitweise sonnig und vor allem im Osten wieder außergewöhnlich warm. In Osttirol und Oberkärnten ist es aber meist stark bewölkt und hier kann es allmählich ein wenig

0: Verkehr im Land jetzt um kurz nach fünf in Kufstein zum Beispiel. Da messen die Verkehrssensoren auf der Tiroler Straße in Richtung Wörgl 1 Kilometer Stau wegen Überlastung. Auf der Drautalstraße in Osttirol in Lienz Richtung Silian aktuell Kolonnenverkehr. Auch bei den Stadtausfahrten von Innsbruck kann es da und dort etwas länger dauern. Am längsten dauert es aktuell auf der Brenner-Autobahn, und zwar auf Südtiroler Seite. Von der Mautstelle Sterzing bis zum Brenner müssen Sie 30 Minuten mehr einrechnen. Ich wünsche Ihnen gute und vor allem sichere Fahrt. Kommen Sie gut nach Hause.
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0: Raus aus der Arbeit. Am Montag, bald ist Feierabend. Und nach dem eindrucksvollen Vollmond vom Wochenende ist heute schon wieder das nächste Lichtspektakel zu sehen. Das goldene Dachl und die Bagieselschanze werden orange beleuchtet sein. Der Anlass dafür ist die Ehlers-Danlos-Awareness-Krankheit. Der Monat Mai soll auf diese Krankheit aufmerksam machen. Auch die Stadt Innsbruck möchte mit dieser Aktion aufmerksam machen. Also, es ist orange und Sie wissen warum, Sie wissen Bescheid. 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Jetzt lassen wir es uns gut gehen mit den großen Hits. Schönen Feierabend, hier ist McCoys und Hang on Sloppy.
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0: Energie und Schwung bringt die Whitney Houston bei uns in den Feierabend. Gleich gibt's Keserami wieder von den Gibson Brothers. Und für Wirbel hat auch diese Meldung heute gesorgt. Nicht nur politisch. An den Tirol-Kliniken wird es künftig möglich sein, einen Schwangerschaftsabbruch durchführen zu lassen. Höchste Zeit, finden viele auf Instagram. Theresa Kleinhans aus unserem Social-Media-Team.
1: Schönen Nachmittag. Der Manni ist einer von Ihnen. Er schreibt, ich will nicht nörgeln, aber es ist schon ziemlich unfassbar, dass das erst jetzt angeboten wird. Und na endlich, schreibt die Eva.
0: Es war tatsächlich eine jahrelange Forderung von Frauenorganisationen und auch Oppositionsparteien, dass es ein Angebot an einer öffentlichen Einrichtung gibt.
1: Und die gibt es jetzt eben an den Tirol-Kliniken. Allerdings gab es auch immer wieder Widerstand und so natürlich auch heute in unseren Kommentaren. Hüseyin schreibt zum Beispiel, ich dachte, Tirol ist ein katholisches Land. Und einige zeigen sich auch enttäuscht von der Landespolitik, die das neben den Ärztinnen und Ärzten jetzt ermöglicht.
0: Ein seit Jahrzehnten polarisierendes Thema und auch weiterhin, auch 2026. Alle Infos dazu finden Sie bei uns auf Social Media unter tirol.orf.at.

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0: Der coolste Vorarlberger im Austropop. Video live und Bilgeri bei uns in Radio Tirol. Gleich ist es 5:30, die Abendinformation. Und wir sind beim Wetter. Ein paar Regentropfen begleiten uns in den Feierabend, aber nichts Dramatisches. Morgen am Dienstag ist es dort, wo der Föhn hinkommt, oft sonnig. Es wird also freundlich in Nordtirol. Dichter sind die Wolken in Osttirol. Hier regnet es schon am Vormittag ein wenig. Einzelne gewittrige Schauer sind am Nachmittag auch in Nordtirol möglich. Die höchsten Temperaturen, je nach Sonne und Föhn, morgen zwischen 15 und 24 Grad. Im Feierabendverkehr gibt es Wartezeiten. In Kufstein messen die Verkehrssensoren auf der Tiroler Straße Richtung Wörgl 1 Kilometer Stau wegen Überlastung. Und in Osttirol auf der Trautalstraße in Lienz Richtung Silian aktuell Kolonnenverkehr und 10 Minuten ihr Zeitverlust. Und ein Blick noch auf die Brennerautobahn in Südtirol von der Mautstelle Sterzing bis zum Brenner bei der Baustelle bei der Lueckbrücke aktuell ein Plus von 20 Minuten. Gute Fahrt.
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2: Positive Reaktionen gibt es für die Möglichkeit von Schwangerschaftsabbrüchen künftig an den Tirol-Kliniken. Der Osttiroler Felix Gall startet in seinen zweiten Giro d'Italia und zur Stunde wird die neue Kunstbrücke im Reika-Areal eröffnet.
1: Im Studio Patrick Meierhofer.
2: Das Land Tirol ermöglicht heute Schwangerschaftsabbrüche an einem Standort der Tirol-Kliniken. Damit wird eine mehrere Jahrzehnte alte Forderung der Frauenpolitik umgesetzt. Das Land will das Versorgungsangebot langfristig absichern, sagt Gesundheitsdirektorin Theresa Gehley.
3: Aktuell wird entsprechend der operative Eingriff eher nur von einem Arzt durchgeführt, während der hormonelle Eingriff breit auch von anderen niedergelassenen Gynäkologen angeboten wird. Und damit sichern wir zumindest auch für die Zukunft, dass auch operative Angriffe breit und selbstverständlich und vor allen Dingen zeitnah angeboten werden können.
2: Der Schwangerschaftsabbruch kann ab sofort also in einer öffentlichen Einrichtung als private Leistung stattfinden. Vom Land Tirol gibt es weiterhin auch eine Unterstützung für finanziell bedürftige Patientinnen. Durchwegs positive Reaktionen dazu gibt es heute von der SPÖ, den Grünen und den NEOS. Für die SPÖ ist das Ganze ein frauenpolitischer Erfolg. Für die Grünen sei dieser Schritt längst überfällig und ein richtiger Gamechanger. NEOS sehen einen Schritt in die richtige Richtung und ein Umdenken innerhalb der ÖVP. Zufrieden Bilanz ziehen heute die Veranstalter des Zillertaler Gauderfests. Dabei gab es letztes Wochenende einen neuen Besucherrekord. Am gesamten Gauderwochenende wurden über 30.000 Besucherinnen und Besucher gezählt. Allein am gestrigen Trachtenumzug beteiligten sich 3.000 Teilnehmerinnen und Teilnehmer. In Bulgarien startet am Freitag der Giro d'Italia. Der Osttiroler Felix Gall wird nach 2022 zum zweiten Mal bei dieser prestigeträchtigen dreiwöchigen Rundfahrt dabei sein. Nach seinen starken Leistungen bei der Tour de France im letzten Jahr will Felix Gall jetzt auch bei der Italien-Rundfahrt aufzeigen. Norbert Berliner berichtet.
4: Zusammen mit seinem französischen Team Decathlon hat Felix Gall entschieden, heuer auf einen Start bei der Tour de France zu verzichten und sich ganz auf die beiden anderen dreiwöchigen Grand Tours, die Vuelta in Spanien im Spätsommer und jetzt den Giro d'Italia, zu konzentrieren.
5: Giro 2022, das war meine erste Grand Tour, bin ich einmal gefahren. Es war eher so ein Kennenlernen damals. Bin vielleicht auch nicht der größte Fan von kaltem Wetter, von Regen, das ja manchmal ja passieren kann beim Giro. Aber ich glaube doch, dass es eine sehr gute Möglichkeit ist, dort um das Podium zu kämpfen.
4: In der Vorbereitung auf den Giro hat Felix Gall auf jeden Fall nichts dem Zufall überlassen. Nach dem letzten Höhentrainingslager am Etna auf Sizilien ist er mit seiner Form
5: sehr zufrieden. Ich habe ja sehr viel und sehr hart trainiert in der Vorbereitung. Das war jetzt schon das dritte Höhentrainingslager auf dem Etna. Im Jänner Sierra Nevada, dann nochmal auf dem Teide 2 Wochen und jetzt eben nochmal Etna. Bin sehr zufrieden. Wir haben uns dann auch bewusst dafür entschieden, kein Vorbereitungsrennen mehr zu fahren vom Giro, sondern dass wir die optimale Vorbereitung haben und so dann direkt in Giro starten.
4: Mit dem heuer zum Decathlon-Team gestoßenen Niederösterreicher Gregor Mühlberger hat Felix Gall beim Giro einen wichtigen Helfer an seiner Seite.
5: Wir haben schon sehr viel Zeit miteinander verbracht in der Vorbereitung. Ja, er ist ein sehr, sehr starker und erfahrener Radlfahrer, zum einen ein starker Bergfahrer und zum anderen eben verstehen wir uns super gut.
4: Der Giro d'Italia startet am Freitag in Nessebar an der bulgarischen Schwarzmeerküste und endet nach 21 Etappen am 31. Mai. In Rom.
2: Norbert Berliner hat berichtet und wir schauen noch zur Kultur. Eine Bühne für die Kunst bietet die neue Kunstbrücke im Reika-Areal, die zur Stunde eröffnet wird. 1998 wurde die Kunst noch oberhalb der Bankschalterhalle präsentiert. Nun hat die international gefragte österreichische Künstlerin Dorit Margreiter-Joy extra für diesen Raum ein flexibles und nachhaltiges Konzept entwickelt. Das soll für alle kommenden Ausstellungen genutzt werden. Theresa Andrie berichtet.
6: Der Name Kunstbrücke wurde von der ehemaligen Situation oberhalb der Bankschalter beibehalten. Doch nun bekommt die Kunst einen neuen Raum und viel mehr Möglichkeiten, erklärt Silvia Höller, die Leiterin der Kunstbrücke.
7: Die Kunstbrücke besteht seit 1998 und letztlich wird sie jetzt fortgeführt, aber auf einer ganz anderen Ebene. Und eine Brücke, es ist ja auch unser Ziel, Brücken zu schlagen zu den Menschen, dass sie herkommen.
6: Die Künstlerin Dorit Margreiter-Joy, Professorin an der Wiener Akademie und Biennale-Teilnehmerin, hat den geladenen Wettbewerb gewonnen und diesen Raum minutiös durchgedacht. Mit flexiblen Stangen, mobilen Tafeln und Vorhängen lässt sich hier einiges arrangieren.
8: Man kann abdunkeln, man kann aufreißen und alles hell machen. Also das ist dann dem jeweiligen Kunstschaffenden vorbehalten. Und das war mir auch ganz wichtig so. Also dass der Raum in den Hintergrund tritt und dass die Kunst immer an erster Stelle steht.
6: Dorit Margreiter-Joy ist auch die erste Künstlerin, die den neuen Raum bespielt. Mit komplexen Arbeiten, die sich passend zur Bank um den internationalen Finanzmarkt und die Gletscherschmelze drehen. Die Kunstbrücke wird heute Abend eröffnet. Die Ausstellung von Dorit Margreiter-Joy ist bis Anfang Juli zu sehen.
2: Soweit also die Neuigkeiten aus Tirol. Es ist jetzt 17.35 Uhr.
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0: Nena wird ja in diesem Jahr Tirol besuchen für ein Konzert. Jetzt ist sie zu hören im Montagfeierabend mit Nur geträumt. Es ist 13 Minuten vor 6 und wir schauen in die Nachrichtenredaktion. Amtsmissbrauch. Ein Politiker in Österreich hat sich nicht an die Vorgaben bei der Vergabe offizieller Stellen gehalten und ist heute verurteilt worden. Darüber berichten wir und wir haben die neuesten Arbeitslosenzahlen.
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2: Der ÖVP-Politiker August Wöginger wurde heute im Amtsmissbrauchsprozess schuldig gesprochen. August Wöginger soll im Jahr 2017 versucht haben, dass sein Bürgermeister neuer Finanzamtschef in Braunau wird. Zwei ebenfalls angeklagte Finanzbeamte sollen als Mitglieder von der zuständigen Gruppe entschieden haben, dass der Bürgermeister am besten als Finanzamtschef in Braunau geeignet ist. August Wöginger wurde zu 7 Monaten bedingter Haft und zu einer Geldstrafe verurteilt. Bedingte Haft heißt, dass man nicht sofort ins Gefängnis muss. Auch die beiden Finanzbeamten wurden schuldig gesprochen. Die Urteile sind noch nicht rechtskräftig. August Wöginger ist nach dem Urteil als Clubobmann der ÖVP zurückgetreten. In Österreich haben immer mehr Menschen keine Arbeit. Im April ist die Zahl der Arbeitslosen leicht gestiegen. Rund 390.000 Menschen in Österreich haben keine Arbeit oder besuchen eine Schulung beim Arbeitsmarktservice. Im Handel und im Gesundheitsbereich ist die Arbeitslosigkeit besonders stark gestiegen. In diesen Bereichen arbeiten vor allem Frauen. Deswegen sind im April mehr Frauen als Männer arbeitslos geworden. In mehreren Ländern ist im April vergiftete HIP-Babynahrung gefunden worden. HIP ist ein Babynahrungshersteller aus Deutschland. Die betroffenen Gläser wurden mit Rattengift vergiftet. Am Wochenende wurde ein Verdächtiger festgenommen. Er soll von HIP 2 Millionen Euro gefordert haben und die Gläser vergiftet haben. Der Mann ist ein früherer Mitarbeiter von HIP. Der Mann ist derzeit in einem Gefängnis in Eisenstadt. Er sagt aber, er hätte HIP nicht erpresst und die Gläser nicht vergiftet. Es soll bald entschieden werden, ob der Mann länger im Gefängnis bleiben muss. Das waren Nachrichten in einfacher Sprache. Redaktion Felix Strasser.

0: Radio Tirol hier an diesem Montag, erster Montag im Mai. Und wie immer am Montag die Steffi Hollaus bei uns mit der Tiroler Weiß. Steffi aus dem aus der Wildschönau.
1: Aus der Wildschönau, ja, ganz Wildschönau. Richtig.
0: Da taten jetzt viele sagen, so die Unterlandler, die haben einfach einen feineren Dialekt, einen netteren, wie zum Beispiel mir Stubaier oder so.
1: Ah, Maria Bettina, das ist alles Geschmackssache. Aber bei mir ist heute der Franz Schweiger zu Gast. Er ist ein Mundartdichter aus dem Tiroler Unterland.
0: Mhm. Wir haben halt viel Unterländer Dialekt. Steffi Hollaus ab 18 Uhr. Ich bin die Maria Bettina Bacher. Ich wünsche Ihnen noch einen schönen Feierabend an diesem Montag.

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1: Die Modengala Inklusion ist immer Mode zeigt, dass Schönheit keine Norm kennt. Auf dem Laufsteg sind Models mit und ohne Behinderung, gemeinsam mit bekannten Persönlichkeiten. Am Donnerstag um 18 Uhr im Glashaus am Dezareal in Innsbruck. Im Rahmen des Journalismusfestes Innsbruck wird im ORF Tirol Studio 3 Österreichs Medienpolitik unter die Lupe genommen. Redakteur Stefan Kappacher führt ein Podiumsgespräch am Freitag um 20.15 Uhr. Der Eintritt ist nach Anmeldung frei. Die Freiwillige Feuerwehr Piel feiert ihr 150-Jahr-Jubiläum und lädt zum ersten Kuppelcup im Bezirk Schwarz. Am Samstag ab 13 Uhr beim Pavillon in Piel. Dazu gibt's Speis und Trank und DJ-Sound.
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0: 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Es ist 18 Uhr.
1: Am Mikrofon Daniela Nicolai. ÖVP-Klubobmann August Wöginger ist am Nachmittag zurückgetreten, unmittelbar nachdem er wegen Amtsmissbrauch im sogenannten Postenschacher-Prozess schuldig gesprochen worden war. Zu 7 Monaten bedingter Haft wurde Wöginger verurteilt, noch nicht rechtskräftig. Für seine Partei ist das bitter. Wöginger hatte eine essentielle Funktion für den Zusammenhalt der Dreierkoalition. Tanja Malle fasst die Reaktionen zusammen.
2: ÖVP-Chef und Bundeskanzler Christian Stocker bezeichnet das Urteil als im Strafausmaß sehr hart. Er respektiere Wögingers Schritt, sich als Klubobmann zurückzuziehen. Und ÖVP-Generalsekretär Marchetti ergänzt, Wöginger habe als Abgeordneter weiterhin das Vertrauen der Partei. Von der SPÖ heißt es nur knapp, dass die Urteile der unabhängigen Gerichtsbarkeit selbstverständlich zu akzeptieren seien. Wöginger habe im Sinne des Vertrauens in die Politik die Konsequenzen gezogen. Die NEOS bezeichnen das Urteil als klares Signal, dass Ämterkorruption kein Kavaliersdelikt sei, der Rückzug Wögingers sei gut und notwendig. Und die Opposition, die Freiheitlichen sehen wie auch die Grünen nicht Wöginger alleine, sondern die gesamte Spitze der ÖVP in Verantwortung. Alle hätten die Vorwürfe kleingeredet und die Justiz attackiert, heißt es etwa von Grünen-Chefin Gewessler.
1: In der Innenstadt von Leipzig ist vor kurzem ein Auto in eine Menschenmenge gerast. Die Lage ist derzeit noch unklar. Nach ersten Berichten soll es mehrere Verletzte geben. Die Neuordnung der Beziehungen zwischen den USA und Europa ist das zentrale Thema bei einem Gipfeltreffen von 40 europäischen Staaten in Armenien. Die EU will sich mit Ländern des Kaukasus, des Balkans, mit Großbritannien und der Türkei abstimmen, außerdem auch mit Kanada. Ernst Kernmeier berichtet.
3: US-Präsident Donald Trump ist nicht dabei beim Gipfel der Europäischen Politischen Gemeinschaft in der armenischen Hauptstadt Jerewan und spielt trotzdem eine tragende Rolle. Etwa mit seiner Ankündigung neuer Zölle auf Autoimporte aus der EU und mit dem offenbar bevorstehenden Abzug von rund 5000 US-Soldaten aus Deutschland.
4: It shows that we have to really strengthen the European pillar.
3: Das zeige, dass der europäische Pfeiler der NATO gestärkt werden müsse, sagt EU-Außenbeauftragte Kaja Kallas. Und der britische Premier Keir Starmer befindet, dass Europas Allianzen schon einmal zuverlässiger gewesen seien. Die europäische politische Gemeinschaft wurde als Reaktion auf Russlands Invasion in der Ukraine ins Leben gerufen. Die EU betont einmal mehr, dass sie die Ukraine weiter unterstützen werde.
1: Die Lage am Persischen Golf rund um die Straße von Hormus spitzt sich wieder zu. Die Vereinigten Arabischen Emirate meldeten einen iranischen Drohnenangriff. In einem Öllager der Hafenstadt Fujairah soll ein Großbrand ausgebrochen sein. Das waren die Nachrichten mit Daniela Nicolai. Zum Wetter.
5: Von Südwesten gelangt in den nächsten Tagen etwas feuchtere und frischere Luft ins Land. Flächendeckender Regen ist aber nicht in Sicht. Einzelne Schauer gibt es heute Abend, etwa in Tirol und Oberösterreich. Die Nacht bleibt relativ mild. Um 12 Grad liegen die Tiefstwerte der Landeshauptstädte. Morgen Dienstag von Salzburg und Graz ostwärts. Sonne, Wolken und noch einmal 22 bis knapp 30 Grad. Von Vorarlberg bis Kärnten überwiegend bewölkt. Ein paar Schauer und 15 bis 23 Grad. Im Osten und Süden teils kräftig. Südwind. So viel zum Wetter von Gerald Holzinger.
6: 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Wir werfen einen Blick auf Tirol Straßen und dieser Blick fällt gut aus. Auf den Tiroler Hauptverbindungen kommen Sie gut voran. Wir wünschen gute und sichere Fahrt mit Radio Tirol.

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1: Montagabend, Zeit für Volksmusik und Volkskultur, Zeit für Geschichten und Gedichte im Dialekt. Zeit für die Tiroler Weiß. Und dazu darf ich Sie recht herzlich begrüßen. Und ich lasse es gleich losgehen, und zwar mit der Bundesmusikkapelle Weidring und dem Marsch Freundschaftsklänge. Und von Weidring kommt nicht nur das Auftaktstück, sondern auch mein heutiger Gast. Und der hat Geschichten und Gedichte im Gepäck. Lassen Sie sich überraschen. Mich freut es jedenfalls, dass Sie wieder dabei sind.

0: Ein schneidiger Auftakt zur heutigen Tiroler Weiß. Die Bundesmusikkapelle Wadering ist aufmarschiert. In der heutigen Tiroler Weiß möchte ich wieder einmal die Tiroler Mundart mit einem Dichter in den Mittelpunkt rücken.
1: Unterwegs im Land.
0: Und da nehme ich Sie heute mit ins Tiroler Unterland, genauer nach Wadering. Da ist der Franz Schweiger daheim. Er war Lehrer an der Mittelschule St. Johann, ist jetzt bereits in Pension und hat eine große Leidenschaft bei sich entdeckt, das Gedichteschreiben. Und wie es überhaupt dazu gekommen ist, das erzählt er Ihnen jetzt.
2: Eigentlich sehe ich mich da gerade zum Kurs raus. Und da soll ich meinen Schulausflug gehen. Und da sind wir in den Kurs raufgekrackelt bei den Schulterfeldern. Und dann sind die Kinder angekupft und haben die Steuern so mitgenommen beim Ohrhupfen. Und dieser eine Lehrer ist ein Stein auf den Kopf aufgefallen. Und der hat einen Murzkart gehabt und dann hat der Chef nachher wissen wollen, wie das zugegangen ist. Und dann hat der Kollege da eine Lügengeschichte auftischt, was ganz was angekugelt ist und was er retten wollte. Und dann hat der Chef mich gefragt, nein, das klappt mir nicht und ich muss das verzeihen. Jetzt habe ich natürlich genauso die Geschichte in die Gedichtform noch mal gebracht. Und das war eigentlich eines von den ersten Gedichte. Und dann war das eigentlich so, dass man in der Schule, ich war in der Hauptschule eigentlich mein Leben lang in St. Jan, da war ich noch so mehr oder weniger Haus- und Hofdichter. Wenn irgendwas gewesen ist, was Lustiges, Jubiläum, Feierlichkeiten, Geburtstage, dann ist ein Gedicht gemacht worden und das ist dann eigentlich ganz gut angekommen.

0: Der Ahrfelder Dreigesang hat gesungen und davor war die Kitzbüheler Feierstock Musikzern. In der heutigen Tirolerweis ist der Franz Schweiger aus Wadring zu Gast. Und den Franz Schweiger, den wollen wir jetzt noch ein bisschen besser kennenlernen. Franz, du warst Lehrer in St. Johann.
1: Ja.
0: Welche Fächer hast denn du unterrichtet?
1: Ja, angefangen habe ich mit Mathe, GZ und Werken, das waren die Fächer. Und dann habe ich Informatik nachgemacht, dann habe ich Zeichnen nachgemacht, dann habe ich Physik und Chemie nachgemacht, aber das habe ich einmal genommen und nicht mehr losgeworden. Und das war eigentlich total bärig, wenn man sich das aussuchen kann, was man gern tut. Werken war ein Lieblingsfach, GZ habe ich gern gemacht, Mathe.
0: Ich hätte mir jetzt gedacht, du hättest Deutsch unterrichtet, weil du eben nachher die Liebe zum Mundartdichten gefunden hast.
1: Nein, das Mundart, das waren dann irgendwann so nebenbei mal gesehen, das kommt Opa, die Leute. Und dann habe ich jetzt alles Mögliche so zusammentracht und dann sind die ersten Auftritte gekommen, speziell in Weidring bei den Pfarrsenioren. Das war mein Lieblingspublikum. Das ist heute noch, weil die Leute sitzen da ganz vor dir, die sind ganz also nach und da, hören da alles, sind mucksmäuser erstarrt und freuen sich, wenn man so ein kleines Programm hat.

0: auf die Finger geschaut.
1: Auf die Finger geschaut habe ich an Franz Schweiger und ihn gefragt, wann und wo er seine Gedanken aufschreibt und an welchen Plätzen er besonders kreativ ist.
2: Ja, die haben Sachen sind einfach an gewisse Plätze entstanden. Ich war acht Sommer auf Stablattum auf der Alm. Zuerst drei Sommer in Schwendt. Und da haben wir dann die haben so einen Gedanken oder man denkt nach und dann wollte er rein und dann kommt man sagen, das kommt man eine Geschichte draus machen. Und oft ist es so, dass einem beim Wandern was einfällt. Einmal habe ich mich wirklich an Ort hingeguckt und Ort und Stelle auf einer Bank in einem Graben geschrieben. Das war eigentlich auch ganz hitzig, dass das so gegangen ist. Die haben sagen sie, ja, jetzt brauche ich mal wieder was Neues. Ich schreibe die Gedichte normalerweise in einem Zug durch und ein paar Wörter oder ein paar Zeilen kann man mal ändern, aber normal ist das sonst so, wie es ist und ob es jetzt so gut ist oder nicht so gut, das ist noch mir gleich. Aber so ist es halt einmal.

0: der Kressbach-Borsche vom Kitzbüheler Harfenduo. Ja, und jetzt kommt so ein Gedicht vom Franz Schweiger, das er auf der Alm geschrieben hat. Und dann nach der Südtiroler Sechsermusik geht es um ein ganz gesundes Kretterl. Aber jetzt das Gedicht von der Alm.
1: Jeder muss, das ist keine Frage, das einmal oder öfter an dem Tag. Und es kommt da in der Nacht schon sein, nachher dunkelt es mir so richtig fei. Bei mir auf der Alm hui ich kein WC, sondern nur ein Blumsklo, das kennst du eh. Ein Brett mit einem runden Loch zum Hucken, wo was reinfällt, mit oder ohne Drucken. Rund um einen dummen Bräder und faulen Tier zum Eiche gehen. Und wenn ich da hinhuck und rausschaue, boah, das ist schön. Drum lasse ich die Tür meist offen. Es wär's nicht grad, wer daherkäme, tu ich hoffen. Klopanorama ist eine wahre Pracht, auch wenn's hinter mir stinkt oder kracht. Die Chiemgauer Berg auf der linken Seite, ganz außen die Berg von Salzburg in der Weiten. Rechts die Reitalm und die Berchtesgadener Spitzen. Und von unten her auf die Nacht die Lichtel blitzen. Fledermaus flattern um die Hitten, wenn's nicht durch grad arg schitten, glitzern auch die Sterndl vom Himmel her. Ein besseres Klopanorama gibt sicher nirgends mehr.

ist Thema Brennnesseln. Die Brennnessel ist eine Pflanze, gut für alles. Richtig angewendet, saust man wie ein Frierer jedenfalls. Du kannst die Blattl gut panieren, gleich einmal wirst du die Wirkung spüren. Alles, die tut sich die durchputzen und du wirst begeistert sein von dem Nutzen. Die Brennnessel ist auch für die Durchblutung gut, wenn man damit die Haut streicheln tut. Da gibt es einen neuen Kurs, der ist voll gefragt. Und wie es da zugeht, ist gleich gesagt. Jede und jeder zieht der Kusch die Hosen an. Und dann kommt gleich die Behandlung drauf. Barfuß geben auf eine kleine Wiesen, im Sommer, wenn die Bläume sprießen. Zwei lange Brennnesselstauden kriegt man in die Hände, mit denen man die anderen nachrennt. Die Haxen werden behandelt. Die Arme gelten nicht und das Gesicht auf keinen Fall. Das war voll blöd. Erstens tut das Barfußsausen schon ganz viel bringen. Zweitens hilft die Schreien der Stimme, man konnte da singen. Drittens sieht man die roten Haxen, wer schon behandelt ist. Und dass dieser Puls ein anhebt, das ist gewiss. Beim Einschlafen lenkst du vor die Sorgen an, weil ständig ist das Kribbeln in die Haxen da. Um 6:30 Uhr, nachts, hinterm Pfarrsaal, wärst du den E-Stock wieder gerannt. Möchtest dabei sein, brauchst du gar keinen mehr. Und zwei lange Brennnesselstauden halt mitnehmen.

0: Bevor es auf halbe sieben zugeht, hören wir uns noch zwei Kurzgeschichten über die Jäger vom Franz Schweiger an.
1: Der Jäger hebt her sein Bix. Mit Radlfahrer kenne ich nix. Entweder du bleibst stehen, das ist gescheiter. Siehst, fahrst halt wieder weiter. Und der zweite, der Jäger im Auto hebt die Bix. Mit Hirschheuer kenne ich nix. Der Hirsch streckt ihm um die Zunge. Du hast mich schon gefeit, weil ich war noch jung. Der Jäger drauf, so wie du in die Breiten gehst, kann schon sein, dass du mal ein Loch hast in dem Fall. So wie du ziehst, sagt der Hirsch, feit mir nix, das haben mir die Hosen verzahlt und auch die Fix.

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Es ist kurz nach 18.30 Uhr und wir werfen nochmals einen Blick auf Tirols Straßen. Und da schaut es nach wie vor gut aus. Auf den Hauptverkehrsverbindungen gibt es keine nennenswerten Verkehrsstörungen. Wir wünschen gute Fahrt.

0: Mette Wolkseer, Dorfmusikanten, ist eingegangen in die zweite Hälfte der Tirolerweiß. Und ich bin heute im Tiroler Unterland, in Wadring.
1: Da habe ich wen getroffen.
0: Und zwar den Franz Schweiger. Ich habe ihn über den Tiroler Mundartkreis kennenlernen dürfen. Und von ihm hören Sie, liebe Hörerinnen und Hörer, noch einige Gedichte in dieser Stunde. Der Franz Schweiger ist gern an die Berg unterwegs. Er ist gern unter die Leute, wie man so sagt. Denn man kann sagen, dass er ein wahrer Vereinsmensch ist. Er ist bei den Krippenfreunden, beim Gartenbrauverein, beim Alpenverein, bei den Schützen und auch beim Zuginverein. Und da hören wir jetzt ein Gedicht von Franz Schweiger, wo man zu Beginn gar nicht genau weiß, von wem die Rede ist.
2: Unter anderem so bin ich auch, sagen wir, beim Zuginverein. Und da ist es so gewesen, dass man da eigentlich halbe einen Monat einmal zusammengekommen ist und was gespielt hat. Und da ist, sagen wir, eben das Gedicht so irgendwann einmal rausgekommen. Wie ich gegangen bin, eine Fucht geht zu. Lasst mich ein Gedanken, gar keine Ruhe. Meine Alte habe ich schon ganz viele Jahre. Dass sie nicht mehr ganz dingst ist, ist wohl klar. Wie weiß etwa, wenn ich mir einen Junge zulegen tat. Mit 50 konnte ich noch und anfangen, da war es nicht spät. Die Alte einfach so zur Seite legen, der Gedanke macht mich schon verlegen. Irgendwann habe ich mich dann dicht entschlossen, allein schon umeinander schauen habe ich genossen. Aber so leicht kriegt man auch nicht eine. Ich möchte auch nicht ganz eine große und auch nicht ganz eine kleine. Gängst ist eine hergegangen, das ist die Kraft für mich. Heute noch bin ich nahe stolz auf sie. Fast alle Tage nehme ich es lieber die Hände. Die Freundschaft hat sicher lang kein Ende. Hast du auch so einen Gedanken in deinem Hirn? Und du hast einen Wunsch nach Abwechslung auch noch gespürt? Dann mach so wie ich. Ich tue nichts bereuen. Jeden Tag tut mich die neue Zugin gefreien.

kommt nach dem Winter der Langster her, während auf die Lavabahn, die Platteln mehr, dann ist wieder Zeit zum Ausziehen. Nicht nur, weil es draußen ist so schön, sondern etwas Besonderes da, man hockt sich auf eine Bank rein oder auf einen Stein, zu zweit oder auch ganz allein. Dann schaut man, ob er gleich die Oma steht, die für den Zweck zu brauchen ist und gut geht. Zu dick soll es nicht sein, aber auch nicht zu dünn. Sie das meist fallen festig werden schon hin. Zuerst schaue ich auf ein ostfreies Drum, dann schneide ich die Rinko um und um. Nachher klopfe ich die Rinken, bis sie locker ist. Bevor ich es vom Steckerloch ziehe, das ist gewiss. Kehrst nur Luftloch her auf einer Seite, keine Kunst, wenn das Messer schneidet. Hab ich dann das Nackerstecker und die Rink daneben, tut es einen nächsten Arbeitsschritt dann geben. Ich schneide vom Luftloch bis fast zum End, tiefer wie bis zu der Mitte alle, aber nicht bei den Händen. Vom Anfang bis zum Luftloch schneide ich was weg, damit die Eiche bloßen kann. Das ist ja der Zweck. Dann wärst spannend, ob's was wärst. Ich nehm das Rinkendrimmi vor dem Erst, schirb's auf Holzsteckerl mit viel Gefühl, ganz sacht. Mein Gesicht schon bald lacht. Es gibt beim Eiche bloßen einen Ton, schön laut. Mein Maiwischbein ist festig, die ganze Gegend schaut. Zum Nachsatz habe ich noch dazu geschrieben, Messer sind höchst gefährlich. Ich sage es ganz ehrlich, ein Maipfeife ohne Blut besser ausschauen dort.

0: Was mir gut gefällt.
1: Was mir gut gefällt, ist, dass die Mundartdichterinnen und Dichter recht rührige Leute sind und immer wieder zu Lesungen einladen.
2: Ihr seid sehr aktiv, Franz, die Tiroler Mundart, die Krimb unter die Leute mit verschiedensten Veranstaltungen. Und ich habe ja in absehbarer Zeit eine Mundartlesung. Dazu einmal, wann ist die und wer ist da euer dabei?
3: Die Mundartlesung ist im Gasthaus Oberweißbach, das ist in Wadring, also ein bisschen angelegen. Da ist dabei der Reiter Klaus, der Bickel Kurt und ich. Wir lesen da unsere Gedichte, was wir so gesammelt haben. Und dann haben wir natürlich eine Spezialität, die Gruppe Zeugall. Und auf das freue ich mich ganz besonders. Die Veranstaltung findet am 8. Mai, dieser Freitag, um 20 Uhr statt und der Eintritt ist frei. Man freut sich natürlich über freiwillige Spenden.
2: Also kommenden Freitag, am 8. Mai um 20 Uhr beim Gasthof Oberweißbach in Wadring.

0: Franz, ich frage aber gern meine Interviewpartnerinnen und Partner, was sie sich für die nächste Zeit wünschen. Und das frage ich jetzt auch dich.
1: Ja, ich wünsche mir erstens einmal Gesundheit. Also Gesundheit ist einmal das Wichtigste. Zweitens, dass man Zeit hat, ein bisschen zu einem Aussieg. Ich brauche nicht, weiß gut wohin, ich möchte auch keine große Reise machen. Wenn ich da salzburgisch, bayerisch, Tirol, Osttirol komme, dann ist schon genug. Dann ist wichtig, dass die Kinder gut geht und die Inkei. Und die sind so tüchtig, dass man eine Freude haben muss damit. Für die Mundart ist mir wichtig, für mich aber interessant, wenn ich da jemanden triff und da habe ich das Thema und da habe ich das Thema, was man gar nicht denkt hätte, dass man das eigentlich aufschreibt. Ich brauche nichts Außergewöhnliches. Gut, einfach das Alltägliche ein bisschen festhalten. Dass mir dem was einfällt nochmal.

Das waren die Tiroler Tanzmusikanten mit dem Stück Auf zum bösen Weiberle. Ja, vielleicht hat der Franz Schweiger mal die Gelegenheit, auf das böse Weiberle zu gehen. Ja, das war sie wieder, die Tiroler Weiß am Montagabend. Im Anschluss gibt's noch eine Stunde Volksmusik. Also bleiben Sie dran. Ich darf mich bei meinem heutigen Gast, dem Franz Schweiger, recht herzlich für den Horgast und seine Geschichten und Gedichte bedanken. Und bei Ihnen, liebe Hörerinnen und Hörer, Dankeschön fürs Zuhören. Bleiben Sie gesund. Bis zum nächsten Mal. Ihre Steffi Holaus.

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1: Am Mikrofon Daniela Nicolai. In Leipzig im deutschen Bundesland Sachsen ist ein Auto in eine Menschenmenge gerast. Der Vorfall ereignete sich mitten in der Innenstadt. Es soll einen Toten und mehrere Verletzte geben. Ob es sich um einen Terroranschlag handelt, ist noch nicht klar. ORF-Deutschland-Korrespondent Andreas Jölli über alles, was man bisher weiß.
2: Der Vorfall ereignet sich mitten in der Stadt. Ein Auto fährt mit hoher Geschwindigkeit in die Fußgängerzone im Zentrum von Leipzig. Der genaue Hergang ist allerdings noch unklar. Es gibt widersprüchliche Meldungen. Gesichert dürfte sein, dass bei dem Vorfall ein Passant getötet wird, zwei weitere Menschen schwer verletzt. Insgesamt dürfen etwa 20 Personen betroffen sein. Über den Fahrer oder mutmaßlichen Täter gibt es noch keine Informationen. Laut Polizei wurde der Mann festgenommen, von ihm gehe keine Gefahr mehr aus. Polizei und Rettung sind aber noch im Großeinsatz. Die Leipziger Innenstadt ist großräumig abgesperrt.
1: Am Salzburger Hauptbahnhof läuft derzeit ein Großeinsatz wegen eines undichten Chemiewaggons. Der Bahnhof musste komplett geräumt werden. Züge fahren vorerst keine. Aus Salzburg Peter Obermüller.
3: Eine Sicherheitszone ist eingerichtet. Der Hauptbahnhof wird komplett geräumt. Es dürfen sich keine Personen, keine Reisenden, keine Mitarbeiterinnen und Mitarbeiter im Gefahrenbereich aufhalten. Es sind auch keine Züge unterwegs. Der Waggon ist augenscheinlich undicht. Landeschemiker und Experten der Berufsfeuerwehr arbeiten unter hoher Sicherheitsstufe den Schadensfall nach einem Konzept ab. Bereits ein Funke könnte eine Reaktion auslösen. Es wurde ein Großtanklöschfahrzeug in Stellung gebracht. Der Einsatz lässt sich nach Einschätzung von Salzburgs Branddirektor Werner Kläuber zeitlich noch nicht eingrenzen.
1: Die Treibhausgasemissionen in Österreich sind im Vorjahr wieder leicht gestiegen, das teilt das Umweltbundesamt mit. Damit kehrt sich der jahrelange Trend sinkender Emissionen um. Felix Nowak.
4: Um 1% sind die Treibhausgasemissionen im Vorjahr wieder gestiegen, erwartet das Umweltbundesamt. Im Auftrag von Klimaminister Norbert Totschnig, ÖVP, hat man sich dort vorläufige Emissionsdaten angesehen und mehrere Gründe für den Anstieg festgestellt. So habe die Industrie mehr produziert, mehr Strom sei aus Gaskraftwerken gekommen und die Haushalte hätten mehr geheizt. Die Dreierkoalition hat nach ihrem Antritt im Vorjahr die Klimaförderungen bekanntlich drastisch reduziert. Minister Totschnig war heute nicht für ein Interview erreichbar. In einer Aussendung heißt es, man müsse weiter in erneuerbare Energien investieren und Industrie, Verkehr und Heizungen auf nachhaltige Systeme umstellen. Dafür müsse in den kommenden Jahren das notwendige Budget zur Verfügung stehen, so Totschnig.
1: ÖVP-Klubobmann Wöginger ist zurückgetreten, unmittelbar nachdem er wegen Amtsmissbrauch verurteilt wurde. Für die ÖVP ist das bitter. Wögingers Arbeit galt bisher als essentiell für das Funktionieren der Koalition. ÖVP-Chef und Bundeskanzler Stocker nennt das Urteil hart. Die Koalitionspartner SPÖ und NEOS sehen den Rückzug Wögingers als notwendig. Das waren die Nachrichten mit Daniela Nicolai. Zum Wetter.
5: Der Tag geht in der Osthälfte Österreichs meist sonnig zu Ende, im Westen wechselnd bewölkt mit einzelnen Schauern. In der Nacht lässt der Wind vorübergehend überall nach und es bleibt relativ mild, jedenfalls im ganzen Land frostfrei. Morgen Dienstag von Salzburg und Graz ostwärts. Sonne, Wolken und noch einmal sehr warm mit 22 bis knapp 30 Grad. Von Vorarlberg bis Kärnten überwiegend bewölkt, ein paar Schauer und 15 bis 23 Grad. Vor allem im Osten und Süden teils kräftiger, föhniger Südwind. So viel zum Wetter von Gerald Holzinger.
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1: Am Mikrofon Daniela Nicolai. Morgen soll am Landesgericht Eisenstadt geprüft werden, ob Untersuchungshaft über den mutmaßlichen HIP-Erpresser verhängt wird. Der 39-Jährige ist ein ehemaliger Mitarbeiter des Babykostherstellers. Er soll 6 Gläser HIP mit Rattengift versetzt und im Burgenland, Tschechien und der Slowakei in Supermärkten verteilt haben. Der Mann bestreitet die Vorwürfe. Mehr von Petra Pichler.
2: Manfred Abacher-Stöger, der Anwalt des 39-jährigen Verdächtigen in der HIP Erpressungskausa, sieht seinen Mandanten unter falschem Verdacht.
3: Mein Mandant hat hier keine Schuld in irgendeiner Form.
2: Die Polizeiermittler sehen offenbar Rache am Ex-Arbeitgeber als Motiv, denn der 39-jährige gebürtige Slowake hat im Februar im Rahmen von Einsparungen seinen Job in der HIP-Niederlassung in Gmunden verloren. Abacher Stöger sieht hier aber kein Motiv für Rache, denn
3: es war eine einvernehmliche Dienstauflösung, es ist aber an diesem Job kein Herz dran gehangen.
2: Dass bei der Hausdurchsuchung Rattengift gefunden wurde, begründet der Anwalt damit, dass sein Mandant einen kleinen Bauernhof in der Slowakei besitzt und es dafür benötigt habe.
1: In der Innenstadt von Leipzig ist ein Auto in eine Fußgängerzone gerast. 2 Passanten wurden getötet und 3 schwer verletzt. Der Lenker des Wagens, ein 33-jähriger Deutscher, wurde festgenommen. Die Hintergründe des Vorfalls sind noch unklar. Der Leipziger Bürgermeister spricht von einer Amokfahrt. Nach 9 Zolldrohungen von US-Präsident Trump sind die Europäer um Deeskalation bemüht. Morgen trifft EU-Handelskommissar Šefčovič mit dem US-Handelsbeauftragten zusammen. Aus Brüssel, Johannes Perterer.
4: Vergangenen Freitag hat US-Präsident Donald Trump angekündigt, diese Woche die Einfuhrzölle auf Autos und Lkw aus der EU von bislang 15% auf 25% anzuheben. Ob und wann Trump diese Drohung auch wirklich umsetzt, ist bislang unklar. Die Europäer sind jedenfalls bemüht zu deeskalieren, darunter auch der deutsche Vizekanzler Lars Klingbeil heute in Brüssel.
5: Unser Weg ist klar, wir wollen keine Eskalation, wir wollen einen gemeinsamen Weg mit den Amerikanern gehen.
4: Eine gemeinsame Lösung will auch EU-Handelskommissar Maroš Šefčovič erreichen. Er trifft deshalb morgen nun den US-Handelsbeauftragten Jameson Greer am Rande eines Handelsministertreffens der G7-Staaten in Paris.
1: Russland kündigt eine einseitige Waffenruhe im Ukraine-Krieg an. Sie soll am 8. und 9. Mai gelten, rund um die Feiern zum Gedenken an das Weltkriegsende. Der ÖVP-Parteivorstand berät zur Stunde in Wien über die Nachfolge von Klubobmann Wöginger. Dieser ist unmittelbar nach seiner Verurteilung wegen Amtsmissbrauch zurückgetreten. Seine Funktion muss rasch nachbesetzt werden. Der Klubobmann ist ein wichtiger Vermittler in der Koalition mit SPÖ und NEOS. Das waren die Nachrichten mit Daniela Nicolai. Zum Wetter.
6: Mit knapp 29 Grad war es heute in Niederösterreich am wärmsten und die Nacht bleibt generell relativ mild. Um 12 Grad liegen die Tiefstwerte der Landeshauptstädte. Einzelne Schauer gibt es in den nächsten Stunden vor allem noch an der Alpennordseite. Morgen Dienstag von Salzburg und Graz ostwärts. Sonne, Wolken und noch einmal sehr warm mit 22 bis knapp 30 Grad. Von Vorarlberg bis Kärnten überwiegend bewölkt, zum Teil etwas Regen und 15 bis 23 Grad. Im Osten und Süden teils kräftiger Südwind. So viel zum Wetter von Gerald Holzinger.
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1: Am Mikrofon Daniela Nicolai. 398.000 Personen sind Ende April in Österreich arbeitslos gewesen, um 1,5% mehr als vor einem Jahr. Besonders auffallend, der Anstieg betrifft ausschließlich Frauen, vor allem im Handel und im Pflegebereich. AMS-Chef Kopf über die Gründe.
2: Beim Handel hat es mit dem Konsum zu tun, es hat auch was mit dem Onlinehandel zu tun, dass der Handel generell weniger Personal sozusagen braucht durch diese Umstellung. Gesundheit und Pflege liegt auch ein bisschen daran, dass es Veränderungen in der Statistik gibt. Viele Beschäftigte sind früher geführt worden als öffentlich Beschäftigte in der Gesundheit. Und wenn es mehr Beschäftigte in einem Bereich gibt und heute werden sie als Pflege und Gesundheit geführt, die Beschäftigung steigt stark im Pflegebereich, dann gibt es auch mehr arbeitslose Personen, weil Menschen ja auch Job wechseln und Jobwechselarbeitslosigkeit dazu zugehört.
1: Sagt der Chef des Arbeitsmarktservice. Der ÖVP-Vorstand hat vor kurzem einen neuen Clubchef nominiert. Der Steirer Ernst Gödel soll nach dem Rücktritt von August Wöginger die Funktion übernehmen. Der 54-jährige Landwirt und Jurist war bisher Abgeordneter im Nationalrat. Die Lage im Persischen Golf spitzt sich wieder zu. Die US-Marine hat versucht, die Blockade der Straße von Hormus zu durchbrechen. Der Iran antwortete mit Drohnen- und Raketenangriffen. Dabei geriet ein Ölhafen in den Vereinigten Arabischen Emiraten in Brand. Angesichts der Lieferprobleme bei Öl und Gas sind in den vergangenen Wochen die Preise massiv gestiegen. Kunden sollten deshalb vorsorgen, etwa mit einem neuen Erdgasvertrag. Paul Sihasch informiert.
3: Es lohnt sich wieder einmal, den Gasvertrag zu prüfen. Hohe Großhandelspreise könnten im kommenden Winter auch für Endkunden schlagend werden. Damit rechnen die Vergleichsplattform Durchblicker und die E-Control. Wenn möglich, macht daher ein Fixtarif für ein Jahr Sinn. Stefan Spiegelhofer von Durchblicker.
4: Dann ist es wichtig zu schauen und jetzt zu handeln, damit man eben einen neuen Vertrag mit Preisgarantie und Vertragsbindung abschließt, um sich zu schützen vor eventuellen Preissteigerungen.
3: Gute Tarife liegen bei 5,4 Cent pro Kilowattstunde netto. Das ist allerdings die Unterkante. Bei den Gesamtkosten kann man dafür von Wechselangeboten profitieren. Wichtig ist auf die Details achten bei Vergleichsportalen wie Durchblicker oder dem Tarifkalkulator der E-Control. Es geht um Fragen wie Wechselbonus, ja, nein, netto oder brutto, Grundgebühr und Fixpreis, was aktuell eben besser ist.
1: In der Fußball-Bundesliga gewinnt Wolfsberg in Altach mit 4:1 und ist nicht mehr Tabellenletzter, Thomas Österle.
5: Ja, ein wichtiger Erfolg für den WRC, der damit wieder mittendrin ist im Kampf um den Klassenerhalt. Altach geht in der Partie früh in Führung in der 10. Minute, aber der WRC schlägt noch vor der Pause mit einem Doppelschlag durch Baumgartner und Renner zurück. Und dann in der zweiten Hälfte die Entscheidung durch weitere Tore von Gattermeier und Piesinger. Der WRC damit jetzt nicht mehr Letzter, sondern auf Platz 5, 2 Punkte. Punkte vor Blau-Weiß Linz und auch Altach ist wieder mittendrin im Abstiegskampf.
1: Das waren die Nachrichten mit Daniela Nicolai. Zum Wetter.
6: Die heutige Nacht bleibt wieder frostfrei. Die Tiefstwerte liegen zwischen 3 Grad im Lungau und im Freiwald und 15 Grad in der Wiener Innenstadt. Einzelne Schauer an der Alpen-Nordseite klingen ab und der Wind lässt überall nach. Morgen Dienstag von Salzburg und Graz ostwärts. Sonne, Wolken und noch einmal sehr warm mit 22 bis knapp 30 Grad. Von Vorarlberg bis Kärnten überwiegend bewölkt, zum Teil etwas Regen und 15 bis 23 Grad. Vor allem im Osten und Süden allmählich kräftiger, teils föhniger Südwind. So viel zum Wetter von Gerald Holzinger.
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0: 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Es ist 22 Uhr.
1: ÖVP nominiert neuen Clubchef nach dem Rücktritt von August Wöginger. Zwei Passanten bei Amokfahrt in Leipzig getötet und der Hip-Erpresser könnte aus Rache gehandelt haben. Das Wetter morgen wird sehr windig und meist warm. Zum Nachtjournal begrüßt Sie Daniela Nicolai. In der ÖVP ist es heute Schlag auf Schlag gegangen. Erst wurde Clubobmann August Wöginger im neu aufgerollten Amtsmissbrauchprozess verurteilt, zu 7 Monaten bedingter Haft, noch nicht rechtskräftig. Unmittelbar darauf trat Wöginger als Clubobmann zurück, ein essentieller Posten in der ÖVP wurde vakant. Der Parteivorstand hat deshalb noch am Abend einen neuen Clubchef nominiert, wie Tanja Malle berichtet.
2: Der aus der Steiermark stammende Nationalratsabgeordnete Ernst Gödel war der überraschende Favorit von ÖVP-Bundesparteichef Christian Stocker und wurde am späten Abend vom Bundesparteipräsidium als Nachfolger von Clubobmann August Wöginger nominiert. Gödel ist 54 Jahre alt, seit 2017 Nationalratsabgeordneter, Landwirt und Jurist und wird dem Arbeitnehmerbund zugerechnet. Er ist aktuell Sicherheitssprecher der Volkspartei. Fixiert wird die Wöginger-Nachfolge erst morgen früh, wenn der ÖVP-Club im Parlament zur Wahl zusammenkommt. Interviews zu Wögingers Teilrückzug und seiner Nachfolge gab es von den Spitzen der ÖVP bis in den späten Abend keine.
1: Nach Deutschland jetzt. In der Innenstadt von Leipzig ist am Nachmittag ein Auto in eine Fußgängerzone gerast. Zwei Passanten wurden getötet und mehrere Personen teils schwer verletzt. Der Lenker des Wagens wurde festgenommen. Sein Motiv ist noch unklar, aber Behörden und Politiker sprechen von einer Amokfahrt. ORF-Korrespondent Andreas Jölli berichtet.
3: Nach einer langen Schrecksekunde scheint klar, es ist kein Terroranschlag, die Todesfahrt in der Leipziger Innenstadt. Die leitende Oberstaatsanwältin Claudia Laube.
4: Wir gehen von einer Amoktat aus. Es gibt keine Anhaltspunkte für irgendeine andere Lesart.
3: Kurz nach der Tat wird auch Entwarnung gegeben, die Gefahr sei gebannt. Sachsens Innenminister Armin Schuster.
5: Wir haben es mit hoher Wahrscheinlichkeit mit einem Einzeltäter zu tun. Der Täter ist 33-jähriger deutscher Staatsangehöriger.
3: Zum Tathergang. Am späten Nachmittag rast der Mann mit dem Fahrzeug in die Leipziger Innenstadt, fährt mehrere hundert Meter durch die Fußgängerzone. Zwei Passanten werden getötet, etwa 20 Menschen zum Teil schwer verletzt. Rettung und Polizei sind rasch beim Tatort, können den Mann festnehmen. René Dembler, Polizeipräsident von Leipzig.
6: Der Täter befindet sich im zentralen Polizeigewahrsam.
3: Die Staatsanwaltschaft ermittelt wegen zweifachem Mord und versuchtem Mord.
1: Rechtsextremismus und islamischer Extremismus stellen den Staatsschutz in Österreich weiterhin vor große Herausforderungen. Das belegt der Verfassungsschutzbericht für das Vorjahr. In beiden Bereichen sind die Anzeigen und Delikte deutlich gestiegen. Befeuert wird die Bedrohungslage durch internationale Konflikte und technologische Möglichkeiten. Details von Veronika Mauler.
7: Der islamistische Extremismus gehöre zu den größten Bedrohungen, sagt Innenminister Gerhard Karner von der ÖVP.
8: Im vergangenen Jahr wurden in Österreich 306 Tathandlungen, die dem islamistischen Extremismus zuzuordnen sind, zur Anzeige gebracht. Das ist eine Steigerung von 42%.
7: Besorgniserregend auch die Zahlen im Rechtsextremismus, wo es eine Steigerung von 33,6% gab, sagt Staatssekretär Jörg Leichtfried von der SPÖ.
9: Dabei wurden 277 Hausdurchsuchungen und 75 Festnahmen durchgeführt. An dieser Zahl sieht man schon, dass sich unsere Republik dem Rechtsextremismus massiv entgegenstellt.
7: Aufgrund der angespannten Lage seien insbesondere der Song Contest und andere Großveranstaltungen im Fokus, heißt es.
1: Morgen entscheidet das Landesgericht Eisenstadt, ob Untersuchungshaft über den mutmaßlichen Hip-Erpresser verhängt wird. Der 39-Jährige ist ein ehemaliger Mitarbeiter des Babykostherstellers. Er soll 6 Gläser Hip mit Rattengift versetzt und im Burgenland, Tschechien und der Slowakei in Supermärkten verteilt haben. Vorwürfe, die der Mann bestreitet. Mehr von Petra Pichler.
10: Manfred Abacher-Stöger, der Anwalt des 39-jährigen Verdächtigen in der Hip-Erpressungskausa, sieht seinen Mandanten unter falschem Verdacht.
11: Mein Mandant hat hier keine Schuld in irgendeiner Form.
10: Die Polizeiermittler sehen offenbar Rache am Ex-Arbeitgeber als Motiv, denn der 39-jährige gebürtige Slowake hat im Februar im Rahmen von Einsparungen seinen Job in der HIP-Niederlassung in Gmunden verloren. Abacher Stöger sieht hier aber kein Motiv für Rache, denn
11: es war eine einvernehmliche Dienstauflösung, es ist aber an diesem Job kein Herz dran gehangen.
10: Dass bei der Hausdurchsuchung Rattengift gefunden wurde, begründet der Anwalt damit, dass sein Mandant einen kleinen Bauernhof in der Slowakei besitzt und es dafür benötigt habe.
1: In Salzburg hat der Hauptbahnhof am Nachmittag vorübergehend komplett gesperrt werden müssen. Alle Züge standen still. Grund war ein Großeinsatz wegen eines undichten Chemie-Eisenbahnwaggons. Ätzendes und feuergefährliches Natriummethylat war ausgetreten. Reporter Peter Obermüller aus Salzburg.
12: ÖBB-Mitarbeiter entdecken den Schadstoffaustritt beim Kesselwaggon. Nach Abstimmung mit dem Landeschemiker sperrt die Polizei alle Zufahrten rund um den Hauptbahnhof. Das Gelände wird geräumt. Es gilt Lebensgefahr. Das Kreuz, Berufsfeuerwehr und Freiwillige Feuerwehren sind im Einsatz. Kurz vor 19 Uhr gibt Branddirektor Werner Kläuber Entwarnung.
13: Wir haben die Situation entschärfen können. Nachdem die Sicherheit gewährleistet worden ist, sprich der Bahnhof gesperrt war, der benachbarte Gefahrgutzug entfernt worden ist, haben wir unsere Maßnahmen gesetzt. Und es ist Glück im Unglück gewesen, dass das Ventil dann dicht war, kein weiteres Substrat mehr ausgetreten ist.
12: Die Gefahr ist gebannt.
13: Die Gefahr ist gebannt, der Zug kann wieder weitergeführt werden.
12: Die knapp eineinhalbstündige Sperre und Räumung des Hauptbahnhofs bedeutet für 40 Nah- und Fernreisezüge zum Beispiel aus und nach Wien, München oder Innsbruck deutliche Verspätungen. Tausende Reisende sind betroffen. Der Salzburger Hauptbahnhof gilt als Drehscheibe im internationalen Eisenbahnverkehr.
1: Zum Sport und zur Fußball-Bundesliga. Da spielt gerade der LASK in Linz gegen Rapid. Ich gebe gleich live zu Adi Niederkorn.
14: 3:1 jetzt für den LASK und das trotz 1:0 Führung für Rapid schon in der 12. Minute durch Janis Antista, aber nach der Pause drehen die Linzer, der Cupsieger, dieses Spiel, das 1:1 durch Sascha Horvath nach Doppelpass mit Sascha Kalajdzic, 60. Minute, dann Foul an Kalajdzic, 11 Meter nach dem Foul von Roya O, Samuel Edenuren verwandelt ganz sicher das 2:1 und nach einem aberkannten Tor von allem Mauer sitzt jetzt das 3:1 fix. Moses Usor, der eingewechselt worden ist, macht das dritte Tor für die Linzer. Das heißt, nur noch drei Mannschaften können Meister werden. Der LASK, der neue Tabellenführer, Sturm Graz und Salzburg. Im unteren Playoff gewinnt der WRC in Altach 4:1. Blau-Weiß Linz ist jetzt neuer Letzter. Altach, Tirol, GAK, WRC und Linz sind nur getrennt durch 3 Punkte und der LASK führt gegen Rapid 3:1.
1: Danke, Adi. Wir kommen noch zum Wetter.
15: Das Hoch über uns schwächt sich ein wenig ab und von Südwesten gelangt in den nächsten Tagen etwas feuchtere und frischere Luft ins Land. Heute Nacht gibt es Vorst vor allem in
14: neuer Letzter, Altach, Tirol, GAK, WRC und Linz sind nur getrennt durch 3 Punkte und der LASK führt gegen Rapid 3:1.
1: Danke, Adi. Wir kommen noch zum Wetter.
15: Das Hoch über uns schwächt sich ein wenig ab und von Südwesten gelangt in den nächsten Tagen etwas feuchtere und frischere Luft ins Land. Heute Nacht gibt es Vorst vor allem in Oberösterreich noch

0: 30 Grad. Von Vorarlberg bis Kärnten überwiegend bewölkt mit etwas Regen und 15 bis 23 Grad. Besonders im Osten und Süden kräftig auflebender, teils föhniger Südwind.
1: Das war das Nachtjournal. Auf Wiederhören.
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1: Am Mikrofon Daniela Nicolai. Die Lage am Arbeitsmarkt bleibt angespannt. Im April waren fast 400.000 Menschen in Österreich arbeitslos oder in Schulung. Das sind um 1,5% mehr als im April des Vorjahres. Auffällig ist, dass die Arbeitslosenzahlen bei Männern rückläufig waren, während sie bei den Frauen stark gestiegen sind. Maria Kern mit Einzelheiten.
2: Die Zahl der Männer, die im April arbeitslos oder in Schulung waren, ist im Vergleich zum Vorjahr um 1,6% gesunken. Bei den Frauen gab es dagegen einen Anstieg um 4,9%. AMS-Chef Johannes Kopf führt das auf unterschiedliche Branchenentwicklungen zurück.
3: Wir haben einen mittlerweile gut laufenden Bau. Auch die Industrie hat sich stabilisiert, hier gibt es keinen Anstieg mehr. Gleichzeitig aber ist der Handel und der Gesundheits- und Pflegebereich hat weiter steigende Arbeitslosigkeit und das sind die zwei Branchen, wo übermäßig Frauen arbeiten.
2: Und auch die Anhebung des Frauenpensionsalters lässt die Arbeitslosigkeit bei Frauen steigen. Noch deutlich stärker gestiegen ist im April die Zahl der Langzeitarbeitslosen, was der AMS-Chef auf 3 Jahre Rezession zurückführt. Das wirkt sich auch bei den offenen Stellen aus. Hier gab es im April ein Minus von 6%.
1: Russland kündigt eine Waffenruhe im Ukraine-Krieg an. Sie soll am 8. und 9. Mai gelten, rund um die Feiern zum Sieg der Sowjetunion im Zweiten Weltkrieg. Auch der ukrainische Präsident Volodymyr Zelensky hat eine Waffenruhe verkündet, die bereits am Mittwoch beginnen soll. Nach einem mutmaßlichen Ausbruch des Hantavirus auf einem Kreuzfahrtschiff sind 3 Passagiere gestorben. Hantaviren werden üblicherweise durch die Ausscheidungen von Nagetieren übertragen und lösen schwere Atemwegserkrankungen aus. Derzeit liegt das Schiff mit 149 Passagieren an Bord vor den Kapverden. Die Behörden verweigern ein Anlegen. In der Fußball-Bundesliga gewinnt der LASK gegen Rapid mit 3:1 und ist damit auf Meisterkurs. Adi Niederkorn.
4: Ja, der LASK geht mit 2 Punkten Vorsprung auf Sturm Graz in die letzten 2 Runden und 4 Zähler Vorsprung auf Salzburg. Nur noch diese 3 Mannschaften können Meister werden. Rapid ist draußen, der LASK gewinnt 3:1 und das, obwohl die Hütteldorfer durch Antist in Führung gegangen sind, schon in der 12. Minute. Aber Horvath, Edene Renner, seinem Elfmeter und Usor drehen noch diese Partie. Die Hütteldorfer verlieren in der Schlussphase noch Kapitän Matthias Seidel. Nach einem Foul sieht er die rote Karte und ein Tor von Edene Renner wird wegen Abseits aberkannt. LASK 3, Rapid 1.
1: Die Stadt Salzburg will dem starken Touristenverkehrsaufkommen im Sommer entgegenwirken. Im Juli und August wird die Fahrt durch das Zentrum mit dem Pkw für Tagesgäste gesperrt. Die Stadtverwaltung erhofft sich dadurch 1000 Autos weniger pro Tag. Und jetzt zum Wetter.
5: Die heutige Nacht bleibt wieder frostfrei. Die Tiefstwerte liegen zwischen 3 Grad im Lungau und im Freibad und 15 Grad in der Wiener Innenstadt. Von Westen ziehen weiterhin einige Wolkenfelder durch. Der Wind lässt überall nach. Morgen Dienstag von Salzburg und Graz ostwärts. Sonne, Wolken und wieder sehr warm mit 22 bis knapp 30 Grad. Von Vorarlberg bis Kärnten überwiegend bewölkt, zum Teil etwas Regen und 15 bis 23 Grad. Vor allem im Osten und Süden allmählich kräftiger, teils föhniger Südwind. So viel zum Wetter von Gerald Holzinger.
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1: Dienstag, der 5. Mai. Im Studio begrüßt Sie Daniela Nicolai. In der Innenstadt von Leipzig ist ein Auto in eine Fußgängerzone gerast. Zwei Passanten wurden getötet und mehrere Personen teils schwer verletzt. Der Lenker des Wagens wurde festgenommen. Sein Motiv ist noch unklar. Die Behörden sprechen von einer Amokfahrt. Aus Deutschland berichtet Andreas Jölli.
2: Nach einer langen Schrecksekunde scheint klar, es ist kein Terroranschlag, die Todesfahrt in der Leipziger Innenstadt. Die leitende Oberstaatsanwältin Claudia Laube.
3: Wir gehen von einer Amoktat aus. Es gibt keine Anhaltspunkte für irgendeine andere Lesart.
2: Kurz nach der Tat wird auch Entwarnung gegeben, die Gefahr sei gebannt. Sachsens Innenminister Armin Schuster.
4: Wir haben es mit hoher Wahrscheinlichkeit mit einem Einzeltäter zu tun. Der Täter ist 33-jähriger deutscher Staatsangehöriger.
2: Zum Tathergang. Am späten Nachmittag rast der Mann mit dem Fahrzeug in die Leipziger Innenstadt, fährt mehrere hundert Meter durch die Fußgängerzone. Zwei Passanten werden getötet, etwa 20 Menschen zum Teil schwer verletzt. Rettung und Polizei sind rasch beim Tatort, können den Mann festnehmen. René Dembler, Polizeipräsident von Leipzig.
5: Der Täter befindet sich im zentralen Polizeigewahrsam.
2: Die Staatsanwaltschaft ermittelt wegen zweifachem Mord und versuchtem Mord.
1: ÖVP-Klubobmann August Wöginger ist in seinem neu aufgerollten Amtsmissbrauchprozess verurteilt worden. Zu 7 Monaten bedingter Haft, noch nicht rechtskräftig. Unmittelbar darauf trat er als Clubchef zurück.
6: Die letzten Wochen haben mich in dieser Hinsicht immer wieder an meine persönlichen Grenzen gebracht. Ich gehe zwar weiterhin von einem Freispruch in der zweiten Instanz aus, werde aber dennoch unabhängig von den weiteren rechtlichen Schritten meine Funktion als Clubobmann der Volkspartei im Parlament mit sofortiger Wirkung zurücklegen und meine volle Aufmerksamkeit meiner Tätigkeit als Abgeordneter und Sozialsprecher im Parlament widmen.
1: Sagt Wöginger. Der ÖVP-Vorstand hat noch am Abend einen neuen Clubchef nominiert. Der Steirer Ernst Gödel soll die Funktion übernehmen. Der 54-Jährige war bisher Abgeordneter. Mehr von Tanja Malle.
7: Der aus der Steiermark stammende Nationalratsabgeordnete Ernst Gödel war der überraschende Favorit von ÖVP-Bundesparteichef Christian Stocker und wurde am späten Abend vom Bundesparteipräsidium als Nachfolger von Clubobmann August Wöginger nominiert. Gödel ist 54 Jahre alt, seit 2017 Nationalratsabgeordneter, Landwirt und Jurist und wird dem Arbeitnehmerbund zugerechnet. Er ist aktuell Sicherheitssprecher der Volkspartei. Fixiert wird die Wöginger-Nachfolge erst morgen früh, wenn der ÖVP-Club im Parlament zur Wahl zusammenkommt. Interviews zu Wögingers Teilrückzug und seiner Nachfolge gab es von den Spitzen der ÖVP bis in den späten Abend keine.
1: 2025 hat es eine starke Zunahme an extremistischen Taten gegeben, vor allem im Bereich islamischer Extremismus und Rechtsextremismus. Das zeigt der Verfassungsschutzbericht für das Vorjahr. Die Täter werden immer jünger, rekrutiert werden sie häufig im Internet. Besorgniserregend ist auch der starke Anstieg an Frauenhass. Die Übertragungen von Parlamentsdebatten sollen absolut sicher werden. Bei einem Pilotprojekt kommt erstmals Quantenkryptographie zum Einsatz, um das Fernsehsignal zu verschlüsseln und Parlamentsreden vor Manipulationen zu schützen. Maximilian Biegler mit Details.
8: Bei jeder Sitzung des Nationalrats ist der ORF dabei und überträgt. Das Fernsehsignal soll jetzt aber noch sicherer übertragen werden. Auf der Strecke zwischen dem Parlament und dem Künigelberg wird es in einem Pilotprojekt Quantenkryptographisch abgesichert. Harald Kreuter, technischer Direktor des ORF.
9: Für uns ist es ganz wesentlich, dass der Journalismus bei uns, der betrieben wird, dass der quasi sicher ist, dass er glaubwürdig ist, unabhängig und dass genau in diese Systeme nicht eingegriffen werden kann.
8: Mit der innovativen Verschlüsselungstechnologie sollen jegliche Manipulationsversuche verhindert werden. Das Pilotprojekt dauert 3 Monate, danach soll über weitere Schritte nachgedacht werden.
1: Heute beginnt die Zentralmatura in Österreich im Prüfungsfach Deutsch, jenem Fach, in dem die meisten maturieren. Die Klausur dauert 5 Stunden, mehr als 40.000 Schülerinnen und Schüler treten an. Und jetzt zum Wetter.
10: Es geht relativ mild durch die Nacht, jedenfalls überall frostfrei. Von Westen ziehen weiterhin einige Wolkenfelder durch. Im Bergland und im Osten bleibt der Südwind spürbar. Tagsüber bringt der heutige Dienstag von Salzburg und Graz ostwärts Sonne, Wolken und wieder 22 bis knapp 30 Grad. Von Vorarlberg bis Kärnten ist es weniger warm mit 15 bis 23 Grad. Hier auch überwiegend bewölkt, zum Teil auch mit etwas Regen. Vor allem im Osten und Süden kommt kräftiger, teils föhniger Südwind auf. So viel zum Wetter von Gerald Holzinger.
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1: Am Mikrofon Nina Walli, es ist 1 Uhr. Nur wenige Stunden nach dem Rücktritt von August Wöginger als Clubobmann der ÖVP hat die Partei am Abend bereits einen Nachfolger nominiert, Tanja Malle.
2: Bereits gestern Abend in der Sitzung des ÖVP-Bundesparteipräsidiums hat Parteichef Christian Stocker klargemacht, wer sein Favorit ist, um die Nachfolge von Clubobmann August Wöginger anzutreten. Es ist der steirische Nationalratsabgeordnete Ernst Gödel. Nach der Sitzung sagte Stocker nur:
3: Das werden wir morgen besprechen. Das wird mein Vorschlag morgen sein.
2: Der nunmehr vom Bundespräsidium nominierte Ernst Gödel ist 54 Jahre alt, beim Arbeitnehmerbund, zugleich Landwirt und Jurist und Sicherheitssprecher der Volkspartei. Heute um 8 Uhr früh kommt der ÖVP-Parlamentsclub zur Wahl des neuen Clubobmanns zusammen. Danach soll dieser der Öffentlichkeit vorgestellt werden.
1: Heute beginnt in Gymnasien und berufsbildenden höheren Schulen die Zentralmatura, und zwar in Deutsch. Morgen folgt dann Latein, danach Englisch und Französisch und nächste Woche Mathematik und Altgriechisch. Die Ergebnisse sollen Ende Mai vorliegen. Die mündliche Matura findet dann im Juni statt. Prozess heute in Klagenfurt, nachdem im Wörthersee vergangenen Sommer ein Urlauber von einer schwimmenden Plattform gestürzt und ertrunken ist. Der Betreiber der Plattform muss sich wegen grob fahrlässiger Tötung verantworten, Gerhard Braska.
4: Die Leiche des 38-jährigen Steirers konnte im vergangenen Sommer nach dem Sturz von der Schwimmplattform in Maria Wörth erst nach 1,5 Tagen im Wörthersee gefunden und dann auch geborgen werden, und zwar in 40 Meter Tiefe. Fest steht auch, dass das Opfer bei dem Unfall alkoholisiert war. Der Betreiber der schwimmenden Plattform muss sich am Landesgericht Klagenfurt verantworten, weil ein Sachverständiger festgestellt hat, dass die motorisierte Ausflugsplattform ein Boot sei und der 60-jährige Unternehmer dafür keine Lizenz besessen hat. Also war er mit der Plattform schifffahrtsrechtlich auch illegal unterwegs. Außerdem hat es keine Sicherheitsvorkehrungen wie Schwimmwesten, Railings oder Beleuchtungen für die 5 Gäste am Boot gegeben, und die Gäste wurden auch sicherheitstechnisch nicht unterwiesen. Bei einer Verurteilung drohen dem Beschuldigten bis zu 3 Jahre Haft.
1: Russland hat im Krieg gegen die Ukraine eine 2-tägige Waffenruhe am 8. und am 9. Mai angeordnet. Da gedenkt Russland des Sieges gegen Nazi-Deutschland im Zweiten Weltkrieg. Am Abend hat dann auch die Ukraine eine Feuerpause verkündet, und zwar heute ab Mitternacht. Und jetzt zum Wetter und zu Nathalie Auer.
5: Wechselhaft geht's heute durch den Tag mit Sonne, Wolken und ein paar gewittrigen Schauern. Die meisten Schauer gibt's am Nachmittag und Abend, und zwar von Vorarlberg bis Oberösterreich und bis Oberkärnten. In Niederösterreich, Wien, im Burgenland und in der Steiermark bläst allerdings starker Wind. Vorübergehend sind sogar Sturmböen um die 70 Kilometer pro Stunde dabei. Die Temperaturen, die sind heute weit gestreut. Nur um die 16 Grad werden es in Osttirol. Knapp 30 Grad sind dagegen in Niederösterreich möglich. Morgen gehen die Temperaturen dann etwas zurück.
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1: Am Mikrofon Nina Walli, es ist 2 Uhr. Für zehntausende Schülerinnen und Schüler in Gymnasien und berufsbildenden höheren Schulen wird es heute ernst. Die schriftliche Matura startet, und zwar in Deutsch, Viktoria Waldhäusl.
2: Mehr als 40.000 Schülerinnen und Schüler treten heute zur schriftlichen Zentralmatura in Deutsch an. Um 8.30 Uhr geht es los, da werden die Aufgaben ausgeteilt. 5 Stunden wird dann entweder mit der Hand oder auf Computern geschrieben. Weiter geht's dann morgen mit der Lateinmatura. Es folgen Englisch, Französisch und nächste Woche die Mathematura und Altgriechisch. Die mit Abstand meisten Schülerinnen und Schüler treten in Deutsch und Mathe an. Da sind es jeweils rund 40.000, folgt von Englisch mit rund 25.000 und mit großem Abstand Latein mit rund 2.000 Schülerinnen und Schülern. Die wenigsten treten in Altgriechisch an, nämlich exakt 27. Die Ergebnisse sollen Ende Mai vorliegen. Im Juni folgt dann die mündliche Matura.
1: Nach der mutmaßlichen Amokfahrt durch eine Fußgängerzone in Leipzig ist der 33-jährige Lenker ein deutscher Staatsbürger in Haft. Sein Motiv ist noch unklar. 2 Menschen sind ums Leben gekommen, 3 weitere wurden schwer verletzt. US-Sängerin Britney Spears hat ihre Schuld eingeräumt, unter Alkoholeinfluss Auto gefahren zu sein. Im Gegenzug für das Schuldbekenntnis hat die Staatsanwaltschaft einen Vergleich angeboten. Die 44-Jährige erhielt damit eine 1-jährige Bewährungsstrafe und muss sich an mehrere Auflagen halten. Und der LASK hat am Abend mit einem 3:1 Heimsieg gegen Rapid einen großen Schritt Richtung Meistertitel gemacht, hat in Niederkorn.
3: Ja, 2 Punkte Vorsprung auf Sturm und 4 auf Salzburg. Trotz der Kapstrapazen dreht der LASK nach 1:0 Führung für Rapid das Spiel noch dank einer starken zweiten Hälfte und auch wieder einmal dank Sascha Kalajdzic, der an 2 Toren beteiligt war.
4: Wir waren auch müde, aber wie gesagt, dann sind wir über uns hinausgewachsen, das mussten wir auch. Und dann haben wir wirklich ein tolles, sagen wir mal, ganz tolle 60 Minuten gespielt.
3: Rapid ist so wie die Austria endgültig draußen aus dem Titelkampf. Unnötig, sagt Verteidiger Janis Horn.
5: Ja, der Traum ist heute geplatzt. Tut weh heute, ganz klar, weil wir es uns selber zuzuschreiben haben. Wir haben gesehen, wenn man 90 Minuten so spielt wie die ersten 20, 25 Minuten, dann gewinnen wir das Spiel hier.
3: Der LASK kann schon am Sonntag daheim gegen Salzburg den Sack zumachen.
1: Und jetzt zum Wetter und zu Nathalie Auer.
6: Im Großteil des Landes erwartet uns heute zeitweise Sonnenschein. Ausnahmen sind allerdings Osttirol und Oberkärnten. Hier gibt es viele Wolken und ab und zu regnet es auch ein bisschen. Am Nachmittag sind kurze Regenschauer oder auch Gewitter dann generell im Hügel- und Bergland möglich. Die Temperaturen sind sehr unterschiedlich und erreichen zwischen nur 15 Grad in Osttirol und knapp 30 Grad in Niederösterreich. Außerdem spürt ihr besonders im Osten starken bis stürmischen Wind. Immer wieder sind hier Windspitzen von 40 bis 70 Kilometer pro Stunde dabei.
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